0: Russland aus, so Wadephul. Deswegen müsse die NATO vor allem im Osten Präsenz zeigen. Auf dem Außenministertreffen der NATO im schwedischen Helsingborg waren die Teilnehmer sich einig, dass die Europäer künftig mehr Verantwortung im Verteidigungsbündnis übernehmen müssen. Unionsfraktionschef Spahn hat sich gegen weitere Erhöhungen bei BAföG, Wohngeld, Bürgergeld und Elterngeld ausgesprochen. Ohne Wirtschaftswachstum müsse man schauen, wo gespart werden kann, sagte er dem Münchner Merkur. Aus der Nachrichtenredaktion Inken Henkel.
1: Die schlechte wirtschaftliche Lage schlage sich nun auch in den Sozialsystemen und im Bundeshaushalt nieder. Man könne nur so viel Geld ausgeben, wie man auch einnehme, meint Spahn. Im Koalitionsvertrag hatten sich Union und SPD unter anderem auf eine große Novelle des BAföGs geeinigt. Die Wohnkostenpauschale beispielsweise sollte auf 440 Euro pro Monat erhöht werden. Noch Ende April hatte das Bundesforschungsministerium mitgeteilt, dass man sich bei der Finanzierung der Erhöhung einig sei.
0: Die Koordinatorin der US-Geheimdienste Gabbard hat ihren Rücktritt angekündigt. Sie habe US-Präsident Trump mitgeteilt, dass sie in nächster Zeit ihren krebskranken Ehemann unterstützen wolle, schrieb Gabbard in sozialen Medien. Aus Washington Samuel Jakisch.
2: Als koordinierende Direktorin der US-Nachrichtendienste legte Tulsi Gabbard eine hohe Priorität auf innenpolitische Themen. Sie setzte Ressourcen der Geheimdienste im Kampf gegen illegale Grenzübertritte und Einwanderung ein. Außerdem ließ sie mehrere Berichte über die Arbeit der früheren US-Regierungen unter Joe Biden und Barack Obama anfertigen und veröffentlichen. Der Director of National Intelligence ist der ranghöchste Berater des US-Präsidenten und des Nationalen Sicherheitsrates in allen Fragen der Geheimdienste und der nationalen Sicherheit. Ein Nachfolger für den nun vakanten Posten ist noch nicht bekannt.
0: In der Relegation zur zweiten Fußball-Bundesliga hat Rot-Weiß Essen das Hinspiel für sich entschieden. Der Drittligist setzte sich vor eigenem Publikum mit 1:0 gegen Greuther Fürth durch. Der Zweitligist hat dann Heimrecht im Rückspiel. Das findet am kommenden Dienstag statt. Das waren die Nachrichten. Das Wetter in Deutschland. Oft sternklar, etwas Nebel, Tiefstwerte 15 bis 7 Grad. Tagsüber heiter, später zur Nordsee mehr Wolken und einzelne Schauer oder Gewitter. Höchstwerte 25 bis 33 Grad, an den Küsten kühler. Am Pfingstsonntag viel Sonne, in der Mitte und im Osten einzelne Schauer oder Gewitter. Es ist 2:03 Uhr.
3: Hallo unterwegs. Die A4 Dresden-Chemnitz ist zwischen Frankenberg und Chemnitz-Ost nach einem Unfall in beiden Richtungen gesperrt. Die A23 Hamburg Richtung Heide ist zwischen Eidelstedt und Pinneberg-Süd wegen Bauarbeiten bis Dienstag 5 Uhr gesperrt. Und das gilt auch für die A40 Duisburg nach Essen zwischen dem Kreuz Duisburg und Duisburg-Kaiserberg. Für die A44 Düsseldorf nach Essen zwischen dem Kreuz Düsseldorf-Nord und Ratingen-Schwarzbach. Und auch für die A67 Mannheim Richtung Darmstadt zwischen dem Vierenheimer Dreieck und Losch. Der Stadtring A100 ist zwischen der Detmolder Straße und Schmargendorf bis 5 Uhr in Richtung Wedding gesperrt. Die A861 Dreieck Hochrhein, Grenzübergang Rheinfelden, ist zwischen dem Dreieck Hochrhein und Rheinfelden Mitte im Nollinger Bergtunnel in beiden Richtungen gesperrt. Und die Kühlbrandbrücke in Hamburg ist wegen Bauarbeiten in beiden Richtungen bis Montag 5 Uhr gesperrt. Allen unterwegs eine gute Fahrt. Kommen Sie gut an mit uns.
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3: Und das Ganze vom Mitteldeutschen Rundfunk aus dem Landesfunk aus Thüringen in Erfurt mit Klaus Schröder-Grau und der Steve Miller Band.

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1: Das ist ein großer Hit von Juanes La Camisa Negra. Und er hat uns mal im O-Ton verraten, im Interview, dass die Musik, die er macht, ganz einfach so sein Lebensgefühl auch so ein bisschen darstellen mit seiner Stimme und seiner Gitarre. Das macht einfach Laune.
2: I love to sing my songs in that way, you know, because it's the way that I really write the songs, you know, with the guitar and the voice. So it's always natural. And even if I'm singing the same songs all the time, always is different for me, because it has like different lives.
1: Juanes. Und jetzt ein Mann, der es natürlich auch liebt, Musik zu machen. Robbie Williams, She's the One, in der ARD-Hitnacht.

Wichtige Warnmeldung für die Autofahrer. Vorsicht bitte auf der B4 Erlangen-Nürnberg. Zwischen Gebbertstraße in Erlangen und Würzburger Straße kommt Ihnen ein Falschfahrer entgegen. Bitte äußerst rechts fahren, nicht überholen. Falschfahrer auf der B4 Erlangen-Nürnberg. Zwischen Gebbertstraße in Erlangen und der Würzburger Straße. Hier ist ein Falschfahrer unterwegs. Vorsicht in beiden Richtungen.

Peter Schilling, der NDW-Star, hat in einem Interview mal gesagt, er sei auch ein ganz großer David Bowie-Fan. This is not America. Und er wurde ja damals beeindruckt, ebenso wie David Bowie, von einem Film, um Musik zu machen. Und jetzt gleich ein Mann aus Nordirland, und zwar Jean-Pierre Sharkey, der in den 80ern einen Hit hatte mit dem Namen A Good Heart. Ein paar kamen noch nach, aber irgendwie war das dann auch sein allergrößter Erfolg. Jetzt bei uns in der ARD-Hitnacht. A Good Heart.

0: 2.31 Uhr. Jetzt gibt's erstmal die Entwarnung für die B4 Erlangen-Nürnberg. Kein Falschfahrer mehr zwischen Gebbertstraße in Erlangen und der Würzburger Straße. Hier nun die weiteren Verkehrsmeldungen. Die A4 Dresden-Chemnitz ist zwischen Frankenberg und Chemnitz-Ost nach einem Unfall in beiden Richtungen gesperrt. Die A23 Hamburg Richtung Heide ist zwischen Eidelstedt und Pinneberg Süd wegen Bauarbeiten bis Dienstag früh gesperrt. Und das gilt auch für die A40 Duisburg Richtung Essen zwischen dem Kreuz Duisburg und Duisburg-Kaiserberg. Ebenso für die 44 Düsseldorf Richtung Essen zwischen dem Kreuz Düsseldorf-Nord und Ratingen-Schwarzbach. Und auch für die 67 Mannheim Richtung Darmstadt zwischen dem Viernheimer Dreieck und Lorsch. Alle gesperrt bis Dienstagmorgen wegen Bauarbeiten. Der Stadtring A100 in Berlin ist zwischen der Detmolder Straße und Schmargendorf bis 5 Uhr früh in Richtung Weddingen gesperrt. Die A861 Dreieck Hochrhein Grenzübergang Rheinfelden ist zwischen dem Dreieck Hochrhein und Rheinfelden Mitte im Nollinger Bergtunnel in beiden Richtungen gesperrt. Und in Hamburg ist die Kühlbrandbrücke wegen Brückenarbeiten bis Montag 5 Uhr gesperrt. Und jetzt noch eine Meldung von der A29 Oldenburg Richtung Wilhelmshaven. Die Autobahn ist zwischen Zetel und Sande wegen eines Feuerwehreinsatzes derzeit gesperrt. Das war's, gute Fahrt.
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0: Mit Klaus Schräder-Rau, Hallöchen. Hallöchen.

Achtung bitte, auf der A661 Egelsbach-Bad Homburg zwischen Frankfurt-Eckenheim und Niedereschbach ist ein Falschfahrer unterwegs. Fahren Sie bitte äußerst rechts und überholen Sie nicht. Falschfahrer auf der A661 Egelsbach-Bad Homburg zwischen Frankfurt-Eckenheim und Niedereschbach. Äußerst rechts fahren, nicht überholen. Wir melden, wenn die Gefahr vorüber ist.

Mr. James Blunt. 20 vor 3 haben wir's. In der ARD-Hitnacht. Gleich die Jungs von BAP, ja, die sind ja auf der Zielgeraden, so heißt ja auch ihre Tour. 50 Jahre BAP und in dieser Zeit ist eine Menge passiert, unter anderem auch 1984. Da wollte BAP durch die DDR touren und da gab es im Vorfeld schon eine Menge Geplänkel zwischen dem Management von BAP und der staatlichen Künstleragentur der DDR.

0: offensichtlich auf einer höheren politischen Ebene entschieden, ob dieses Stück hier machbar ist oder nicht. Und davon wird im Wesentlichen abhängen, ob diese Tournee hier noch stattfindet oder nicht.
1: Sie fand nicht statt. Das war Roland Timme, genannt Balou, der BAP-Konzertchef damals. Und dann kam es zum Eklat. Tatsächlich die Tournee durch die DDR platzte. Die Band reiste ab, ohne auch nur einmal auf einer Bühne gestanden zu haben. Darüber gibt's auch eine 25-minütige Doku auf der Internetseite unserer Kollegen vom Westdeutschen Rundfunk. Denn damals waren tatsächlich WDR-Reporter mit dabei. Sie reisten im Tourbus mit BAP nach Ost-Berlin und haben den Eklat hautnah miterlebt.
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Vorsicht nach wie vor bitte auf der A661 Egelsbach-Bad Homburg zwischen Frankfurt-Eckenheim und Niedereschbach ist ein Falschfahrer unterwegs. Bitte äußerst rechts fahren, nicht überholen. Falschfahrer auf der A661 Egelsbach-Bad Homburg zwischen Frankfurt-Eckenheim und Niedereschbach. Vorsicht bitte in beiden Richtungen. Wir melden, wenn die Gefahr vorüber ist, um 3:10. Und jetzt muss ich mal schauen, welchen Titel ich denn noch für Sie spielen kann. Jetzt habe ich nämlich 4 zur Auswahl und die schaffe ich bis zu den Nachrichten nicht mehr. Und ich glaube, einer wird jetzt dran glauben müssen. Es ist nicht Barry Manilow mit Copacabana, sondern eher Whitney Houston. Für alle Whitney-Fans. Sie kommt bestimmt wieder auf die Liste eines Tages. Dann kommt noch Free, All Right Now und Sometimes vom Erasure. Dann die Nachrichten und dann hören wir uns wieder.

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1: Um 3 Uhr mit Gabriela Kühne. Bundesaußenminister Wadefohl hält die NATO trotz Meinungsverschiedenheiten mit den USA nicht für geschwächt. Die Vereinigten Staaten seien nach wie vor ein verlässlicher Partner, sagte Wadefohl in den ARD-Tagesthemen. Aus der Nachrichtenredaktion Ulf Hilbert.
2: Der Außenminister betonte, das Treffen mit seinen NATO-Kollegen im schwedischen Helsingborg habe gezeigt, dass das Verteidigungsbündnis größer und stärker sei als je zuvor. Es sei eine gute Nachricht, wenn die USA zusätzliche 5000 Soldaten in Polen stationieren wollen. Die Gefahr für Europa gehe von Russland aus, so Wadefohl. Deswegen müsse die NATO vor allem im Osten Präsenz zeigen. Das sei auch gut für Deutschland. Auf dem Außenministertreffen der NATO sind sich die Teilnehmer einig gewesen, dass die Europäer künftig mehr Verantwortung im Verteidigungsbündnis übernehmen müssen.
1: Unionsfraktionschef Spahn hat sich gegen Erhöhungen bei BAföG, Wohngeld, Bürgergeld und Elterngeld ausgesprochen. Ohne Wirtschaftswachstum müsse man schauen, wo gespart werden kann, sagte er dem Münchner Merkur. Im Koalitionsvertrag hatten sich Union und SPD auf eine Novelle des BAföG geeinigt. Die Wohnkostenpauschale sollte von 380 auf 440 Euro im Monat steigen. Noch Ende April hieß es vom Forschungsministerium, dass man sich bei der Finanzierung einig sei. Aktivisten einer Hilfsflotte für den Gazastreifen haben Israel Misshandlungen und sexualisierte Gewalt vorgeworfen. Unter den Verletzten sind nach Angaben des Auswärtigen Amtes auch Deutsche. Das Ministerium forderte Aufklärung. Die israelische Gefängnisbehörde wies die Anschuldigungen der Aktivisten zurück. Am Dienstag hatte die israelische Armee eine internationale Hilfsflotte für Gaza gestoppt. Mehr als 400 Menschen wurden festgenommen und später abgeschoben. In der Relegation zur zweiten Fußball-Bundesliga hat Rot-Weiß Essen das Hinspiel für sich entschieden. Der Drittligist setzte sich vor eigenem Publikum mit 1:0 gegen den Zweitligisten Greuther Fürth durch. Aus der Sportredaktion Jan Wuchner.
3: Eine Stunde lang waren allerdings die Gäste aus Fürth der Führung deutlich näher, trafen unter anderem die Querlatte und hatten weitere gute Tormöglichkeiten. Den Treffer des Abends aber erzielten die Gastgeber. Einen Freistoß aus rund 19 Metern hämmerte Torben Müsel für RWE in der 62. Minute in den rechten Torwinkel. Danach drängten die Essener auf ein weiteres Tor, hatten ihrerseits sehr gute Möglichkeiten. Es blieb am Ende aber beim 1:0 und großem Jubel der restlos begeisterten Essener Fans. Dienstag steigt das Rückspiel in Fürth.
1: Das waren die Nachrichten. Das Wetter in Deutschland. Tagsüber heiter, später zur Nordsee mehr Wolken und einzelne Schauer oder Gewitter. Höchstwerte 25 bis 33 Grad, an den Küsten kühler. Am Pfingstsonntag viel Sonne, in der Mitte und im Osten einzelne Schauer und Gewitter. Die Zeit, es ist 3.03 Uhr.
4: Wir schauen auf die Straßen in der ARD-Hitnacht. Zunächst noch die Entwarnung noch einmal. Für die A661 Egelsbach-Bad Homburg kein Falschfahrer mehr zwischen Frankfurt-Eckenheim und Niedereschbach. Die A4 Dresden-Chemnitz ist zwischen Frankenberg und Chemnitz-Ost nach einem Unfall in beiden Richtungen derzeit gesperrt. Die A23 Hamburg Richtung Heide ist zwischen Eidelstedt und Pinneberg-Süd wegen Bauarbeiten bis Dienstag 5 Uhr gesperrt. Die A29 Oldenburg Richtung Wilhelmshaven ist zwischen Zetel und Sande wegen eines Feuerwehreinsatzes derzeit gesperrt. Die 40 Duisburg nach Essen ist zwischen dem Kreuz Duisburg und Duisburg-Kaiserberg wegen Bauarbeiten bis Dienstag früh gesperrt. Und das gilt auch für die 44 Düsseldorf Richtung Essen zwischen dem Kreuz Düsseldorf Nord und Ratingen-Schwarzbach. Die A46 Wuppertal nach Düsseldorf ist im Tunnel Wersten nach einem Lkw-Unfall derzeit gesperrt. Der Verkehr wird an der Anschlussstelle Holthausen abgeleitet. Die A67 Mannheim Richtung Darmstadt ist zwischen dem Firnheimer Dreieck und Lorsch wegen einer Baustelle bis Dienstag 5 Uhr gesperrt. In Berlin, der Stadtring A100 ist zwischen der Detmolder Straße und Spargendorf bis 5 Uhr in Richtung Wedding gesperrt. Die A861 Dreieck Hochrhein Grenzübergang Rheinfelden ist zwischen dem Dreieck Hochrhein und Rheinfelden Mitte im Nollinger Bergtunnel in beiden Richtungen gesperrt. Und in Hamburg ist die Kühlbrandbrücke wegen Brückenarbeiten in beiden Richtungen bis Montag 5 Uhr gesperrt. Gute Fahrt!
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4: Ich bin Klaus Schröder-Rau, hallöchen, und jetzt gibt's gleich einen Song über Laila. Und da geht's nicht um diesen chaotischen Mallorca-Song, sondern um einen Kultklassiker von Eric Clapton. Vorher noch Slade und Far, Far Away.

0: Lauren, Eric Clapton und Layla. 11:03 und es geht mal wieder in die 80er Jahre und die Gruppe Alphaville, die hatte ja damals auch einen sehr überraschenden Erfolg erfahren und Marianne Gold hatte das mal in einem Interview recht süß formuliert, im wahrsten Sinne des Wortes.
1: Also als wir angefangen haben Musik zu machen, waren wir arm wie die Kirchenmäuse und die 80er waren für mich natürlich irgendwie so, als wenn man in einen Süßwarenladen kommt und alles für umsonst kriegt, weil wir extrem durchgestartet sind. Mit unserer ersten Single damals in Big in Japan.
0: Ja, das war der erste große Knaller und es folgten weitere, unter anderem dieser hier, Forever Young.

0: Die Eurythmics in der ARD Hitnacht um 4:08. Und jetzt eine Band, die 1972 in Ost-Berlin ihr künstlerisches Schaffen startete, nämlich City. Und von Anfang bis Ende mit dabei war Fritz Puppel. Ende 2022 gab City das letzte Konzert. Und dann ging der Fritz erst einmal in Rockerrente.
1: Ich muss dazu sagen, jetzt ernsthaft, das hat etwas mit unserem Beruf zu tun und mit der ganzen Umgebung. Man fühlt sich irgendwie ein bisschen alterslos. Also es ist anders, dass wir haben andere Marker in unserem Leben. Bekannte oder mit denen ich studiert habe, da geht es dann, ja, ich höre jetzt mit 63 auf, dann mit 65 und dann Frührente oder dies und jen. Wir haben das nicht. Wir haben vor, ein nächstes Album zu machen und huch, jetzt bin ich so und so alt. Okay, wir müssen ein bisschen auf unsere Gesundheit achten. Ansonsten ist es wie alterslos. Und das hat damit zu tun, muss man es vergleichen, also ein Schriftsteller macht sich auch keine Gedanken oder ein Maler, wie alt bist du? Und mittlerweile gibt es auch nicht mehr die Fragen, wann hört ihr auf? Also so, das war eine Zeit lang irgendwie, bist jetzt hier mit Rockmusiker und weiß ich nicht, wenn du nicht in 20 Jahren gestorben bist, dann warst du schon irgendwie nicht mehr glaubwürdig. Das gibt es heute nicht mehr.
0: Vor knapp 2 Jahren ist er gestorben, im Alter von 79 Jahren. Fritz Puppel. Und hier ist einer der größten Hits von City am

0: ist der Rick Astley, der mal in einem Interview zugegeben hat, dass er damals in seinen Videos wirklich nicht gut tanzen habe können. Ja, wenn man sich die Videos heute mal anguckt. Eine Feststellung, der ich nicht widerspreche. Und damit haben wir es genau 3:30. Wir schauen auf die Straßen in der ARD-Hitnacht. Die A23 Hamburg Richtung Heide ist zwischen Eidelstedt und Pinneberg Süd wegen Bauarbeiten bis Dienstag 5 Uhr gesperrt. Die A29 Oldenburg Richtung Wilhelmshaven ist zwischen Zetel und Sande wegen eines Feuerwehreinsatzes derzeit gesperrt. Die 40 Duisburg nach Essen ist zwischen dem Kreuz Duisburg und Duisburg-Kaiserberg wegen Bauarbeiten bis Dienstag früh gesperrt. Und das gilt auch für die 44 Düsseldorf nach Essen zwischen dem Kreuz Düsseldorf-Nord und Ratingen-Schwarzbach. Die A46 Wuppertal nach Düsseldorf ist im Tunnel Wersten nach einem LKW-Unfall gesperrt. Der Verkehr wird an der Anschlussstelle Holthausen abgeleitet. Dann die 67 Mannheim nach Darmstadt ist gesperrt zwischen dem Firnhammer Dreieck und Lorsch wegen einer Baustelle bis Dienstag 5 Uhr. Unsere Meldung aus Berlin, der Stadtring A100 ist zwischen der Detmolder Straße und Schmargendorf bis 5 Uhr in Richtung Wedding gesperrt. Die A861 Dreieck Hochrhein, Grenzübergang Rheinfelden, ist zwischen dem Dreieck Hochrhein und Rheinfelden Mitte im Nollinger Bergtunnel in beiden Richtungen gesperrt. Und in Hamburg ist die Köhlbrandbrücke wegen Brückenarbeiten in beiden Richtungen bis Montag 5 Uhr gesperrt. Gute Fahrt für Sie.
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0: Und das Ganze mit Klaus Schröder-Grau von MDR Thüringen. Schönes Wochenende.

0: Sixpence None the Richer. Ja, auf so einen Bandnamen muss man auch erstmal kommen. Hier ist die ARD-Nacht live aus den Studios des MDR in Erfurt. Und jetzt ein Künstler aus Großbritannien, der ist eigentlich Autoschrauber. Das ist der Job, den er irgendwann mal gelernt hatte. Dann lungerte er bei irgendwelchen Musikstudios rum, war erst Musiker und dann Sänger. Ich rede von Paul Young.
1: Also zuerst habe ich Bass gespielt. Doch dann wollte ich singen, weil ich dachte, ich bin besser als unser Sänger. Der Chef der Gruppe sah das anders. Aber dann hörte mich eine Londoner Band im Studio singen. Sie boten mir prompt an, bei ihnen einzusteigen. Da merkte ich, dass ich wohl doch was drauf hatte.
0: Ja, kann er durchaus behaupten, Paul Young hatte in den 80ern einige Hitsingles und eine davon war diese hier. Come Back and Stay.

Taylor Swift, The Best Day. Ob er das wird, kann ja noch sein. Bei dem Wetterchen, was wir heute bekommen, ist das ja durchaus möglich, dass man sich da ein wunderschönes Wochenende machen kann. The Best Day. Und hier und da haben ja auch schon die ersten Freibäder auf. Und da könnte man ja schon mal die erste Bahn gleich starten, so gegen 7. Zwar noch ein bisschen schattig, aber egal. Da müssen wir durch. Gleich haben wir noch Musik von den Bangles, Walk Like an Egyptian. Und zuvor ein Albert-Projekt von Albert Hammonds und Albert West. Give a little love.

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1: Um 4 Uhr mit Gabriela Kühne. Außenminister Wadephul sieht in den USA weiterhin einen verlässlichen NATO-Partner. Dass die USA zusätzliche 5000 Soldaten in Polen stationieren wollen, sei eine gute Nachricht, sagte Wadephul in den ARD-Tagesthemen.
2: Als deutscher Außenminister begrüße ich jeden NATO-Soldaten, der in Polen stationiert ist, der östlich von uns stationiert ist. Die Gefahr für Europa ist bedauerlicherweise Russland. Wir sehen das in dem Aggressionskrieg gegen die Ukraine. Wir sehen das in vielen Maßnahmen gerade der letzten Tage, die offensichtlich auch auf Russland zurückzuführen sind, die das Baltikum betreffen. Und deswegen brauchen wir NATO-Präsenz. Und deswegen, wenn es so eine Aussage gibt, dann ist das eine gute Aussage. Sie stärkt Polen, sie stärkt die Allianz, sie stärkt die NATO und ist auch gut für Deutschland.
1: Mexiko und die Europäische Union haben ein seit langem auf Eis liegendes Freihandelsabkommen unterzeichnet. EU-Kommissionspräsidentin von der Leyen kam dazu in Mexiko-Stadt mit Staatspräsidentin Sheinbaum zusammen. Der neue Vertrag erweitert das bestehende Handelsabkommen aus dem Jahr 2000. Dadurch werden von beiden Seiten zahlreiche Zölle abgeschafft, zum Beispiel bei Dienstleistungen im digitalen Handel oder bei landwirtschaftlichen Produkten. Unionsfraktionschef Spahn hat sich gegen Erhöhungen bei BAföG, Wohngeld, Bürgergeld und Elterngeld ausgesprochen. Ohne Wirtschaftswachstum müsse man schauen, wo gespart werden kann, sagte er dem Münchner Merkur. Im Koalitionsvertrag hatten sich Union und SPD auf eine Novelle des BAföG geeinigt. Die Wohnkostenpauschale sollte von 380 auf 440 Euro im Monat steigen. Noch Ende April hieß es vom Forschungsministerium, dass man sich bei der Finanzierung einig sei. Im kalifornischen Garden Grove südlich von Los Angeles sollen zehntausende Menschen ihre Häuser verlassen. In einer Flugzeugteilefabrik droht ein Tank mit Chemikalien zu explodieren. Aus Los Angeles, Antje Sieb.
3: In dem Tank befinden sich große Mengen Methylmethacrylat, das zur Herstellung von Kunststoff verwendet wird. Bei einer Explosion des Behälters würden giftige Dämpfe frei werden, die Augen, Atemwege und Haut reizen oder Übelkeit verursachen. Bei hohen Konzentrationen sind auch Lungenschäden nicht ausgeschlossen. Bereits am Donnerstag sei die Temperatur in dem problematischen Tank angestiegen, sagte die Einsatzleitung bei einer Pressekonferenz. Weil Ventile des Tanks nicht funktionieren, könne man nur versuchen, den bereits aufgeblähten Behälter zu kühlen. Jetzt befürchten die Verantwortlichen, dass entweder ein Leck entsteht oder der Tank explodiert und dabei möglicherweise auch benachbarte Tanks beschädigt.
1: Das waren die Nachrichten. Das Wetter in Deutschland. Tagsüber heiter, später zur Nordsee mehr Wolken und einzelne Schauer oder Gewitter. Höchstwerte 25 bis 33 Grad, an den Küsten kühler. Am Pfingstsonntag viel Sonne, in der Mitte und im Osten einzelne Schauer oder Gewitter. Es ist 4.03 Uhr.
4: Einen schönen guten Morgen auf die Straßen. Die A23 Hamburg Richtung Heide ist zwischen Eidelstedt und Pinneberg Süd wegen Bauarbeiten bis Dienstag 5 Uhr gesperrt. Die 29 Oldenburg Richtung Wilhelmshaven ist zwischen Zetel und Sande wegen eines Feuerwehreinsatzes derzeit gesperrt. Die A40 Duisburg nach Essen ist zwischen dem Kreuz Duisburg und Duisburg-Kaiserberg wegen Bauarbeiten bis Dienstag früh gesperrt. Und das gilt auch für die A44 Düsseldorf nach Essen zwischen dem Kreuz Düsseldorf Nord und Ratingen-Schwarzbach. Die A46 Wuppertal nach Düsseldorf ist im Tunnel Wersten nach einem Lkw-Unfall gesperrt. Der Verkehr wird ab Holthausen abgeleitet. Die 67 Mannheim nach Darmstadt ist zwischen dem Firnheimer Dreieck und Lorsch wegen einer Baustelle bis Dienstag 5 Uhr gesperrt. Dann unsere Meldung aus Berlin. Der Stadtring A100 ist zwischen Detmolder Straße und Schmargendorf bis 5 Uhr in Richtung Wedding gesperrt. Die A861 Dreieck Hochrhein Grenzübergang Rheinfelden ist zwischen dem Dreieck Hochrhein und Rheinfelden Mitte im Nollinger Bergtunnel in beiden Richtungen gesperrt und in Hamburg ist die Kühlbrandbrücke wegen Brückenarbeiten in beiden Richtungen bis Montag 5 Uhr gesperrt. Allen unterwegs eine gute Fahrt.
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4: Mit Klaus Schrädergau von MDR Thüringen und mit Rod Stewart und Love Touch. Einen schönen Samstagmorgen mit uns.

Schmidt. 4:12 in der ARD Hitnacht. Jetzt gleich mit dem Debüthit von Nena. Und ich hatte letztens im Internet so einen schönen kleinen Film gesehen. Der ist mir jetzt aber irgendwie abhanden gekommen. Da wurde gezeigt, wie der Carlo von Nenas Band ein Café in Berlin eröffnet hat. Und zwar Carlos Café. Und bei der Eröffnung war natürlich die ganze Nena-Besatzung mit dort am Start. Unter anderem auch der Bassist Jürgen Demel. Und der wiederum hatte wohl damals eine Liaison mit Nenas Schwester Nana. Ja, ob die beiden heute immer noch zusammen sind, kann ich gar nicht sagen. Aber damals hatten die wohl eine kleine Liaison und wollten wohl auch heiraten. Ob es jemals dazu kam, keine Ahnung. Carlos Café ist allerdings nach einem Jahr wieder zugemacht worden. Die Kundschaft blieb aufgrund des ungünstigen Standorts leider aus. Und Carlo Carges wäre in diesem Jahr 75 Jahre alt geworden. Er starb bereits 2002 an Leberversagen. Und hier spielt er auf jeden Fall den Bass. In Nur geträumt.

Musik von Sting am frühen Samstagmorgen in der ARD-Hitnacht. Wir bekommen ja manchmal auch so von Dienstleistern ein paar Terminkalender zugeschickt. Da steht dann drin, ja, was denn heute so alles passiert, was in Berlin zum Beispiel passiert in Sachen Politik oder in Sport, aber auch Musiktermine. Und da steht heute zufällig, dass DJ Bobo mit seiner Tour The Great Adventure in Mannheim ist. Ja, das stimmt tatsächlich, aber die Kiste ist ja ausverkauft. Da kriegt man, glaube ich, nur noch so ein paar Restkarten. Wenn man alleine hingeht, hat man da vielleicht noch eine Chance, aber eh no. Für alle Schlagerfreunde, Matthias Reim ist auch auf Tour. Verdammt, ich lieb dich, seine Jubiläumstournee 2026 in Dresden heute. Ja, natürlich, aber was soll ich das erzählen, wenn man da keine Karten mehr für kriegt? Und interessant, Konstantin Wecker, der Liebe zuliebe in Halle an der Saale soll er heute sein. Da ist er nicht und er ist nirgendwo, weil er seine gesamte Tour abgesagt hat, aber schon im Januar. Da sind wohl gesundheitliche Gründe anzuführen. Ja, also manchmal muss man schon aufpassen, was man hier so angeboten bekommt. Und wenn man das hier so blind einfach vorträgt, da könnte man auch in Teufels Küche kommen. Also alle drei Termine, die hier stehen, sind eigentlich obsolet. Aber ich denke mal, bei so einem schönen Wetter, da geht man einfach mal raus in den Stadtpark oder in den Biergarten. Das müsste eigentlich wunderbar reichen für heute. 8 Minuten vor 5, jetzt Madonna.

0: 4.32 Uhr. Einen schönen guten Morgen auf die Straßen. Hier ist der Verkehrsservice in der ARD-Hitnacht. Die A23 Hamburg Richtung Heide ist zwischen Eidelstedt und Pinneberg Süd wegen Bauarbeiten bis Dienstag 5 Uhr gesperrt. Und das gilt auch für die A40 Duisburg nach Essen zwischen dem Kreuz Duisburg und Duisburg-Kaiserberg und auch für die 44 Düsseldorf nach Essen zwischen dem Kreuz Düsseldorf Nord und Ratingen-Schwarzbach. Die A46 Wuppertal nach Düsseldorf ist im Tunnel Wersten nach einem LKW-Unfall gesperrt. Der Verkehr wird an der Anschlussstelle Holthausen abgeleitet. Die 67 Mannheim nach Darmstadt ist zwischen dem Firnamer Dreieck und Lorsch wegen einer Baustelle bis Dienstag 5 Uhr gesperrt. Die A861 Dreieck Hochrhein Grenzübergang Rheinfelden ist zwischen dem Dreieck Hochrhein und Rheinfelden Mitte im Nollinger Bergtunnel in beiden Richtungen gesperrt und in Hamburg ist die Kühlbrandbrücke wegen Brückenarbeiten in beiden Richtungen bis Montag 5 Uhr dicht. Das war's, gute Fahrt.
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0: Und das am fröhlichen Samstagmorgen mit Klaus Schrädergau. Und hier ist Glenn Frey, I've Got Mine. Und danach der gute alte Song aus Dirty Dancing, I've Had

Klassiker von Jennifer Warnes und Bill Medley. I've had the time of my life aus Dirty Dancing. Und wenn man mal auch in die 80er oder noch davor in das Jahrzehnt mal schaut, was sich in Sachen Technik nicht alles getan hat. Also ich fing ja an mit Kassettenrekorder und Schallplattenspieler. Ich war ja völlig verrückt nach diesen kleinen runden

einem Waschtrockner klar, der per App gesteuert wird. Also das ist so meine letzte Errungenschaft in Sachen Technik. Ich weiß ja nicht, wie es Ihnen so geht, also, aber es nimmt weiter Fortschritt an, auch in Sachen Haushaltsgeräten. Also wer auf die Idee kommt, ist Respekt. Mein Gott, es gibt kein Ende. Jetzt aber gleich Adele, Rolling in the Deep, und zuvor noch ein bisschen Rock'n'Roll mit Status Quo.

Ja, die Dame, die sich gewichtstechnisch quasi halbiert hat. Adele. Innerhalb von 2 Jahren hatte sie 45 Kilo abgenommen. Respekt. 5:10, die ARD-Hitnacht geht für einige Stationen jetzt gleich zu Ende. Zwischen 5 und 6 gibt's aber für andere noch eine Stunde ARD-Hitnacht. DJ Bobo habe ich jetzt noch mit seinem Hit aus den 90ern, There's a Party. Ja, die macht er ja heute in Mannheim vor fast ausverkauftem Haus. Also da gibt's nur noch einzelne Restkarten, wenn Sie ihn mal wieder sehen wollen. Alleine oder vielleicht treffen Sie ja jemanden dort. Dann nix wie hin nach Mannheim in die Arena. Dort ist er heute zu sehen. Und bei uns ist er jetzt zu hören. There's a Party.

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1: Um 5 Uhr mit Gabriela Kühne. Außenminister Wadefuhl hält die NATO trotz Meinungsverschiedenheiten mit den USA nicht für geschwächt. Die Vereinigten Staaten seien nach wie vor ein verlässlicher Partner, sagte der CDU-Politiker in den ARD-Tagesthemen. Es sei eine gute Nachricht, wenn die USA zusätzliche 5000 Soldaten in Polen stationieren wollen. Die NATO müsse vor allem im Osten Präsenz zeigen. Auf dem Außenministertreffen der NATO im schwedischen Helsingborg waren die Teilnehmer sich einig, dass die Europäer künftig mehr Verantwortung im Verteidigungsbündnis übernehmen müssen. Unionsfraktionschef Spahn hat sich gegen weitere Erhöhungen bei BAföG, Wohngeld, Bürgergeld und Elterngeld ausgesprochen. Ohne Wirtschaftswachstum müsse man schauen, wo gespart werden kann, sagte er dem Münchner Merkur. Aus der Nachrichtenredaktion Inken Henkel.
2: Die schlechte wirtschaftliche Lage schlage sich nun auch in den Sozialsystemen und im Bundeshaushalt nieder. Man könne nur so viel Geld ausgeben, wie man auch einnehme, meint Spahn. Im Koalitionsvertrag hatten sich Union und SPD unter anderem auf eine große Novelle des BAföGs geeinigt. Die Wohnkostenpauschale beispielsweise sollte auf 440 Euro pro Monat erhöht werden. Noch Ende April hatte das Bundesforschungsministerium mitgeteilt, dass man sich bei der Finanzierung der Erhöhung einig sei.
1: Aktivisten einer Hilfsflotte für den Gazastreifen haben Israel Misshandlungen und sexualisierte Gewalt vorgeworfen. Unter den Verletzten sind nach Angaben des Auswärtigen Amtes auch Deutsche. Das Ministerium forderte Aufklärung. Die israelische Gefängnisbehörde wies die Anschuldigungen der Aktivisten zurück. Am Dienstag hatte die israelische Armee eine internationale Hilfsflotte für Gaza gestoppt. Mehr als 400 Menschen wurden festgenommen und später abgeschoben. In der Relegation zur zweiten Fußball-Bundesliga hat Rot-Weiß Essen das Hinspiel für sich entschieden. Der Drittligist setzte sich vor eigenem Publikum mit 1:0 gegen den Zweitligisten Greuther Fürth durch. Aus der Sportredaktion Jan Wochner.
3: Eine Stunde lang waren allerdings die Gäste aus Fürth der Führung deutlich näher, trafen unter anderem die Querlatte und hatten weitere gute Tormöglichkeiten. Den Treffer des Abends aber erzielten die Gastgeber. Einen Freistoß aus rund 19 Metern hämmert Torben Müsel für RWE in der 62. Minute in den rechten Torwinkel. Danach drängten die Essener auf ein weiteres Tor, hatten ihrerseits sehr gute Möglichkeiten. Es blieb am Ende aber beim 1:0 und großem Jubel der restlos begeisterten Essener Fans. Dienstag steigt das Rückspiel in Fürth.
1: Das waren die Nachrichten. Das Wetter in Deutschland. Tagsüber heiter, später zur Nordsee mehr Wolken und einzelne Schauer oder Gewitter. Höchstwerte 25 bis 33 Grad, an den Küsten kühler. Am Pfingstsonntag viel Sonne, in der Mitte und im Osten einzelne Schauer und Gewitter. Es ist 5.03 Uhr.
4: Einen schönen guten Morgen auf die Straßen. Die A23 Hamburg Richtung Heide ist zwischen Eidelstedt und Pinneberg Süd wegen Bauarbeiten bis Dienstag 5 Uhr gesperrt. Und das gilt auch für die A40 Duisburg nach Essen zwischen dem Kreuz Duisburg und Duisburg-Kaiserberg und auch für die 44 Düsseldorf Richtung Essen zwischen dem Kreuz Düsseldorf Nord und Ratingen-Schwarzbach. Die 46 Wuppertal nach Düsseldorf ist im Tunnel Wersten nach einem LKW-Unfall gesperrt. Der Verkehr wird ab Holthausen abgeleitet. Die A67 Mannheim Richtung Darmstadt ist zwischen dem Firnhammer Dreieck und Lorsch wegen einer Baustelle bis Dienstag 5 Uhr gesperrt. Die A861 Dreieck Hochrhein Grenzübergang Rheinfelden ist zwischen dem Dreieck Hochrhein und Rheinfelden Mitte im Nollinger Bergtunnel in beiden Richtungen gesperrt. Und in Hamburg ist die Kühlbrandbrücke bis Montag 5 Uhr in beiden Richtungen gesperrt. Gute Fahrt!
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4: Mit Klaus Schreder-Grau von MDR Thüringen. Einen schönen Samstagmorgen. Und jetzt gibt's ein bisschen Italo Disco Motti Special. Singt Cold Days, Hot Nights. Ja, temperaturtechnisch ist das eher umgekehrt.

da muss ich mich glatt mal korrigieren. Also Motti Special hat mit Italo Disco jetzt nicht allzu viel zu tun. Das war so auch so Anfang der 80er, keine Frage. Aber Silver Posali, die waren's, mit denen habe ich da gerade etwas, habe ich das durcheinander gebracht. Motti Special, das war eine Truppe aus Hamburg. Da war der Michael Cretu mit dabei und der Nils Tuxen und Dicky Tarach, die haben Motti Special gemacht. Aber dem Namen nach zu urteilen, hätte das vielleicht auch aus Italien kommen können. Ist aber nicht der Fall, keine Frage. Jetzt gibt's auf jeden Fall Musik aus Frankreich vom Alizé.

Die Jungs von Echt, ja. Und nach wie vor gibt's in der ARD Mediathek die Doku über die Band, wie das denn damals alles so angefangen hat. Ja, und der Sänger Kim Frank hatte ja damals eine heiße Liaison mit der Viva-Moderatorin Amy van de Meijglogjes, die heute im Fernsehen bunte Torten backen lässt. Und es gibt auch schlüpfrige Statements über Selbstbefriedigung in Hotel-Whirlpools. Ist kein Gag. Ist da wirklich zu sehen und zu hören. In der ARD Mediathek die Doku über Echt. 16 Minuten nach 5 am frühen Samstagmorgen, jetzt mit Stevie Wonder.

In der kommenden halben Stunde schauen wir mal auf den prominenten Geburtstagskalender. Heute am 23. Mai. Da gibt es interessante Daten. Zum einen über einen Filmemacher aus Wuppertal und über eine Dame, die wirklich ein Miststück gespielt hatte, damals in einer 80er-Serie. Vielleicht erinnern Sie sich noch, haben wir gleich einen kleinen Ausschnitt. 8 Minuten vor 5:30. Jetzt Musik von U2, Wither Without You.

0: genau halb sechs. Einen schönen guten Morgen auf die Straßen. Da geht's auf die A8 München nach Salzburg. Zwischen der Leutalbrücke und der Saalachbrücke hier 9 Kilometer Stau. Die A23 Hamburg Richtung Heide ist zwischen Eidelstedt und Pinneberg Süd wegen Bauarbeiten bis Dienstag 5 Uhr gesperrt. Und das gilt auch für die A40 Duisburg nach Essen zwischen dem Kreuz Duisburg und Duisburg-Kaiserberg und für die A44 Düsseldorf nach Essen zwischen dem Kreuz Düsseldorf Nord und Ratingen-Schwarzbach. Die A46 Wuppertal nach Düsseldorf ist im Tunnel Wersten nach einem LKW-Unfall gesperrt. Der Verkehr wird ab Holthausen abgeleitet. Die A67 Mannheim Richtung Darmstadt ist zwischen dem Viernheimer Dreieck und Lorsch wegen einer Baustelle bis Dienstag 5 Uhr gesperrt. Dann die A93 Rosenheim Richtung Kiefersfelden zwischen Brandenburg und dem Grenzübergang Kiefersfelden hier 11 Kilometer Stau. Die A861 Dreieck Hochrhein Grenzübergang Rheinfelden ist zwischen dem Dreieck Hochrhein und Rheinfelden Mitte im Nollinger Bergtunnel in beiden Richtungen gesperrt. In Hamburg ist die Kühlbrandbrücke wegen Brückenarbeiten bis Montag 5 Uhr gesperrt. Und dann haben wir noch die B189 Magdeburg Richtung Stendal. Die Bundesstraße ist in Höhe Wohlmirstedt nach einem Unfall gesperrt. Gute Fahrt für Sie.
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0: Mit Klaus Schröder-Grau von MDR Thüringen. Ein schönes Wochenende für Sie.

0: Die ARD-Hitnacht am frühen Samstagmorgen, den 23. Mai. Und auch heute haben wieder einige Prominasen ihren Ehrentag. Und da beginnen wir mit dem Schauspieler Wotan Wilke-Möhring. Aufgewachsen ist er im Ruhrpott, in Unna und in Herne. Und er ist ja Nachfolger geworden von Elton. Im ARD-Quiz, wer weiß denn sowas mit Kai Pflaume? Die haben gerade Sommerpause, aber er kommt ja wieder. Heute wird er erst einmal 59 Jahre alt. Und dann wirklich ein toller Filmemacher, ebenfalls aus Nordrhein-Westfalen, paar Meter weiter von Herne liegt Wuppertal. Da wurde Tom Tykwer geboren und er hat echt tolle Sachen in Szene gesetzt. Lola rennt beispielsweise oder auch Das Parfum, die Geschichte eines Mörders, habe ich letztens noch gesehen im Fernsehen. Den Film wirklich toll gemacht. Tom wird heute 61 Jahre alt. Und eine Dame, die in den 80er Jahren in einer Serie mitgewirkt hat, die damals im ZDF lief, war das Pendant zu Dallas im Ersten, der Denver-Clan. Und sie hat das Biest gespielt im Denver-Clan, nämlich Alexis Colby, die Schauspielerin Joan Collins.
1: Du verschwindest jetzt.
2: Ah ja, ich denke nicht daran.
1: Oh doch, du gehst. Und wenn ich dich rausschmeißen muss, mache ich das auch.
2: Ich bedauere Alexis, aber ich werde bleiben.
1: Nein, das wirst du nicht. Ich bin dir keine Zuflucht schuldig, Cassie.
2: Aber nein, warum solltest du? Du hattest mir ja eine Zuflucht verschafft für 5 lange hässliche Jahre. Für die nächste Zeit wirst du mich nicht loswerden. Du stehst tief in meiner Schuld und das weißt du auch.
1: Ich weiß nur, wie ich mit meinen Feinden fertig werde. Gleichgültig ob Ex-Ehemänner oder Schwestern. Und sicherlich wirst du dich noch daran erinnern, kleine Cassie. Ich habe immer gewonnen.
0: Ja, erschreckenderweise hat sie da sogar recht behalten. Joan Collins, die britische Schauspielerin, wird heute 93 Jahre alt und wir gratulieren.

fußballtechnisch ist Berlin ja heute mal wieder im Ausnahmezustand. DFB-Pokalfinale Bayern München gegen den VfB Stuttgart. Ja, ob es für die Bayern zum Double reicht, werden wir dann heute Abend wissen. Ich weiß aber auch ganz genau, dass wir uns in der kommenden Nacht wieder hören werden. Da geht kein Weg dran vorbei. Die ARD-Hitnacht ab heute Abend wieder 23 Uhr. Mit mir, ich bin Klaus Schredderau. Ein schönes Pfingstwochenende für Sie.

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1: Um 6 Uhr mit Claudia Drews. Bundesaußenminister Wadephohl sieht in den USA weiterhin einen verlässlichen Partner in einer starken NATO. Das Verteidigungsbündnis sei größer und stärker als je zuvor, so der CDU-Politiker. Dass die USA zusätzliche 5000 Soldaten in Polen stationieren wollen, sei eine gute Nachricht, sagte Wadephohl in den ARD-Tagesthemen.
2: Als deutscher Außenminister begrüße ich jeden NATO-Soldaten, der in Polen stationiert ist, der östlich von uns stationiert ist. Die Gefahr für Europa ist bedauerlicherweise Russland. Wir sehen das in dem Aggressionskrieg gegen die Ukraine. Wir sehen das in vielen Maßnahmen gerade der letzten Tage, die offensichtlich auch auf Russland zurückzuführen sind, die das Baltikum betreffen. Und deswegen brauchen wir NATO-Präsenz. Und deswegen, wenn es so eine Aussage gibt, dann ist das eine gute Aussage. Sie stärkt Polen, sie stärkt die Allianz, sie stärkt die NATO und ist auch gut für Deutschland.
1: Bundesaußenminister Wadephohl. Zum heutigen Grundgesetztag hat Bundespräsident Steinmeier die Menschen in Deutschland dazu aufgerufen, sich für das Gelingen der Demokratie zu engagieren. Das Grundgesetz sei eine wirkliche Errungenschaft für unser Land und für unser Zusammenleben, betonte Steinmeier und wies darauf hin, dass die Demokratie Menschen brauche, die sich einmischten und mitmachten. Das Grundgesetz als Verfassung für die Bundesrepublik Deutschland war am 23. Mai 1949 verkündet worden. Steinmeier hat den Jahrestag zum Ehrentag ernannt. Er soll den Blick auf das Grundgesetz richten und als sogenannter Mitmachtag für das Ehrenamt werben. Im kalifornischen Garden Grove südlich von Los Angeles sollen zehntausende Menschen ihre Häuser verlassen. In einer Flugzeugteilefabrik droht ein Tank mit Chemikalien zu explodieren. Aus Los Angeles, Antje Sieb.
3: In dem Tank befinden sich große Mengen Methylmethacrylat, das zur Herstellung von Kunststoff verwendet wird. Bei einer Explosion des Behälters würden giftige Dämpfe frei werden, die Augen, Atemwege und Haut reizen oder Übelkeit verursachen. Bei hohen Konzentrationen sind auch Lungenschäden nicht ausgeschlossen. Bereits am Donnerstag sei die Temperatur in dem problematischen Tank angestiegen, sagte die Einsatzleitung bei einer Pressekonferenz. Weil Ventile des Tanks nicht funktionieren, könne man nur versuchen, den bereits aufgeblähten Behälter zu kühlen. Jetzt befürchten die Verantwortlichen, dass entweder ein Leck entsteht oder der Tank explodiert und dabei möglicherweise auch benachbarte Tanks beschädigt.
1: In der Relegation zur zweiten Fußball-Bundesliga hat Rot-Weiß Essen das Hinspiel für sich entschieden. Der Drittligist setzte sich vor eigenem Publikum mit 1:0 gegen den Zweitligisten Greuther Fürth durch. Aus der Sportredaktion Jan Wochner.
4: Eine Stunde lang waren allerdings die Gäste aus Fürth der Führung deutlich näher, trafen unter anderem die Querlatte und hatten weitere gute Tormöglichkeiten. Den Treffer des Abends aber erzielten die Gastgeber. Einen Freistoß aus rund 19 Metern hämmerte Torben Müsel für RWE in der 62. Minute in den rechten Torwinkel. Danach drängten die Essener auf ein weiteres Tor, hatten ihrerseits sehr gute Möglichkeiten. Es blieb am Ende aber beim 1:0 und großem Jubel der restlos begeisterten Essener Fans. Dienstag steigt das Rückspiel in Fürth.
1: Fußballprofi Lukas Podolski beendet seine aktive Laufbahn. Wie der 40-Jährige mitteilte, wird das Spiel seines polnischen Clubs Górnik Zabrze heute sein letztes sein. Podolski spielte während seiner Profikarriere unter anderem für den 1. FC Köln und Bayern München sowie für Spitzenvereine in England, Italien, Japan, der Türkei und Polen. 2014 wurde er mit Deutschland Weltmeister. Das waren die Nachrichten.
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5: Ja, schauen wir auf das Wetter für uns in Hamburg. Was für ein sonniger Tag, was für ein sonniges Pfingstwochenende. 13 Grad jetzt erstmal aktuell bei Ihnen in Harvestehude gemessen. Schon viel Sonnenschein, so geht es auch heute den ganzen Tag weiter. Es gibt mal ein paar hohe Wolkenfelder oder Quellwolken, es bleibt aber meist trocken. Erst heute Abend hin kann es mal schauern oder gewittern. 29 Grad sind maximal drin heute. Morgen der Pfingstsonntag ebenso sonnig, trocken, aber dann bis 24, Montag sonnig und trocken, dann so 25 bis 27 Grad. Blitz und Staus, wir schauen ins Verkehrszentrum Roter Baum, die A23 Hamburg in Richtung Heide, also Richtung Nord, die ist zwischen Eidelstedt und Pinneberg Süd wegen Bauarbeiten bis Dienstag früh 5 Uhr gesperrt. Die Umleitung führt ab Eide steht, über die B4 bis Pinneberg-Mitte oder am besten, wenn Sie können, weichen Sie großräumig aus über die A7. Die Schanzenstraße ist zwischen Neuer Pferdemarkt und Susannenstraße wegen des Schanzenfestes bis morgen früh gesperrt. Gefeiert wird auch in St. Georg. Die lange Reihe ist deswegen bis Montag früh gesperrt. Und Neuhof-Waltershof, die Kühlbrandbrücke ist wegen Brückenarbeiten bis Montag 5 Uhr in beiden Richtungen gesperrt. Eine Umleitung in Richtung Westen, die führt über die U30 in Richtung Osten, über die U40. Ihrem Sonnabendmorgen. Schön, dass Sie mit dabei sind. Wir haben jetzt zweimal gleich Klavier, Piano, den Pianoman mit Billy Joel und Elton John sitzt am Klavier. I'm Still Standing. Beides aber natürlich die größten Hits aller Zeiten. Spielen nur wir. NDR 90,3. Ich bin Michael Wittig. Ich wünsche einen schönen guten Morgen.

0: Man, Billy Joel bei NDR 90,3, und Billy sagt ja von sich, er hat nicht immer, aber er hat viel Glück gehabt im Leben.
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0: Insofern kann es ja sein, dass er rein zufällig mal jemand getroffen hat. Jedenfalls hat sich Nicole Möller aus Bramfeld bei uns gemeldet. Und sie hat im Stadtteil eine ganz besondere Begegnung mit einem ganz besonderen Menschen gehabt.
2: Meine Hamburgerin des Tages ist Sieglinde Rabsilber, genannt Sigi, aus Bramfeld. Sigi macht was wirklich super Tolles. Sie verschenkt Glück in Bramfeld in Form von Kleeblättern, die sie selber sammelt, laminiert und mit kleinen Sprüchen zusammen an die lieben Menschen verschenkt, denen sie begegnet.
0: Ach, was für eine tolle Idee. Also die Sigi, die haben Sie dann getroffen?
2: Ich bin ihr auf der Straße durch Zufall entgegengelaufen, wir kamen ins Gespräch. Und am nächsten Tag hatte ich Glückskleeblätter in meinem Briefkasten. Sie ist extra zu uns nach Hause gekommen. Liebe Sigi, ganz herzlichen Dank für so viel Einsatz im Namen des Glücks. Super, herzlichen Dank.
0: Ja, Sigi, Glücksbringerin in Bramfeld. Danke auch an Nicole für die tolle Nominierung.
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Ein Pferdelied bei NDR 90,3 am frühen Sonnabendmorgen. Da denkt man natürlich so ein bisschen an Bibi und Tina. Nee, darum geht's jetzt aber wirklich nicht. A Horse with No Name, das ist ja wirklich so ein ikonischer Song über ein Pferd, das sich in der Wüste verirrt hat und irgendwie dann den eigenen Namen nicht mehr weiß. Also, das ist in dem Song. Ich weiß aber, dass gerade auch um diese Uhrzeit viele unterwegs sind, weil irgendwo Turniere anstehen und jetzt nicht nur bei den großen Profis, sondern eben auch weiter unten bei der Freizeit- und Amateurreiterei. Also egal, ob Sie jetzt gerade mit eigenem Pferd, mit Reitbeteiligung, als Stallbursche, als Turniertrottel unterwegs sind, gute Fahrt, erfolgreiches Pfingstwochenende. Und Ende 90,3 jetzt mit America, die größten Hits aller Zeiten bei uns. A Horse with No Name.

0: Klasse, Bananarama, Robert De Niro's Waiting, die größten Hits aller Zeiten hier bei uns bei NDR 90,3. Gleich Dexys Midnight Runners, Come on Arlene. Aber erstmal die Nachrichten in Kürze mit Jana Fink.
1: Guten Morgen, es ist 6:30.
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1: Das Hamburger UKE ist von einem schweren Fall von Datendiebstahl betroffen. Ebenso wie bei fast allen anderen Unikliniken und großen Krankenhäusern in Deutschland wurden tausende Patientendaten abgegriffen. Dazu zählen auch Diagnosedaten und Krankheitsverläufe. Gestohlen wurden die Daten von einem externen Dienstleister, der die Abrechnung für Privatpatienten und Selbstzahlerleistungen übernimmt. In Hamburg gibt es bereits 32 Pilotprojekte für günstiges Bauen und damit für günstigere Mieten. Wie gestern im Stadtentwicklungsausschuss bekannt wurde, sind damit 2200 günstige Wohnungen in Planung. Die Senatsinitiative will die Baukosten auf 3000 Euro pro Quadratmeter senken, etwa durch den Verzicht auf Tiefgaragen oder Keller. Zurzeit kostet der Quadratmeter im Schnitt 4500 Euro. Außenminister Johann Wadephul nennt die USA weiter einen verlässlichen NATO-Partner, trotz aller Meinungsverschiedenheiten. In den ARD-Tagesthemen begrüßte der CDU-Politiker, dass die USA zusätzliche 5000 Soldaten in Polen stationieren wollen. Die Gefahr für Europa gehe von Russland aus, so Wadephul. Deswegen müsse die NATO vor allem im Osten Präsenz zeigen. Nach dem Außenministertreffen der NATO seien sich alle einig, dass Europa künftig mehr Verantwortung im Bündnis übernehmen müsse. Das Finale beim Tennisturnier am Hamburger Rüttenbaum steht fest. Ignacio Busse aus Peru und der US-Amerikaner Tommy Paul kämpfen heute um den Sandplatztitel. Busse, dessen Urgroßvater aus Deutschland stammt, bezwang gestern den US-Amerikaner Alexander Kovacevic mit 6:1 und 6:4. Im zweiten Halbfinale bezwang Paul den Australier Alex de Minaur mit 2:6, 6:3 und 6:3. Der frühere deutsche Fußballnationalspieler Lukas Podolski beendet seine Laufbahn. Der 40-Jährige teilte in sozialen Medien mit, dass das letzte Spiel seines polnischen Clubs Górnik Zabrze heute sein letztes sein wird. Podolski wurde mit dem FC Bayern München deutscher Meister und DFB-Pokalsieger. Seinen größten Erfolg feierte er 2014, als er mit der deutschen Nationalmannschaft in Brasilien Weltmeister wurde.
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0: Das tolle, sonnige, warme bis heiße Wetter für uns in Hamburg. Der Reihe nach 14 Grad jetzt bei Ihnen in Duvenstedt. Viel Sonne heute den ganzen Tag über. Es bleibt meist trocken und wird bis zu 29 Grad warm, kann man schon sagen, heiß. Schauergewitter kann es dann zum Abend hin mal geben. Morgen der Sonntag auch mit viel Sonne dabei und es bleibt trocken bei 24 Grad. Pfingstmontag sonnig und trocken bis zu 27 Grad. Die Blitze und die Staus, wir schauen ins Verkehrszentrum Roter Baum. A23, die ist gesperrt Richtung Norden, zwischen Eidelstedt und Pinneberg Süd. Da wird gebaut, bis Dienstag früh 5 Uhr die Sperrung. Dann wird gefeiert in der Stadt, deswegen ist die Schanzenstraße zwischen Neuer Pferdemarkt und Susannenstraße bis morgen früh gesperrt. Die lange Reihe ist wegen des Stadtfestes St. Georg bis Montag früh gesperrt. Und die Köhlbrandbrücke ist wegen Brückenarbeiten bis Montag 5 Uhr in beiden Richtungen gesperrt. Ihr Blitzer oder Ihr Stau, falls Sie da etwas sehen, dann freue ich mich über Ihren kostenfreien Anruf im Verkehrszentrum Roter Baum 08000 90 3 90 3, und freue mich auch, dass Sie jetzt mit dabei sind hier am frühen Sonnabmorgen bei NDR 90,3. Ich bin Michael Wittig. Hallo.

0: Einen frühen Sonnabend hier bei uns. Bill Withers, just the two of us.
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0: 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Denn angesichts der vielen Krisen wird sich gefragt, wem das Meer eigentlich gehört und wie der freie Seehandel wiederhergestellt werden kann. Silke Lehmköster ist Flottenchefin von Hapag-Lloyd und hat im Rahmen einer Veranstaltung gerade erst gemahnt, bei aller Theorie die Menschen an Bord nicht zu vergessen. Sie seien schließlich die zuerst Betroffenen im Konfliktfall.
2: Das höchste Gut, das wir als Reederei haben, ist das Vertrauen der Seeleute an Bord. Sie stehen für unser Geschäft ein und machen oft das Unmögliche möglich. Gerade dann dürfen wir dieses Vertrauen in solchen Situationen nicht ausnutzen. Geopolitische Spannungen werden nicht weggehen. Sie werden uns weiter begleiten. Was sich aber nicht ändern darf, ist unser Anspruch. Ein klarer Fokus auf die Crews und ihre Sicherheit. Globale Lieferketten beginnen nicht in den Häfen. Sie beginnen mit Menschen, die unter schwierigen Bedingungen Verantwortung übernehmen. Und genau diesen Menschen sind wir als Reederei verpflichtet.
0: Silke Lehmköster von Hapag-Lloyd. 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

Natürlich geht es in diesem Song um Liebe. The Captain of Her Heart mit Double bei NDR 90,3. Aber auch so ein bisschen um eine Morgenstimmung. Also Morgenstimmung steht laut diesem Song für Neuanfänge, für Entscheidung, die Kontrolle über das eigene Leben wieder zu übernehmen. Also passt doch hervorragend zu 6 Uhr und 50 um 10 vor 5. Die größten Hits aller Zeiten bei NDR 90,3. Schön, dass Sie mit dabei sind. Guten Morgen. Hier sind Creedence Clearwater Revival.

da habe ich den Sänger Zuckerrohr gefragt, ob er um kurz vor sieben hier bei NDR 90,3 noch einen Song singen würde. Er hat gesagt, nur mit Paul Young zusammen. Gut, musste ich ein bisschen telefonieren, aber hier sind die beiden.

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1: Und gleich Kylie Minogue, und da brauchen Sie kein HVV-Ticket mit The Locomotion. Vorher die Nachrichten, die hat Jana Fink.
2: Guten Morgen, es ist 7 Uhr.
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2: Cyberangriff betrifft auch tausende Patienten des UKE. Hamburg setzt auf billiges Bauen für günstigere Mieten. Badefuhl bezeichnet USA weiter als verlässlichen NATO-Partner. Und das Wetter mit ganz viel Sonne heute bei bis zu 29 Grad. In Deutschland haben Cyberkriminelle zehntausende Daten von Krankenhauspatienten abgegriffen. Davon betroffen ist unter anderem auch das Hamburger UKE. Die Uniklinik hatte Einzelheiten auf ihrer Online-Seite veröffentlicht. Jörn Strehler-Pohl.
3: Allein am UKE sind mehr als 5000 Patienten von dem Cyberangriff betroffen. Von ihnen wurden beispielsweise die Namen und Adressen gestohlen. Noch gravierender allerdings, in fast 1500 Fällen wurden auch Inhalte aus Patientenakten abgegriffen, beispielsweise Diagnosen und weitere detaillierte Angaben über den Gesundheitszustand. Die Daten wurden nach Angaben des UKE nicht von den Servern der Klinik gestohlen, sondern von einem externen Dienstleister. Dieser Dienstleister übernimmt die Abrechnung von Privat- und Selbstzahlerleistungen, also wenn man beispielsweise ein Einzelzimmer haben möchte. Betroffen seien nahezu alle Universitätskliniken und großen Krankenhäuser in Deutschland, so das UKE auf seiner Homepage. Die Klinik will alle betroffenen Patienten anschreiben und informieren. Der Cyberangriff fand nach Angaben des Abrechnungsunternehmens bereits Mitte April statt.
2: Runter mit den Baukosten für günstigere Mieten. Das gelingt in Hamburg jetzt häufiger. Mittlerweile gibt es 32 Pilotprojekte für billigeres Bauen in der Stadt. Im Stadtentwicklungsausschuss wurde bekannt, dass damit 2200 günstige Wohnungen in Planung sind. Reinhard Postelt.
4: 3.000 Euro Baukosten pro Quadratmeter. Das ist das Ziel der Senatsinitiative. Zurzeit sind es im Schnitt 4.500. Stadtentwicklungssenatorin Karen Pein nannte Einsparbeispiele. 340 Euro pro Quadratmeter beim Verzicht auf eine Tiefgarage. 230 Euro, wenn es keinen Keller gibt. Und 100 Euro bei einer einfachen Fassade. Auch Fertigteile sparen Kosten. Aktuell zählt Pein 32 Bauprojekte für einfaches Bauen. Meist 2 pro Bezirk und 19 im Wilhelmsburger Rathausviertel. Bitte mehr davon, mahnte die CDU im Ausschuss. Die Linke zweifelt, dass billiges Bauen auch zu billigen Mieten führt. Bauherren müssten die Einsparungen nicht weitergeben. Einig war sich der Ausschuss darin, dass günstiges Bauen dringend nötig ist. Denn gestern war bekannt geworden, dass letztes Jahr 28% weniger Wohnungen fertiggestellt wurden.
2: Unionsfraktionschef Jens Spahn hat sich gegen Erhöhungen bei BAföG, Wohngeld, Bürgergeld und Elterngeld ausgesprochen. Ohne Wirtschaftswachstum müsse man schauen, wo gespart werden kann, sagte er dem Münchner Merkur. Im Koalitionsvertrag hatten sich Union und SPD auf eine Novelle des BAföG geeinigt. Die Wohnkostenpauschale sollte von 380 auf 440 Euro im Monat steigen. Noch Ende April hieß es vom Forschungsministerium, dass man sich bei der Finanzierung einig sei. Bundesaußenminister Johann Wadephul hält die NATO trotz Meinungsverschiedenheiten mit den USA nicht für geschwächt. Die Vereinigten Staaten seien nach wie vor ein verlässlicher Partner, sagte er in den ARD-Tagesthemen. Ulf Hilbert.
5: Der Außenminister betonte, das Treffen mit seinen NATO-Kollegen im schwedischen Helsingborg habe gezeigt, dass das Verteidigungsbündnis größer und stärker sei als je zuvor. Es sei eine gute Nachricht, wenn die USA zusätzliche 5000 Soldaten in Polen stationieren wollen. Die Gefahr für Europa gehe von Russland aus, so Wadephul. Deswegen müsse die NATO vor allem im Osten Präsenz zeigen. Das sei auch gut für Deutschland. Auf dem Außenministertreffen der NATO sind sich die Teilnehmer einig gewesen, dass die Europäer künftig mehr Verantwortung im Verteidigungsbündnis übernehmen müssen.
2: Baustellen, mehrere kleine Unfälle und offenbar viele, die mit dem Auto über Pfingsten wegfahren. Rund um Hamburg hat es gestern kilometerlange Staus gegeben. Auf der A1 vor der Norderelbbrücke standen die Autos zwischenzeitlich auf 13 Kilometern, vor dem Elbtunnel auf 12 Kilometern. Zudem ist die A23 Richtung Heide zwischen Eidelstedt und Pinneberg Süd noch bis Dienstag früh gesperrt. Laut ADAC ist der Pfingstsonntag der beste Reisetag. In der Relegation zur zweiten Fußball-Bundesliga hat Rot-Weiß Essen das Hinspiel für sich entschieden. Der Drittligist setzte sich vor eigenem Publikum mit 1:0 gegen Greuther Fürth durch. Der Zweitligist hat dann Heimrecht im Rückspiel. Das findet am kommenden Dienstag statt. 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
1: Das tolle Wetter für uns in Hamburg. 14 Grad jetzt bei Ihnen in Nienstedten. Dabei bleibt es aber nicht. Wird ansteigen und heute Nachmittag, Spätnachmittag schaffen wir dort auch bis zu 29 Grad. Bis dahin bleibt es trocken. Ein paar Wolkenfelder sind mit dabei. Erst zum Abend hin kann Schauer oder Gewitter geben. Und auch das restliche Wochenende an Pfingsten richtig toll. Sonne am Pfingstsonntag bei bis zu 24 Grad, am Pfingstmontag sonnig und trocken bei bis zu 27 Grad. Blitze und Staus, dann schauen wir ins Verkehrszentrum Roter Baum. Gestern also jede Menge los, heute noch sehr ruhig. A23, die ist gesperrt zwischen Eidelstedt und Pinneberg Süd. Wegen Bauarbeiten bis Dienstag früh 5 Uhr. In der Stadt wird gefeiert, deswegen ist die Schanzenstraße zwischen Neuer Pferdemarkt und Susannenstraße bis morgen früh gesperrt. Die lange Reihe ist auch gesperrt wegen des Stadtfestes St. Georg, und zwar bis Montag früh. Und die Kühlbrandbrücke ist bis Montag früh 5 von beiden Richtungen wegen Brückenarbeiten gesperrt. Gute Fahrt! 90,3. Ich bin Michael Lüttich. Schön, dass Sie mit dabei sind. Schönen guten Morgen, Hamburg. Ja, was wird denn das jetzt? Der heißeste Tag des Jahres bisher. Was brauchen Sie an diesem langen Pfingstwochenende? Sonnencreme, Übergangsjacke, vielleicht doch nochmal einen Regenschirm? Sprechen wir gleich ganz in Ruhe mit unserem NDR 90,3 Wetterexperten. Bis dahin, Rod Stewart, und das hier ist Kylie Minogue.

Und 9 Minuten, eine Meldung aus dem Verkehrszentrum Roter Baum, betrifft die A7 Hamburg Richtung Hannover, also Richtung Süden zwischen Ramelsloh und Thieshope. Da liegt ein Tier.

0: Schönen Sonnabend, morgen mit uns mit NDR 90,3 und ich begrüße unseren Wetterexperten Kent Heinemann. Moin Kent.
1: Moin Michi, hallo.
0: Wird es heute der 23. Mai 2026 der heißeste Tag, also bisher der heißeste Tag des Jahres?
1: Ja, das kann man sehr gut sagen. Also wir hatten ja schon Anfang Mai hatten wir wirklich eine warme Periode gehabt. So, da sind wir so in Fußbüttel so bei 26 Grad rausgekommen. Heute wird es nochmal 1-2 Grad wärmer, 27 bis 29 Grad, vielleicht auch an die 30 Grad Marke ran. Kann gut sein, besonders so in der Innenstadt sozusagen, kann ich mir das gut vorstellen. Ja, und demzufolge ein richtig, richtig hochtemperierter Sommertag.
0: Bleibt es denn jetzt an dem langen Pfingstwochenende, also Pfingstsonntag, Pfingstmontag, haben wir da auch tolles Wetter?
1: Also tolles Wetter in Form von, dass es trocken bleibt, ja. Wir haben aber insgesamt, besonders jetzt in der kommenden Nacht, noch so einen kleinen Störenfried. Da ist und kommt nur so eine kleine Kaltfront durchgezogen. Die kann durchaus nochmal einen Schauer oder ein leichtes Gewitter geben. Aber dann Sonntag, dann nach Nebelauflösung wieder reichlich Sonnenschein. Aber dann hat sich auch die Luftmasse etwas geändert. Demzufolge gehen wir dann morgen nicht mehr ganz so hoch in die Temperaturen rein. 27 bis 29 Grad heute. Morgen sind es dann 23 bis 24 Grad und Pfingstmontag dann auch wieder reichlich Sonnenschein und dieser Sonnenschein sorgt dann eben dafür, dass wieder die Luft wieder deutlich wärmer wird, 25 bis 27 Grad.
0: Geht es dann so weiter bis Anfang November mit dem sonnigen Wetter oder kommt nochmal ein Störenfried?
1: Ja, da wird es noch einige Störenfriede bis dahin geben. Insbesondere ja zur Wochenmitte hin, da will dann so ein Tiefdruckgebiet tatsächlich so über Skandinavien sich so etablieren und das macht dann vor allem für uns in der Hansestadt etwas Wind auf. Wir haben es dann mit starkem bis stürmischem Wind zu tun. Ansonsten bleibt es eigentlich freundlich, aber die Temperaturen gehen wieder deutlich zurück auf um die 20 Grad. Wohlgemerkt, immer noch zu warm für diese Jahreszeit.
0: Dankeschön, Kent Heinemann. Dir ein tolles Pfingstwochenende, mein Lieber.
1: Danke, wünsche ich auch.

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Ja, das wäre doch auch mal was. An ihrem Pfingstwochenende. Amateurpokal-Endspiele stehen an beim Hamburger Fußballverband. Heute schon das Finale bei den Männern. Vorwärts Wacker gegen HEBC. Beides Oberligisten. Gibt nur noch so online ein paar Tickets. Angeblich wird die Tageskasse nicht mehr geöffnet. Also so gut wie ausverkauft. Und morgen dann das Finale der Frauen. Walddörfer, der Underdog gegen den FC St. Pauli. Die Frauen, die in der Regionalliga spielen, die Favoriten sind. Heute bei den Männern geht es 11.30 Uhr los im Stadion Hohe Luft, das Stadion von Viktoria. Morgen bei den Frauen geht es um 15 Uhr los. Schön Amateurpokal mit Wurst vom Grill und jede Menge Toren und Action. Wäre doch mal was, ja?

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1: Und wir spielen sie gleich aus den 80ern. Ice House mit Hey Little Girl. Erstmal die Kurznachrichten mit Jana Fink.
2: Guten Morgen. Es ist 7:30.
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2: Das Hamburger OKE ist von einem schweren Fall von Datendiebstahl betroffen. Ebenso wie bei fast allen anderen Universitätskliniken und großen Krankenhäusern in Deutschland wurden tausende Patientendaten abgegriffen. Dazu zählen auch Diagnosedaten und Krankheitsverläufe. Gestohlen wurden die Daten von einem externen Dienstleister, der die Abrechnung für Privatpatienten und Selbstzahlerleistungen übernimmt. In Hamburg gibt es bereits 32 Pilotprojekte für günstiges Bauen und damit für günstigere Mieten. Wie gestern im Stadtentwicklungsausschuss bekannt wurde, sind damit 2200 günstige Wohnungen in Planung. Die Senatsinitiative will die Baukosten auf 3000 Euro pro Quadratmeter senken, etwa durch den Verzicht auf Tiefgaragen oder Keller. Zurzeit kostet der Quadratmeter im Schnitt 4500 Euro. Außenminister Johann Wadephul nennt die USA weiter einen verlässlichen NATO-Partner, trotz aller Meinungsverschiedenheiten. In den ARD-Tagesthemen begrüßte der CDU-Politiker, dass die USA zusätzliche 5000 Soldaten in Polen stationieren wollen. Die Gefahr für Europa gehe von Russland aus, so Wadephul. Deswegen müsse die NATO vor allem im Osten Präsenz zeigen. Nach dem Außenministertreffen der NATO seien sich alle einig, dass Europa künftig mehr Verantwortung im Bündnis übernehmen müsse. Heute vor 77 Jahren ist das Grundgesetz verabschiedet worden. Bundespräsident Frank-Walter Steinmeier hat zu diesem Anlass einen Ehrentag angeregt. Deshalb laden bundesweit Initiativen, Vereine, Verbände und Nachbarschaften dazu ein, sich für die Gemeinschaft zu engagieren. So sollen Interessierte die Möglichkeit haben, in ein neues Ehrenamt hineinzuschnuppern. Der frühere deutsche Fußballnationalspieler Lukas Podolski beendet seine Laufbahn. Der 40-Jährige teilte in sozialen Medien mit, dass das letzte Spiel seines polnischen Clubs Górnik Zabrze heute sein letztes sein wird. Podolski wurde mit dem FC Bayern München deutscher Meister und DFB-Pokalsieger. Seinen größten Erfolg feierte er 2014, als er mit der deutschen Nationalmannschaft in Brasilien Weltmeister wurde.
1: Dankeschön, Poldi.
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1: Ja, das Wetter für uns in Hamburg. 14 Grad jetzt noch bei Ihnen in Kurslack. Aber das geht auch da hoch, auch bis zu 29 Grad heute. Wir haben es gehört von unserem Wetterexperten. Der heißeste Tag des Jahres bisher steht heute an. Noch einmal, 29 Grad werden zum Nachmittag, Spätnachmittag hin erwartet. Mit viel Sonne. Es kann sein zum Abend hin Schauer, Gewitterneigung. Ansonsten bleibt es überwiegend trocken. Morgen auch trocken, bisschen... Viel Sonne, Entschuldigung, paar harmlose Wolken, trocken bei 24 Grad und Pfingstmontag noch mal ein bisschen drauf, sonnig, trocken bei bis zu 27 Grad. Die Blitzer und die Staus, dann schauen wir ins Verkehrszentrum Roterbaum, landen bei der A23 Richtung Norden, Richtung Heide. Da ist die A23 gesperrt zwischen Eidelstedt und Pinneberg Süd, noch bis Dienstag früh 5 Uhr, da wird gebaut. Die Umleitung führt ab Eidelstedt über die B4 bis Pinneberg Mitte oder weichen Sie großräumig über die A7 aus. Die Schanzenstraße ist zwischen Neuer Pferdemarkt und Susannenstraße bis morgen früh wegen des Schanzenfestes gesperrt. Wegen des Stadtfestes ist die lange Reihe St. Georg bis Montag früh gesperrt. Und die Kühlbrandbrücke ist auch gesperrt bis Montag früh, 5 Uhr in beiden Richtungen. Da wird gebaut. Falls Sie einen Blitzer, einen Stau sehen, schon so um diese Uhrzeit, dann gerne kostenfrei anrufen 08000 90 93 3 im Verkehrszentrum Roter Baum. Danke dafür. Ja, feiern in St. Georg, lange Reihe feiert, da sind wir dann gleich mal im Stadtteil. Ich bin Michael Wittig. Hallo.

0: Es wird gefeiert bei uns in der Stadt. 7:42 Uhr.
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0: Deswegen hat unsere Stadtreporterin Anne Adams sich in St. Georg umgetan. Da wird ja das Lange-Reihe-Fest gefeiert und das wird natürlich auch Thema sein. Mit wem sprechen wir denn da? Moin.
2: Moin, ich bin Otto. Mein Thema der Woche ist, dass meine beiden Söhne beide Hand, Mund, Fuß hatten und die ganze Woche nicht in der Kita waren, aber jetzt wieder in die Kita dürfen und da freue ich mich total drüber.
3: Moin, ich bin Till. Ich habe jetzt 8 Semester Medizintechnik studiert und ich möchte halt das Thema wechseln von der Medizintechnik weg und das beschäftigt mich halt.
4: Moin, ich bin Imke aus der langen Reihe.
5: Was beschäftigt Sie in dieser Woche?
4: Ja, ich war ja gerade auf dem Markt hier, auf dem Wochenmarkt im Karl-von-Ossietzky-Platz und habe diese wunderschönen Blumen erstanden. Und leider hat der Fischhändler heute gefehlt. Und das hat mich enttäuscht, weil ich nach langer Abwesenheit ihn endlich mal wieder hier vermutet habe. Nun ist er dauerhaft weg. Und das ist ein Problem hier auf dem Markt.
6: Ich bin Norman.
5: Was ist Ihr Thema der Woche?
6: Langlebigkeit. Deswegen laufe ich hier auch mit dieser lustigen Kettlebell rum, mit diesem Zusatzgewicht. Weg zur Arbeit ein bisschen beschweren, um den Körper tüchtig zu machen. Und so gibt es auf dem Weg zur Arbeit 70 Liegestütze, immer mit kleinen Pausen, und dieses Zusatzgewicht.
5: Wie, also auf dem Weg zur Arbeit liegst du dann auf der langen Reihe und machst Liegestütze?
6: Ja, manche lachen, aber manche finden es auch cool und feuern mich an.
0: Also es muss dann nicht immer einer sein, der dann noch von letzter Nacht da liegt. Es ist einfach er, der so ein bisschen Fitness macht auf dem Weg zur Arbeit. Ja, man kann sich auch den Tag versauen, ne? Schönen Sonnabend.
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Phil Collins bei NDR 90,3. One More Night, schön chillig bei ihm. Sie können aber auch so ein bisschen aus dem Sattel kommen, denn Pfingsten ist ja auch traditionell ein Feierwochenende. Die wenigsten von uns müssen am Montag wieder raus. Ach nee, ich ja auch, aber Sie ja nun nicht. Sie haben keine Lust, zu Hause großartig was auf die Beine zu stellen. Angegrillt haben Sie auch schon und wollen auch mal gerne so ein paar andere Nasen treffen. Dann zum Beispiel auf nach Poppenbüttel. Da wird richtig aufgefahren. Der Poppenbütteler Markt ist heute für 3 Tage der Poppenbütteler Jahrmarkt. Da wird gefeiert mit Dosenwerfen, Autos, guter Karussell, Live-Musik und vor allem natürlich jede Menge Kulinarisches. Erste Bratwurst heute ab 14 Uhr bis 21 Uhr geht's dann heute Morgen und am Pfingstmontag von 13 bis 21 Uhr das Poppenbüttler Pfingstfest. Und in der City, da wird in St. Georg gefeiert, mal kurz auf die lange Reihe. Sie können aber auch lang auf die lange Reihe. Also feiern und schwufen Sie, wie Sie möchten. Heute und morgen wird da ab 12 Uhr mittags gefeiert. Heute geht's bis Mitternacht, morgen am Pfingstsonntag bis 22 Uhr. Ja, und die lange Reihe bimmelt. Es gibt die Kulturbühne mit Nachwuchsbands und Stadtteilchören, jede Menge Musik, einen großen Familienbereich, ein Flohmarkt auf alles und um die lange Reihe. Pro Tipp, am besten ohne Auto kommen. Parken ist da ja eh nichts, ne? Frohe Pfingsten!

heute mal. Weil ganz ehrlich, der Nummer hört man doch nicht an, dass er schon bald 50 Jahre auf dem Buckel hat. Disco Funk vom allerbesten Dan Hartman, Relight My Fire hier bei N93,3. Sind ja gerade gut drauf, schieben wir noch einen hinterher. Hier ist Madonna.

0: Mit dem Song ging dann die Weltkarriere los, Madonna, Holiday.
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0: Und wir spielen gleich Bob Marley, Buffalo Soldiers. Aber erstmal die Nachrichten mit Jana Fink. Jana, warte mal, ich weiß jetzt gar nicht, wo ich... Da soll ich drücken. So.
2: Guck mal. Guten Morgen.
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2: Cyberangriff betrifft auch tausende Patienten des UKE. Vadefohl hält USA weiter für verlässlichen NATO-Partner. Tennisherren kämpfen heute am Roten Baum um Sandplatztitel. Und das Wetter mit viel Sonne heute bei bis zu 29 Grad. Und es ist 8 Uhr. In Deutschland haben Cyberkriminelle zehntausende Daten von Krankenhauspatienten abgegriffen. Davon betroffen ist unter anderem das Hamburger UKE. Die Uniklinik hat Einzelheiten auf ihrer Online-Seite veröffentlicht. Jörn Strelapol.
4: Allein am UKE sind mehr als 5000 Patienten von dem Cyberangriff betroffen. Von ihnen wurden beispielsweise die Namen und Adressen gestohlen. Noch gravierender allerdings, in fast 1500 Fällen wurden auch Inhalte aus Patientenakten abgegriffen, beispielsweise Diagnosen und weitere detaillierte Angaben über den Gesundheitszustand. Die Daten wurden nach Angaben des UKE nicht von den Servern der Klinik gestohlen, sondern von einem externen Dienstleister. Dieser Dienstleister übernimmt die Abrechnung von Privat- und Selbstzahlerleistungen, also wenn man beispielsweise ein Einzelzimmer haben möchte. Betroffen seien nahezu alle Universitätskliniken und großen Krankenhäuser in Deutschland, so das UKE auf seiner Homepage. Die Klinik will alle betroffenen Patienten anschreiben und informieren. Der Cyberangriff fand nach Angaben des Abrechnungsunternehmens bereits Mitte April statt.
2: Und das ist auch Thema in der NDR Hamburg App. Bauen billiger machen, damit Mieten günstiger werden. In Hamburg sind bereits 2200 Wohnungen in Planung, die nach einem einfacheren Standard gebaut werden sollen. Das wurde gestern Abend im Stadtentwicklungsausschuss der Bürgerschaft bekannt. Das größte Projekt plant die Baugenossenschaft Bergedorf-Bille mit 240 Wohnungen. Bundesaußenminister Johann Wadefohl hat in den ARD-Tagesthemen von einer verlässlichen Partnerschaft mit den USA gesprochen, trotz aller Meinungsverschiedenheiten. Die Ankündigung der Vereinigten Staaten, zusätzliche 5000 Soldaten in Polen zu stationieren, nannte er eine gute Nachricht.
5: Als deutscher Außenminister begrüße ich jeden NATO-Soldaten, der in Polen stationiert ist, der östlich von uns stationiert ist. Die Gefahr für Europa ist bedauerlicherweise Russland. Wir sehen das in dem Aggressionskrieg gegen die Ukraine. Wir sehen das in vielen Maßnahmen gerade der letzten Tage, die offensichtlich auch auf Russland zurückzuführen sind, die das Baltikum betreffen. Und deswegen brauchen wir NATO-Präsenz. Und deswegen, wenn es so eine Aussage gibt, dann ist das eine gute Aussage. Sie stärkt Polen, sie stärkt die Allianz, sie stärkt die NATO und ist auch gut für Deutschland.
2: Außenminister Wadefohl. Auf dem Außenministertreffen der NATO im schwedischen Helsingborg waren die Teilnehmer sich einig, dass die Europäer künftig mehr Verantwortung im Verteidigungsbündnis übernehmen müssen. Knapp 310.000 Menschen haben im vergangenen Jahr einen deutschen Pass bekommen. So viele wie noch nie zuvor. Das berichtet die Welt am Sonntag. Den Recherchen der Zeitung zufolge waren das knapp 18.000 Menschen mehr als im bisherigen Rekordjahr 2024. Die Daten stammen aus 14 Bundesländern und sind teilweise noch vorläufig. Viele Kommunen gehen davon aus, dass die Zahlen im kommenden Jahr weiter steigen werden. In der Relegation zur zweiten Fußball-Bundesliga hat Rot-Weiß Essen das Hinspiel für sich entschieden. Der Drittligist setzte sich vor eigenem Publikum mit 1:0 gegen Greuther Fürth durch. Der Zweitligist hat dann Heimrecht im Rückspiel und das findet am kommenden Dienstag statt. Beim Herrentennisturnier am Roten Baum steht heute das Finale an. Und da will einer der Aufsteiger des Jahres, Ignacio Buse, für die nächste Überraschung sorgen. Jan Möller.
6: Vor dem Turnier hatte ihn kaum jemand so richtig auf dem Zettel und nun steht er im Finale, ist der Publikumsliebling in Hamburg. Es ist die beste Woche meines Lebens, sagt Ignacio Buse. Der 22-jährige Peruaner war auch im Halbfinale wieder gut drauf. Er spielte druckvoll, schlug stark auf. Sein Gegner Alex Kovacevic aus den USA war chancenlos. Im Finale geht's nun erneut gegen einen US-Amerikaner, gegen Tommy Paul. Der ist immerhin die Nummer 26 der Weltrangliste und hat im Halbfinale einen Top-10-Spieler besiegt, den Australier Alex de Minaur. Und das nach einem einem deutlichen Rückstand. Um die 7000 Tennisfans waren dabei auf dem Center Court und auch heute beim Finale wird wieder viel los sein. Erfahrung gegen Euphorie, Paul gegen Buse, los geht's um 14.30 Uhr. Schon vorher ab 11.30 Uhr steigt das Doppelfinale mit Kevin Krawitz und Tim Pütz. Das deutsche Davis Cup Doppel trifft auf ein französisches Duo und kann sich den Titel am Roten Baum schon zum dritten Mal holen.
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0: Beim Tennis und auch sonst so in der Stadt wird's ein heißer Tag. Bis zu 29 Grad schaffen wir. 15 haben wir jetzt schon mal bei Ihnen in Heinfeld. Es bleibt überwiegend trocken. Ein paar Wolkenfelder sind unterwegs. Aber wie gesagt, meist trocken. Erst zum Abend hin kann es auch mal einen Schauer oder auch ein Gewitter geben. Morgen, der Sonntag, auch trocken. Sonne bei 24. Am Pfingstmontag sonnig und trocken bei bis zu 27 Grad. Blitze und Staus, dann schauen wir uns Verkehrszentrum Roter Baum, Vorsicht A1, Hamburg Richtung Bremen zwischen Sittensen und Elsdorf, da liegen Gegenstände. Die A23 ist Richtung Heide zwischen Eidelstedt und Pinneberg Süd wegen Bauarbeiten bis Dienstag früh, 5 Uhr gesperrt. Gesperrt ist auch die Schanzenstraße, da wird gefeiert, das Schanzenfest, Sperrung zwischen Neuer Pferdemarkt und Susannenstraße bis morgen früh. Die lange Reihe ist gesperrt, da wird das Stadtfest St. Georg gefeiert, bis Montag früh die Sperrung dort und die Kühlbrand Brücke ist auch wegen Brückenarbeiten bis Montag in beiden Richtungen gesperrt. Bis 5 Uhr geht das. Das toll an Ihrem Sonnabend morgen. Schön, dass Sie mit dabei sind. Moin Hamburg, ich bin Michael Wittig. Hallo zusammen.

0: Ja, mal sehen, ob ich das alles noch so auf dem Haufen kriege. Alpaka, Anglo-Nubier, Ziege, Esculap, Natter, Aspis, Viper, also von AAA bis Z wie Zebrafink, Zwergbläsgans, Zwergmaus, Zwergotter oder Zwergziege. All diese Tiere können Sie bestaunen im Wildpark Schwarze Berge in Rosengarten. Und dort ist im Moment Babyalarm. Anna Rüther, unsere Stadtreporterin, die musste mehrfach quietschen.
1: Erster Stopp mit Manuel ist das übrigens bei den, wer sind die Jungs?
2: Schottischen Hochlandrindern.
3: Oh nein! Gucken wir
4: mal dort. Der Kleine ist ganz süß.
1: Ist der nicht süß?
2: Ich denke, der hat sein Gewicht jetzt nahezu schon verdoppelt.
1: Wenn man Tierbabys sich angucken will, dann muss ich jetzt diese Woche kommen, ne?
2: Ja, auf jeden Fall. Also jetzt geht das los. Überall sind Jungtiere zu sehen.
1: Oh, und auf einer Skala von 1 bis 10, wer ist der niedlichste?
2: Die Luchse. Die haben gerade am Donnerstag Jungtiere bekommen.
1: Oh Gott, ist das nicht kalt. Jetzt schon nicht aus. Lux ist ja wie Katze, ne?
2: Da bewegt die Mutti, liegt hinten, das Helle, das ist die Mama. Und davor, diese dunklen Punkte, die sich bewegen, das sind die Jungtiere.
1: Oh, da muss ich ein zweites Mal quietschen. Trinkt der gerade?
2: Ja.
1: Oh, wie schaffst du deinen Job eigentlich, ohne den ganzen Tag zu quietschen? Das ist ja schon sehr niedlich.
2: Ich würde ja jetzt sagen, man ist abgehärtet, aber das ist man leider nicht. Das ist immer wieder ein Wunder der Natur, wenn man so eine Geburt mitbekommt oder Jungtiere das erste Mal sieht. Und auch ich bin innerlich am Quietschen.
1: Ja, ach, sehr gut, das beruhigt mich ein bisschen.
5: Edda! Attacke!
1: Die kommt ja wirklich! Mein Herz haben auch die kleinen Frischlinge sofort gewonnen. Wie alt sind die?
2: Die Frischlinge sind jetzt schon 3 Monate alt.
1: Warte. War nicht mehr frisch. Och Gott, ja. Findest du sie so niedlich wie ich?
6: Ja.
1: Schlimm, ne, mit den Streifen noch?
7: Wir würden am liebsten eins mit nach Hause nehmen, ne?
6: Ja.
1: Ich auch, aber weißt du, was ich nicht machen würde? Mich mit dem Papa anlegen.
7: Auf gar keinen Fall.
1: Die sind genau. So süß.
0: Ja, nix wie hin und bitte nix Lebendes mit nach Hause nehmen, ne? Also Wildpark Schwarze Berge, Babyalarm am Wildpark 1 Rosengarten.

0: Wonne Monat Mai hört ja gar nicht auf mit den langen Wochenenden. Jetzt hier auch wieder für die meisten drei freie Tage. Was steht denn bei Ihnen an, Lisa?
1: Ich freue mich auf Freipfingsten und Fahrradtour mit meinem Freund. Ich bin sehr naturverbunden und ich mag das gerne, Fahrrad zu fahren. Dann kann ich den Kopf abschalten und wir fahren roundabout so 30 bis 40 Kilometer.
0: Ja, Chapeau. Viel Spaß auf dem Drahtesel.

0: Er ist einer davon, Crying in the Rain, aha, die größten Hits aller Zeiten. Nur bei uns bei NDR 90,3. Gleich haben wir Nick Kershaw, der fliegt uns nochmal eben in die 80er mit I Won't Let the Sun Go Down on Me. Aber vorher alles, was wichtig ist, die Kurznachrichten mit Jana Fink.
1: Guten Morgen, es ist 8:30.
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1: Das Hamburger OKE ist von einem schweren Fall von Datendiebstahl betroffen. Ebenso wie bei fast allen anderen Universitätskliniken und großen Krankenhäusern in Deutschland wurden tausende Patientendaten abgegriffen. Dazu zählen auch Diagnosedaten und Krankheitsverläufe. Gestohlen wurden die Daten von einem externen Dienstleister, der die Abrechnung für Privatpatienten und Selbstzahlerleistungen übernimmt. In Hamburg gibt es bereits 32 Pilotprojekte für günstiges Bauen und damit für günstigere Mieten. Wie gestern im Stadtentwicklungsausschuss bekannt wurde, sind damit 2200 günstige Wohnungen in Planung. Die Senatsinitiative will die Baukosten auf 3000 Euro pro Quadratmeter senken, etwa durch den Verzicht auf Tiefgaragen oder Keller. Zurzeit kostet der Quadratmeter im Schnitt 4500 Euro. Außenminister Johann Wadephul nennt die USA weiter einen verlässlichen NATO-Partner, trotz aller Meinungsverschiedenheiten. In den ARD-Tagesthemen begrüßte der CDU-Politiker, dass die USA zusätzliche 5000 Soldaten in Polen stationieren wollen. Die Gefahr für Europa gehe von Russland aus, so Wadephul. Deswegen müsse die NATO vor allem im Osten Präsenz zeigen. Nach dem Außenministertreffen der NATO seien sich alle einig, dass Europa künftig mehr Verantwortung im Bündnis übernehmen müsse. Unionsfraktionschef Jens Spahn hat sich gegen Erhöhungen beim BAföG, beim Wohngeld, Bürgergeld und Elterngeld ausgesprochen. Ohne Wirtschaftswachstum müsse man schauen, wo gespart werden könne, sagte er dem Münchner Merkur. Im Koalitionsvertrag hatten sich Union und SPD auf eine Novelle des BAföG geeinigt. Die Wohnkostenpauschale sollte von 380 auf 440 Euro im Monat steigen. Noch Ende April hieß es vom Forschungsministerium, dass man sich bei der Finanzierung einig sei. Das Finale beim Tennisturnier am Hamburger Roten Baum steht fest. Ignacio Buse aus Peru und der US-Amerikaner Tommy Paul kämpfen heute um den Sandplatztitel. Buse, dessen Urgroßvater aus Deutschland stammt, bezwang gestern den US-Amerikaner Alexander Kovacevic in 2 Sätzen. Im 2. Halbfinale bezwang Paul den Australier Alex de Minaur in 3 Sätzen.
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0: Das tolle Wetter für uns in Hamburg. Nicht nur heute, an all 3 Pfingsttagen. Heute bis zu 29 Grad. 16 schon mal bei Ihnen in Volksdorf gemessen. Es bleibt überwiegend trocken. Ein paar Wolkenfelder. Aber erst zum Abend hin kann mal ein Schauer oder es kann auch mal eventuell ein Gewitter geben. Morgen Pfingstsonntag. Viel Sonne. 24 Grad. Pfingstmontag sonnig und trocken. Bis zu 27 Grad. Dann Blitze und Staus, die Lage im Verkehrszentrum Roter Baum, keine akuten Störungsmeldungen, aber die A23 ist in Richtung Heide zwischen Eidelstedt und Pinneberg Süd gesperrt bis Dienstag 5 Uhr, da wird gebaut, die Umleitung führt über Eidelstedt, über die B4 bis zur Pinneberg Mitte oder sie weichen großräumig über die A7 auf. Die Schanzenstraße ist zwischen Neuer Pferdemarkt und Susannenstraße gesperrt, da gibt's das Schanzenfest, das Stadtfest St. Georg gibt's auch, deswegen ist die lange Reihe bis Montag früh gesperrt. Und die Kölbrandbrücke, da wird nicht gefeiert, da wird gebaut, bis Montag früh 5 Uhr in beiden Richtungen gesperrt. Wie immer, wer ist toll? Ihre Mitarbeit. Falls Sie einen Blitzer, einen Stau sehen, dann kostenfrei anrufen 08090 93 3 im Verkehrszentrum Roter Baum oder auch gerne eine Nachricht sprechen in den Messenger der NDR Hamburg App. 3 tolle Tage, langes Wochenende, tolles Wetter, viel Sonne. Schön, dass Sie mit dabei sind. Hier ist NDR 90,3. Ich bin Michael Wittig. Guten Morgen.

Also Pfingsten und Flohmarkt, das liegt ja nun ganz nah beieinander. NDR 90,3 ist hier. 48, 20 vor 9 haben wir es und gibt zum Beispiel heute 12 Uhr einen Flohmarkt auf dem Stadtfest St. Georg in der langen Reihe. Und mit Ihrem Kleingeld können Sie morgen dann auch zuschlagen von 11 bis 16 Uhr. Da gibt es wieder den Flohmarkt in Winterhude auf dem Hof des Goldbeck-Hauses. Außerdem ist Flohmarkt in Altona in der neuen großen Bergstraße. Das ist schon ein Flohmarktfest mit rund 150 Ständen zwischen Bahnhof Altona und Ikea. Also mächtig was los. Morgen auch Flohmarkt in Horn auf dem Tribünengelände der Horner Galopprennbahn. Und wie jeden Samstag auch Flohschanze-Flohmarkt ab 8 Uhr rund um die alte Rinderschlachthalle. Schönes Stöbern!

Das gab es zuletzt 2012, dass ein ESC-Gewinnerlied dann anschließend auch auf Platz 1 in den deutschen Singlecharts gestiegen ist. 2012 war das Lorraines Euphoria und nun hat es Bangaranga auch geschafft. ESC gewonnen und Bulgariens Popstar Dara ist nun auch Spitze in den offiziellen deutschen Singlecharts. I'm the Bangaranga, Bangaranga, Bangaranga, Bangaranga. In Deutschland und ein bisschen Ritterschlag von Friedrich Merz, denn der Kanzler hat gesagt, die Nummer hat Zeug zum Sommerhit. Und dann wissen wir es.

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1: Machen Station in den 80ern mit Talk Talk, Such a Shame, gleich nach den Nachrichten. Die hat Jana Fink.
2: Guten Morgen. Es ist 9 Uhr.
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2: Cyberangriff betrifft auch tausende Patienten des UKE. Hamburg setzt auf billiges Bauen für günstigere Mieten. Tennisherren kämpfen heute am Roten Baum um Sandplatztitel. Und das Wetter mit viel Sonne heute und bei bis zu 29 Grad. In Deutschland haben Cyberkriminelle zehntausende Daten von Krankenhauspatienten abgegriffen. Davon betroffen ist unter anderem auch das Hamburger UKE. Die Uniklinik hat Einzelheiten auf ihrer Online-Seite veröffentlicht. Jörn Strelapol.
3: Allein am UKE sind mehr als 5000 Patienten von dem Cyberangriff betroffen. Von ihnen wurden beispielsweise die Namen und Adressen gestohlen. Noch gravierender allerdings, in fast 1500 Fällen wurden auch Inhalte aus Patientenakten abgegriffen, beispielsweise Diagnosen und weitere detaillierte Angaben über den Gesundheitszustand. Die Daten wurden nach Angaben des UKE nicht von den Servern der Klinik gestohlen, sondern von einem externen Dienstleister. Dieser Dienstleister übernimmt die Abrechnung von Privat- und Selbstzahlerleistungen, also wenn man beispielsweise ein Einzelzimmer haben möchte. Betroffen seien nahezu alle Universitätskliniken und großen Krankenhäuser in Deutschland, so das UKE auf seiner Homepage. Die Klinik will alle betroffenen Patienten anschreiben und informieren. Der Cyberangriff fand nach Angaben des Abrechnungsunternehmens bereits Mitte April statt.
2: Und das ist auch Thema in der NDR Hamburg App. Runter mit den Baukosten für günstige Mieten. Das gelingt in Hamburg jetzt häufiger. Mittlerweile gibt es 32 Pilotprojekte für billiges Bauen in der Stadt. Im Stadtentwicklungsausschuss wurde bekannt, dass damit 2200 günstige Wohnungen in Planung sind. Reinhard Postelt.
4: 3000 Euro Baukosten pro Quadratmeter. Das ist das Ziel der Senatsinitiative. Zurzeit sind es im Schnitt 4500. Stadtentwicklungssenatorin Karin Pein nannte Einsparbeispiele. 340 Euro pro Quadratmeter beim Verzicht auf eine Tiefgarage, 230 Euro, wenn es keinen Keller gibt und 100 Euro bei einer einfachen Fassade. Auch Fertigteile sparen Kosten. Aktuell zählt Pein 32 Bauprojekte für einfaches Bauen, meist 2 pro Bezirk und 19 im Wilhelmsburger Rathausviertel. Bitte mehr davon, mahnte die CDU im Ausschuss. Die Linke zweifelt, dass billiges Bauen auch zu billigen Mieten führt. Bauherren müssten die Einsparungen nicht weitergeben. Einig war sich der Ausschuss darin, dass günstiges Bauen dringend nötig ist. Denn gestern war bekannt geworden, dass letztes Jahr 28% weniger Wohnungen fertiggestellt wurden.
2: Bei einem groben Unglück in China sind mindestens 90 Bergleute ums Leben gekommen. Staatlichen Medien zufolge waren zum Zeitpunkt des Unglücks fast 250 Bergleute unter Tage. 9 Menschen waren nach Angaben der staatlichen Medien noch vermisst. Das Unglück ereignete sich in der nördlichen Provinz Shanxi. Sie ist das Zentrum der Kohleförderung in China. Das asiatische Land hat trotz des rasanten Ausbaus erneuerbarer Energien den größten Verbrauch von Kohle weltweit. Die sogenannten Elterntaxis sorgen ja regelmäßig für Diskussionen. An 7 Grundschulen in Hamburg wurden deshalb eine Art Haltestellen eingerichtet, von denen die Kinder dann gemeinsam zu Fuß zur Schule gehen. Und diesem Projekt schließen sich bis Ende September nun 7 weitere Grundschulen an. Nach Angaben von Projektinitiatorin Verena Nölle, unter anderem in Wandsbek, Eimsbüttel, Winterhude und Lockstedt. Beim Herrentennisturnier am Hamburger Roten Baum steht heute das Finale an. Und da will einer der Aufsteiger des Jahres, Ignacio Buse, für die nächste Überraschung sorgen. Jan Müller.
5: Vor dem Turnier hatte ihn kaum jemand so richtig auf dem Zettel. Und nun steht er im Finale, ist der Publikumsliebling in Hamburg. Es ist die beste Woche meines Lebens, sagt Ignacio Buse. Der 22-jährige Peruaner war auch im Halbfinale wieder gut drauf. Er spielte druckvoll, schlug stark auf. Sein Gegner Alex Kovacevic aus den USA war chancenlos. Im Finale geht's nun erneut gegen einen US-Amerikaner, gegen Tommy Paul. Der ist immerhin die Nummer 26 der Weltrangliste und hat im Halbfinale einen Top-10-Spieler besiegt, den Australier Alex de Minaur. Und das nach einem deutlichen Rückstand. Um die 7000 Tennisfans waren dabei auf dem Center Court und auch heute beim Finale wird wieder viel los sein. Erfahrung gegen Euphorie, Paul gegen Buse, los geht's um 14.30 Uhr. Schon vorher ab 11.30 Uhr steigt das Doppelfinale mit Kevin Kravitz und Tim Pütz. Das deutsche Davis Cup Doppel trifft auf ein französisches Duo und kann sich den Titel am Roten Baum schon zum dritten Mal holen.
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1: Das tolle Wetter für uns in Hamburg. 18 Grad jetzt bei Ihnen in Schnelsen. Reichlich Sonnenschein, nur so ein paar Quellwolken sind mit dabei. Es bleibt trocken, erst zum Abend hin ansteigende Schauer- oder Gewitterneigung. Bis dahin schaffen wir bis zu 29 Grad, der bisher heißeste Tag des Jahres. Und auch das restliche Pfingstwochenende, klasse Sonne. Morgen am Sonntag bei bis zu 24 Grad und Pfingstmontag sonnig und trocken bis zu 27 Grad. Blitze und Staus aus dem Verkehrszentrum Roter Baum. 2 akute Störungsmeldungen. Eine betrifft die A1 Hamburg Richtung Lübeck zwischen Ahrensburg und Bad Oldesloe. Da haben wir 5 Kilometer stockenden Verkehr. Und A7 Richtung Norden zwischen dem Maschnerkreuz und Marmsdorf 3 Kilometer stockend. Gute Fahrt überall. Sonnabend, schön, dass Sie mit dabei sind. Ich bin Michael Wittig. Schönen guten Morgen. Jetzt Ralph McTell und das hier sind Talk Talk mit Such a Shame.

0: Kleiner Check für draußen. Stühle stehen auf dem Balkon. Grillkohle auf Vorrat eingedeckt. Sandalen, Flipflops, Sonnenschirm und Creme auch alles da. Das lange Wochenende kann kommen. Heute der heißeste Tag des Jahres. Also bisher. Ja, unser Wetterexperte von NDR 90,3, Kent Heinemann. Feiern wir das denn nur so heute oder können wir das an diesem langen Wochenende einfach alles so stehen lassen?
1: Also tolles Wetter in Form von, dass es trocken bleibt. Ja, wir haben aber insgesamt, besonders jetzt in der kommenden Nacht, noch so einen kleinen Störenfried. Da kommt nur so eine kleine Kaltfront durchgezogen. Die kann durchaus nochmal einen Schauer oder ein leichtes Gewitter geben. Aber dann Sonntag, dann nach Nebelauflösung wieder reichlich Sonnenschein. Aber dann hat sich auch die Luftmasse etwas geändert. Demzufolge gehen wir dann morgen nicht mehr ganz so hoch in die Temperaturen rein. 27 bis 29 Grad heute. Morgen sind es dann 23 bis 24 Grad. Und Pfingstmontag dann auch wieder reichlich Sonnenschein. Und dieser Sonnenschein sorgt dann eben dafür, dass wieder die Luft wieder deutlich wärmer wird. 25 bis 27 Grad.
0: 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Und ein bisschen Luftgitarre spielen wir auch.

0: 94,3, wen man alles so trifft an diesem langen Wochenende bei uns in der Stadt. Janne zum Beispiel, was liegt denn an?
1: Richtung Scharbeutz wahrscheinlich. Alle zusammen. Baden, vielleicht noch ein paar Freunde treffen, mal gucken.
0: Ja, viel Spaß dabei.

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Jetzt hier bei NDR 90,3. Die größten Hits aller Zeiten, Slade bei uns mit Mai Oh Mai an ihrem Sonnabend.

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1: Ella, Ella, gleich France Gall. Vor aber die plattdeutschen Nachrichten mit Henning Cordes.
2: Und das ist Heinrich Thein. Moin.
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2: 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Von doch gibt dat viel Sünden, bloß af und an und pur lütte Wolken dobi, beton oven hin blift dat auch dreuch, denn macht dat noch ein bisschen Regen und Gewittern. 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
1: Dankeschön, Henning. Und jetzt die Blitze und die Staus aus dem Verkehrszentrum Roter Baum. A1 Hamburg Richtung Lübeck zwischen Ahrensburg und Bad Oldesloe, da stockt es auf 5 Kilometern. A7 Richtung Norden zwischen dem Maschener Kreuz und Marmsdorf 3 Kilometer stockend. Die A23 in Richtung Heide ist zwischen Eidelstedt und Pindeberg Süd wegen Bauarbeiten bis Dienstag 5 Uhr gesperrt. Und auf der oder an der Kreuzung Wandsbeker Königstraße, Königsreihe, da sind die Ampeln außer Betrieb. Falls Ihnen noch irgendwie etwas auffällt, Blitzer oder Stau, dann seien Sie doch so freundlich, rufen Sie an. Das Ganze kostet ja auch nichts. Im Verkehrszentrum Roter Baum die Nummer nochmal zum Vergleich 08000 93 93 oder Sie sprechen eine Nachricht in den Messenger der NDR Hamburg App. NDR 90,3 ist hier, Sonnabend morgen. Ich bin Michael Wittig. Hallo.

0: ausgespielt, da ist Ray Sultans of Swing und voll ausgenutzt das lange Wochenende. Die drei tollen Tage wettermäßig sollte wirklich super werden. Aber nicht alle können das so genießen. Einige müssen ja auch arbeiten. Anna zum Beispiel.
1: Ich muss das ganze Wochenende arbeiten, ja. Ich arbeite gerne, so ist das nicht. Und ich arbeite auch gerne an den Wochenenden, wo die Gäste Urlaub machen. Es wird richtig voll werden, es werden Seglergruppen kommen, es werden einige Familien kommen.
0: Hört sich so nach Gastronomie an. Was wird denn kredenzt?
1: Ich denke, es wird Fisch geben, es wird viele Salate geben und einfach so typisch norddeutsche Küche.
0: Ja, man denkt gar nicht so, nicht nur im Service wird gearbeitet, sondern auch Doro arbeitet für die Lieben.
2: Oh je, bei mir wird es noch schlimmer. Ich habe zwar das ganze Wochenende frei, aber ich habe meiner Familie versprochen, alle Steuererklärungen zu machen. Ich hoffe, bei einem guten Stück Kuchen, einem leckeren Kaffee, vielleicht auch einem Sektchen bei Mama im Garten.
0: Gibt dann ja vielleicht auch eine schöne Rückerstattung. Hier geht's gleich weiter ab 14 Uhr mit meiner Kollegin Birgit Hahn. Die bringt Sie weiter in Ihren Sonnabend hinein. Ich bin Michael Wittig, wünsche Ihnen ein schönes Wochenende.

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1: Gleich mit Schotten ohne Rock, aber mit einer der schönsten Songs aller Zeiten. Die 80er. Fiction Factory. Jetzt aber erstmal alles, was wichtig ist, mit Jana Fink.
2: Guten Tag. Es ist 10 Uhr.
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4: Cyberangriff betrifft auch tausende Patienten des UKE. Hamburger Schulexpress-Projekt will Elterntaxi-Alternative werden. Bundespräsident ruft Bürger zum Engagement für Demokratie auf. Und das Wetter mit viel Sonne heute und bei bis zu 29 Grad. Von der großen Cyberattacke auf einen externen Krankenhausdienstleister sind auch Unikliniken im Norden betroffen. Wie jetzt bekannt wurde, haben kriminelle Daten von Patienten am UKE in Hamburg und am UKSH in Schleswig-Holstein abgreifen können. Petra Mittermeier.
5: Dabei handelt es sich vor allem um Namen, Adressen oder Informationen zur Behandlung. Finanzdaten wie IBAN-Nummern sollen nicht abgegriffen worden sein. Das UKE in Hamburg berichtet von mehr als 5000 gehackten Datensätzen. In fast 1500 Fällen sollen auch Inhalte aus Patientenakten abgegriffen worden sein, wie Diagnosen. Das UKSH in Kiel schreibt auf seiner Internetseite, dass von rund 9000 Patienten an den Standorten Kiel und Lübeck Daten gestohlen worden sind. Wie gestern bekannt wurde, haben unbekannte Daten eines Dienstleisters gehackt, der die Abrechnung von Privat- und Selbstzahlerleistungen übernimmt. Zu dessen Kunden zählt auch die Uniklinik Greifswald. Ob auch sie von dem Hackerangriff betroffen ist, ist noch nicht bekannt.
4: Und das ist auch Thema in der NDR Hamburg App. Bauen billiger machen, damit Mieten günstiger werden. In Hamburg sind bereits 2200 Wohnungen in Planung, die nach einem einfacheren Standard gebaut werden. Das wurde gestern im Stadtentwicklungsausschuss der Bürgerschaft bekannt. Das größte Projekt plant die Baugenossenschaft Bergedorf-Bille mit 240 Wohnungen. Viele Hamburger Eltern bringen ihre Kinder mit dem Auto zur Schule. Die sogenannten Elterntaxis sorgen dabei teilweise für chaotische Zustände. Als Alternative bieten immer mehr Schulen in Hamburg das Projekt Schulexpress an. Heißt, Kinder treffen sich an Sammelpunkten und gehen dann gemeinsam zur Schule. Das Abendblatt hatte zuerst darüber berichtet. Annalena Ehle.
6: Das Konzept: rund um eine Grundschule werden etwa 10 sogenannte Haltestellen eingerichtet, die durch Schilder gekennzeichnet sind. Sie dienen als Treffpunkte, um dann gemeinsam zu Fuß zur Schule zu gehen. Bisher gibt es 7 Schulen in Hamburg, die das Projekt Schulexpress anbieten. Bis Ende September kommen nun 7 weitere hinzu, sagt Initiatorin Verena Nölle. Sie setzt bundesweit pro Jahr etwa 10 Projekte um und hat für ihr Engagement bereits 2019 das Bundesverdienstkreuz erhalten. Noch vor den Sommerferien starten ihren Angaben nach 3 Grundschulen in Wandsbek, Eimsbüttel und Winterhude mit dem Schulexpress. Nach den Ferien kommen dann 4 weitere hinzu, wie etwa die Grundschule Dörnstraße in Lock steht. Laut Nölle suchen einige Schulen aber noch Sponsoren, über die das Projekt überwiegend finanziert werde. Die Kosten, etwa für Schilder an den Kindertreffpunkten, belaufen sich demnach auf rund 5.000 Euro.
4: Bundesaußenminister Johann Wadephul sieht die NATO offenbar in einem guten Zustand. In den ARD-Tagesthemen sagte der CDU-Politiker, die USA seien trotz immer wieder irritierender Äußerungen ein verlässlicher Partner. Er begrüßte auch die Ankündigung von US-Präsident Donald Trump, 5000 Soldaten nach Polen zu verlegen. Gerade mit Blick auf Russland sei es wichtig, dass die NATO im Osten Präsenz zeige. Bei einer Grubenexplosion in China sind mindestens 90 Menschen ums Leben gekommen. Staatlichen Medien zufolge waren zum Zeitpunkt des Unglücks fast 250 Bergleute unter Tage. Wie viele noch vermisst werden, ist unklar, genau wie die Ursache. Das Unglück ereignete sich in der nördlichen Provinz Shanxi, dem Zentrum der Kohleförderung in China. Das asiatische Land hat trotz des rasanten Ausbaus erneuerbarer Energien den größten Verbrauch von Kohle weltweit. Zum Tag des Grundgesetzes ruft Bundespräsident Frank-Walter Steinmeier dazu auf, sich für das Gelingen der Demokratie einzusetzen. Das Grundgesetz ist heute vor 77 Jahren verkündet worden. Aus Berlin, Lissy Kaufmann.
7: Bundespräsident Steinmeier fordert von den Menschen in Deutschland, sich aktiv für die Demokratie zu engagieren. Die freiheitliche demokratische Ordnung lebe vom Beitrag jedes Einzelnen und vom Engagement in der Gesellschaft, so Steinmeier. Das Grundgesetz sei zwar eine Errungenschaft, Demokratie sei aber keine Kopfsache. Steinmeier sagte wörtlich, Demokratie brauche Arme und Beine, also Menschen, die sich einmischten. Das Grundgesetz ist heute vor 77 Jahren verkündet worden. Steinmeier hat den Jahrestag zum Ehrentag ernannt. Deutschlandweit gibt es Mitmachaktionen, die für das Ehrenamt werben sollen.
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1: Das ist so ein fantastisches Wetter heute für uns in Hamburg. Was für ein Start ins lange Pfingstwochenende, oder? Ganz viel Sonne, maximal so ein, zwei Quellwolken und das bei fast schon unglaublichen 27 bis 29 Grad. Und davon haben wir zum Beispiel bei Ihnen in Harburg schon 21 erreicht. Und es bleibt so schön. Morgen kann es zum Teil erstmal so ein bisschen neblig sein, aber dann zeigt die Sonne uns wieder, was sie drauf hat, bei immer noch bis zu 24 Grad. Und am Montag bleibt es bei diesem schönen Wetter und Sonnenschein und nochmal schön 27 Grad. Blitzer und Staus direkt aus unserem Verkehrszentrum Roter Baum. Vorsicht bitte. Auf der A1 Bremen Richtung Hamburg zwischen Sittensen und Heidenau befindet sich eine ungesicherte Unfallstelle. Nochmal Vorsicht auf der A21 Kiel-Bagder Heide. Zwischen Wahlstedt und Bad Segeberg Nord laufen Gänse auf der Fahrbahn und ein Vorsicht zum Dritten auf der A23 Heide Richtung Hamburg. In Höhe Halzenbeek-Kropunda, da eine ungesicherte Unfallstelle. Und außerdem haben wir für Sie die A1 Hamburg Richtung Lübeck, zwischen Ahrensburg und Kreuzberg der Heide 6 Kilometer Stau wegen Bauarbeiten. A7 Hannover Richtung Hamburg, zwischen dem Maschener Kreuz und Marmsdorf 3 Kilometer stockender Verkehr. Die A23 Hamburg Richtung Heide ist zwischen Eidelstedt und Pinneberg Süd wegen Bauarbeiten noch bis Dienstag 5 Uhr gesperrt. Die Umleitung führt ab Hamburg-Eidelstedt über die B4 bis Pinneberg Mitte oder sie weichen großräumig über die A7 aus. Dann haben wir noch die Hamburger Meldung. Auf der Kreuzung B4, B5 Kieler Straße, Basselweg sind die Ampeln außer Betrieb. Dann haben wir zwei Straßenfeste. Einmal das Schanzenfest. Deswegen ist die Schanzenstraße zwischen Neue Pferdemarkt und Susannenstraße gesperrt. Und das betrifft auch nochmal die lange Reihe. Da ist ja Stadtfest St. Georg. Das Ganze bis Montag früh dort. Dann die B3 Neuhof-Waltershof, die Kühlbahnbrücke, ist wegen Brückenarbeiten bis Montag 5 Uhr in beiden Richtungen gesperrt. Eine Umleitung in Richtung Westen führt über die U30, in Richtung Osten über die U40 und an der Elbfähre Glückstadt-Wischhafen beträgt die Wartezeit ab Wischhafen bis zu einer Stunde. Wenn Sie jetzt noch was für uns haben, dann immer gerne melden über die NDR Hamburg App. Vielen Dank und vor allen Dingen gute Fahrt wünschen wir. Oh Mann, Wahnsinnswochenende. Allein, wenn Sie es feststellen, ja, außer noch ein bisschen was einzukaufen, muss ich nichts mehr erledigen, dann sind Sie genau richtig bei uns. Bei einem Deluxe XXL-Wochenende. Perfekt. Jetzt auch mit diesem Riesenerfolg der Fiction Factory. Ich finde den Namen so süß. Feels like heaven. Mein Name ist Birgit Hahn. Ich wünsche Ihnen einen wundervollen Pfingstsamstag.
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0: Gut gelaunte Pfingstsamstag um 10.13 Uhr. Die größten Hits aller Zeiten bei uns natürlich. 90,3 ist hier. Wir sind Hamburg. Und fühlen Sie mal in sich rein. Merken Sie schon, es kribbelt im Bauch, in den Finger und vor allen Dingen in den Fußspitzen. Denn es ist Pokalfinaltag. DFB-Pokalfinale in Berlin, da Bayern gegen Stuttgart. Und auch hier bei uns in Hamburg geht es um den Pott. Im Stadion an der Hohe Luft spielen die beiden Oberligisten. Und ich freue mich schon über die Namen der Vereine. Vorwärts Wacker Bill steht auf der einen Seite und der HEBC aus Eimsbüttel auf der anderen Seite um den Hamburger Pokal. Und zwar natürlich vor voller Hütte. Mehr als 4.500 Fans sind dabei. Beim HEBC gibt es sogar vorher noch einen Fanmarsch. Super, finden Kapitän Yannick Frede und Trainer Philipp Obloch.
1: Finde ich natürlich eine Mega-Aktion. Fühlt sich natürlich riesig an, auch den Support zu wissen aus dem Verein und aus dem ganzen Viertel. Das fühlt sich natürlich schon super an.
2: Wetter wird mitspielen. Mhm. Es wird nach Wurst riechen und wahrscheinlich ein bisschen Bier am Rand bereitstehen.
0: Oh,
2: ich glaube, für einen Fußballtag ist alles ausgelegt. Ja.
0: Ja, und das Spiel wird ja sogar live im Fernsehen übertragen. Alle Landespokalspiele gibt es in 3 Konferenzblöcken, live im ersten. In voller Länge zeigen wir die Partie auf ndr.de. Also, wir fassen zusammen. Große Bühne für die Amateur. Kicker. Da haben auch die Billstädter richtig Bock. Trainer Ümit Taytanli.
3: Wir sind jetzt das dritte Mal im Finale und wir haben das Ding noch nie gewonnen. Insofern, alle guten Dinge sind 3. Wir wollen das Ding gewinnen. Wir wollen es für den Stadtteil gewinnen und wir wollen es für uns gewinnen. Und wir wollen es für die Community gewinnen. Und ja, Pokalsieg ist einfach schon geil. Ne?
0: Ja, ist richtig spannend, oder? Anpfiff ist um 11.30 Uhr das Männerfinale um den Hamburger Pokal HEBC gegen Vorwärts Wacker Billstedt. Wer holt sich das Ticket für den Pokal? Für den DFB-Pokal. Wahnsinn! 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Na logisch. 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

Gut gelaunte, soulige Stimme von Lisa Stansfield hier bei NDR 90,3. Wir sind Hamburg. Wir spielen natürlich die größten Hits aller Zeiten. Das ist ganz klar. An diesem wunderbaren Pfingstsamstag. Ich habe mal gerade für Sie geguckt. Überall in Hamburg haben wir schon über 20 Grad. Ist gerade mal 10.22 Uhr durch. Also es wird richtig toll. Ziehen Sie sich schön sommerlich an. Ich bin ja schon seit ein paar Stunden wach. Muss mich ja noch auf dem Weg ins Funkhaus machen. Ich habe heute einfach nur ein sommerliches Kleid mit Zitronen angezogen. Ich dachte, das passt zum heutigen Wetter. Wir versorgen Sie auf jeden Fall mit guter Laune und vielleicht sind Sie auch schon bereit, mit mir einen kleinen Gedankengang zu gehen. Und zwar geht es um das Spiel Scrabble. Das haben wir alle doch schon mal bestimmt vor uns liegen oder wissen zumindest, um was es geht. Es geht darum, Worte zu legen aus den Buchstaben, die man bekommt. Ja, und wenn man beim Scrabble 4 Y hätte, ja, leider gibt es immer nur ein Y, und auch Bandnamen legen dürfte, ja, dann wäre ich mit Lynyrd Skynyrd, der Band, ganz weit vorne und würde so viele Punkte absahen, dass ich auf jeden Fall gewonnen hätte. Versuchen Sie es mal, indem Sie mehrere Scrabble zusammenlegen. Vielleicht gelingt es Ihnen auch. Und hier ist die auf jeden Fall Y-Gewinnerband aller Zeiten. Das sind Lynyrd Skynyrd, Sweet Home Alabama, für ihren perfekten Start in dieses XXL-Deluxe-Wochenende mit 90,3. Wir sind Hamburg.

0: muss man gute Laune bekommen, oder? Billy Joel, Wahnsinnsnummer. Und ganz süß, ich habe eben moderiert, dass ich heute ein Kleid anhabe mit Zitronen drauf. Und da hat mir Martina gleich ein Foto von ihrem Frühstücksservice geschickt. Service, ganz viele Zitronen sind da auch drauf. Vielen lieben Dank, total niedlich. Ganz, ganz toll finde ich das. Und
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0: Jo, das ist natürlich logisch auch am Pfingstsamstag für Sie hier, denn einer Song, der nicht nur unglaublich melodisch ist, sondern auch eine tolle Botschaft enthält. Wir sind alle nur Menschen, ganz egal, wo wir herkommen und wie wir aussehen, gibt es gleich Ebony und Ivory bei uns. Aber vorher schauen wir mal auf das Wetter bei uns in Hamburg und es ist einfach nur so fantastisch. Wolken sind Fehlanzeige, maximal so eine kleine Wolke am Himmel, damit man mal ein Motiv hat zum Fotografieren. Das Ganze bei bis zu 29 Grad und auch in Bergedorf messen wir jetzt schon 23 Grad. Das ist der Wahnsinn. Morgen kann es erstmal so ein bisschen Nebel geben, aber auch der löst sich ganz schnell auf und dann erreichen wir immerhin bis zu 24 Grad und am Montag gibt die Sonne nochmal ein bisschen mehr Dampf und dann erwarten wir bis zu 27 Grad. Auch da die ganze Zeit über Sonne, Sonne und ach ja, noch mehr Sonne. Blitzer und Staus direkt aus unserem Verkehrszentrum Roter Baum. Einiges los, Vorsicht bitte auf der A7 Flensburg Richtung Hamburg zwischen Quickborn und Raststätte-Holmoor West befindet sich eine ungesicherte Unfallstelle. Dann A23 Heide Richtung Hamburg in Höhe Halsenbeck-Ruppunder auch eine ungesicherte Unfallstelle. Dann haben wir die A1 Bremen Richtung Hamburg zwischen Sitzen und Heidenau 3 Kilometer stocken nach dem Unfall. Da hat uns auch Sonja geschrieben und sie sagt, da ist tatsächlich ein Fahrzeug umgekippt auf dem linken Fahrstreifen. Daher etwas Geduld dort. A1 Hamburg Richtung Lübeck zwischen Ahrensburg und Kreuzberg der Heide 7 Kilometer stocken der Verkehr. Da brauchen Sie 20 Minuten länger. A7 Hannover Richtung Hamburg zwischen dem Maschener Kreuz und Marmsdorf 3 Kilometer stockend. A7 Hannover Richtung Hamburg zwischen Hamburg-Hausbruch und Othmarschen 5 Kilometer stockender Verkehr. 20 Minuten mehr Zeit brauchen Sie da. Viele natürlich unterwegs bei dem tollen Wetter. Klar, dann haben wir die A23 Hamburg Richtung Heide. Die ist zwischen Eidelstedt und Pinneberg Süd wegen Bauarbeiten bis Dienstag 5 Uhr gesperrt. Die Umleitung führt ab Hamburg-Eidelstedt über die B4 bis Pinneberg Mitte oder Sie weichen großräumig über die A7 auf. A24 Hamburg Richtung Berlin zwischen Thalkau und Gudow 3 Kilometer stockender Verkehr. B73 Cuxhavener Straße Hamburg-Stade ist in der Ortsdurchfahrt Neukloster zwischen dem Neukloster-Forstweg und der Yorkerstraße wegen des Pfingstmarkts bis Dienstag früh in beiden Richtungen gesperrt. Dann haben wir noch die Schanzenstraße und auch die lange Reihe. Da gibt es Stadtfeste, da ist auch kein Durchkommen. An der Kreuzung B4, B5 Kieler Straße Wasserweg sind die Ampeln außer Betrieb. Dann B3 Neuhof-Waltershof, die Kühlbrandbrücke ist auch noch wegen Brückarbeiten bis Montag in beiden Richtungen gesperrt. Und an der Elbfähre Glückstadt Wischhafen beträgt die Wartezeit ab Wischhafen bis zu einer Stunde. Und wenn Sie noch was haben, einfach gerne melden über die NDR Hamburg App. Ansonsten wünschen wir natürlich eine gute Fahrt. Schön, dass Sie bei uns sind. Mein Name ist Birgit Hahn und wenn ich jetzt Stevie Wonder sage, da könnte ich mit der Moderation eigentlich schon aufhören, da wissen Sie, dass es gut wird. Aber wenn dann auch noch Paul McCartney dazu kommt, dann ist klar, das ist einer der größten Hits aller Zeiten. Und genau den spielen wir jetzt für Sie an Ihrem Pfingstsamstag. Die Großen aus dem Musikbusiness mit Ebony and Ivory.

diese Stimme von Barry White, oder? Perfekt für den Pfingstsamstag um 10.40 Uhr. Und an dieser Stelle ein großes Danke an Barry White für alles, was du uns musikalisch hinterlassen hast. Und ein Danke an alle hier von 90,3, die an diesem Samstag nicht sagen, oh, langes Wochenende, tüdelüdül, ich muss erst Dienstag wieder zur Arbeit, sondern schön durchziehen, arbeiten, den Laden für uns am Laufen halten, die heute im Supermarkt auch mit guter Laune das dritte Kilo Grillkäse verkaufen, an der Tanke möglich machen, dass wir mit dem Auto doch noch vielleicht an einen See oder vielleicht in die Heide fahren. Bus, Krankenhaus, Tierärzte, alle mit dem Blaulicht auf dem Autodach, Schlüsseldienst, alle Klempner im Notfalleinsatzdienst und. An Sie, genau an Sie, denken wir jetzt mit den größten Hits aller Zeiten. Mit einem Song, der perfekt zu dem Sommer da draußen passt. Und auch wenn Sie noch den ganzen Arbeitstag vor sich haben, jetzt schon mal ganz dezent an Ihren Feierabend Sie denken lässt. Das ist Summer Wine mit Wille Walle und Natalia Avalon bei 90,3. Wir sind Hamburg.

0: entspannte Sound für Ihren Pfingstsamstag von Kleine Fischer um 10.48 Uhr, NDR 90,3. 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Natürlich auch am Pfingstsamstag mit unserem Chatspiel, logisch, und mit Anna Rüther live aus dem Bederland Parkbad in Volksdorf. Moinsen!
1: Ich grüße dich.
2: Sag mal, hab ich schon oft gesagt, ne?
0: Ja.
2: Das könnte mich härter treffen im Leben.
0: Absolut, das kann ich mir vorstellen. Bei dem Wetter schwimmen gehen, geht natürlich besonders gut. Wie voll ist denn bei dir schon, sag mal?
1: Ehrlich gesagt, glaube ich, sind die Menschen erst einkaufen gegangen und kommen danach schwimmen, weil noch ist es, platzt es nicht aus den Nähten. Also es werden schon Bahnen gezogen, aber noch geht es. Und weißt du, was das ist?
0: Oh.
1: Das ist mein großer Zeh, der jetzt schon mal die Temperatur checkt. Und ich sage dir, Haken ist dran, es geht. Könnte sein, dass ich doch gleich nochmal frage, ob man sich ein Badeanzug leihen kann und ich doch noch einmal kurz mitspiele. Das ist schon sehr attraktiv, das Bild, was sich mir hier bietet.
0: Das kann ich mir vorstellen. 29 Grad heute, überall schon 22, 23 erreicht. Es ist wirklich Sommer in der Stadt. Aber könntest du mir einen ganz großen Gefallen tun, liebe Anna?
1: Na bitte.
0: Nochmal den großen Zeh aus dem Wasser ziehen und nochmal raus vielleicht dich ein bisschen umgucken, um eine Schätzfrage für uns bereitzustellen. Wäre das möglich?
1: Ach, ungern. Aber okay, mach ich. Ein bisschen Zeit habe ich ja. Ich gehe mal suchen.
0: Genau, dann gleich um kurz nach 11 den Tag unserer Nachrichten dann die Schätzfrage von unserer Anna hier bei NDR 90,3. Wir sind Hamburg. Und was packen wir noch oben drauf? Die größten Hits aller Zeiten natürlich. Ist doch logisch. Jetzt Nancy Sinatra mit dem Cool. These boots are made for walking. Und ab geht es, Nancy.

0: Jawohl, Mr. Slowhand für Sie.
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2: Ja, und Holly Johnson tritt am Sonnabend, den 18.07. präsentiert von NDR 90,3 im Volkspark auf. Das wird eine tolle 80er-Party. Besonders, wenn er San Americano singt. Proben wir gleich schon mal nach den Nachrichten mit Jana Fink.
3: Guten Tag, es ist 11 Uhr.
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3: Cyberangriff betrifft auch tausende Patienten des UKE. Hamburg setzt auf billiges Bauen für günstigere Mieten. Hamburger Schulexpress-Projekt zeigt Alternative zu Elterntaxis. Und das Wetter mit viel Sonne heute und bei bis zu 29 Grad. Von der großen Cyberattacke auf einen externen Krankenhausdienstleister sind auch Unikliniken im Norden betroffen. Wie jetzt bekannt wurde, haben Kriminelle Daten von Patienten des UKE in Hamburg und des UKSH in Schleswig-Holstein abgreifen können. Petra Mittermeier.
5: Dabei handelt es sich vor allem um Namen, Adressen oder Informationen zur Behandlung. Das UKE in Hamburg berichtet von mehr als 5000 gehackten Datensätzen. In fast 1500 Fällen sollen auch Inhalte aus Patientenakten abgegriffen worden sein, wie Diagnosen. Das UKSH in Kiel schreibt auf seiner Internetseite, dass von rund 9000 Patienten an den Standorten Kiel und Lübeck Daten gestohlen worden sind. Wie gestern bekannt wurde, haben Unbekannte Daten eines Dienstleisters gehackt, der die Abrechnung von Privat- und Selbstzahlerleistungen übernimmt. Zu dessen Kunden zählt auch die Uniklinik Greifswald. Ob auch sie von dem Hackerangriff betroffen ist, ist noch nicht bekannt.
3: In einer halben Stunde ist Anpfiff im Finale des Hamburger Fußball-Landespokals. Im Stadion Hohe Luft treffen dann Vorwärts Wacker Billstedt und Hamburger Emsbüttler Ballspielclub HEBC aufeinander. Beide Oberligisten haben den Pokal noch nie gewonnen. Und wir berichten natürlich live vom Spiel hier bei NDR 90,3 und im Livestream auf ndr.de in Bild und Ton. Der HSV hat den ersten Spieler für die neue Saison verpflichtet. Es ist der U20-Nationalspieler Kofi Amoako von Dynamo Dresden. Seine Zweikampfstärke und seine Intensität am Ball passen hervorragend zu unserer Spielidee, das sagt HSV-Sportdirektor Klaus Costa. Der Erstligist hatte seine erste Saison zurück in Liga 1 auf Platz 13 beendet. Runter mit den Baukosten für günstige Mieten. Das gelingt in Hamburg jetzt häufiger. Mittlerweile gibt es 32 Pilotprojekte für billigeres Bauen in der Stadt. Im Stadtentwicklungsausschuss wurde bekannt, dass damit 2200 günstige Wohnungen in Planung sind. Reinhard Postelt.
6: 3000 Euro Baukosten pro Quadratmeter. Das ist das Ziel der Senatsinitiative. Zurzeit sind es im Schnitt 4500. Stadtentwicklungssenatorin Karin Pein nannte Einsparbeispiele. 340 Euro pro Quadratmeter beim Verzicht auf eine Tiefgarage, 230 Euro, wenn es keinen Keller gibt und 100 Euro bei einer einfachen Fassade. Auch Fertigteile sparen Kosten. Aktuell zählt Pein 32 Bauprojekte für einfaches Bauen, meist 2 pro Bezirk und 19 im Wilhelmsburger Rathausviertel. Bitte mehr davon, mahnte die CDU im Ausschuss. Die Linke zweifelt, dass billiges Bauen auch zu billigen Mieten führt. Bauherren müssten die Einsparungen nicht weitergeben.
3: Schwerer Unfall heute Morgen in Barmbek. Laut Polizei war ein SUV an der Kreuzung Barmbeker Markt den Heide in einen roten Kleinwagen gerast. Durch die Wucht des seitlichen Aufpralls wurde der aufs Dach geschleudert. Die Fahrerin wurde leicht verletzt und kam ins Krankenhaus. Die Ermittlungen zur Unfallursache laufen. Viele Hamburger Eltern bringen ihre Kinder mit dem Auto zur Schule. Die sogenannten Elterntaxis sorgen dabei teilweise für chaotische Zustände. Als Alternative bieten immer mehr Schulen in Hamburg das Projekt Schulexpress an. Heißt, Kinder treffen sich an Sammelpunkten und gehen dann gemeinsam zur Schule. Das Abendblatt hatte zuerst darüber berichtet. Annalena Ehle.
7: Das Konzept: rund um eine Grundschule werden etwa 10 sogenannte Haltestellen eingerichtet, die durch Schilder gekennzeichnet sind. Sie dienen als Treffpunkte, um dann gemeinsam zu Fuß zur Schule zu gehen. Bisher gibt es 7 Schulen in Hamburg, die das Projekt Schulexpress anbieten. Bis Ende September kommen nun 7 weitere hinzu, sagt Initiatorin Verena Nölle. Sie setzt bundesweit pro Jahr etwa 10 Projekte um und hat für ihr Engagement bereits 2019 das Bundesverdienstkreuz erhalten. Noch vor den Sommerferien starten ihren Angaben nach 3 Grundschulen in Wandsbek, Eimsbüttel und Winterhude mit dem Schulexpress. Nach den Ferien kommen dann 4 weitere hinzu, wie etwa die Grundschule Dörnstraße in Lockstedt. Laut Nölle suchen einige Schulen aber noch Sponsoren, über die das Projekt überwiegend finanziert werde. Die Kosten etwa für Schilder an den Kindertreffpunkten belaufen sich demnach auf rund 5000 Euro.
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2: Und das Wetter für uns in Hamburg. Es ist toll. Damit könnte man schon aufhören, aber ein bisschen genauer habe ich es natürlich für Sie. 23 Grad jetzt in Lohrup, bis zu 29 sind drin. Also ab 25 redet man von einem Sommertag offiziell. Dazu ganz viel blauer Himmel, maximale Quellwolke, ganz leichte Brise, also wirklich perfektes Wetter zum Start in das Pfingstwochenende. Morgen kann es erstmal so ganz bisschen neblig sein, aber die Sonne hat auch so viel Kraft bei 24 Grad, dass es da auch wieder richtig schön wird, nicht ganz so heiß wie heute. Und am Montag gibt es noch ein bisschen Nachschub bei 27 Grad und überraschenderweise immer noch ganz viel Sonnenschein. Also ich kann nur sagen, ausnutzen, ausnutzen, ausnutzen. Blitzer und Staus direkt aus unserem Verkehrszentrum Roter Baum. Schon einiges los auf den Straßen. Logisch, alle wollen irgendwo hin bei dem Wetter. A1 Bremen Richtung Hamburg. Zwischen Sittensen und Heidenau 8 Kilometer stockender Verkehr nach einem Unfall. Hier brauchen Sie eine knappe halbe Stunde länger. A1 Hamburg Richtung Lübeck. Zwischen Ahrensburg und dem Kreuzberg der Heide 7 Kilometer stockender Verkehr. Da brauchen Sie 20 Minuten länger. A7 Flensburg Richtung Hamburg. Zwischen Hennstedt-Ulsburg und Quickborn 4 Kilometer stocken nach einem Unfall. A7 Hannover Richtung Hamburg. Zwischen Hausbruch und Othmarschen 5 Kilometer stockender Verkehr. Auch da 20 Minuten mehr ein Plan. Die A23 Hamburg Richtung Heide ist zwischen Eidelstedt und Pinneberg Süd wegen Bauarbeiten bis Dienstag 5 Uhr gesperrt. Die Umleitung, die führt und zwar ab Hamburg-Eidelstedt über die B4 bis Pinneberg Mitte oder Sie weichen am besten großräumig über die A7 aus. A24 Hamburg Richtung Berlin zwischen Talca und Gudow 5 Kilometer stockender Verkehr wegen Bauarbeiten. Die B73 Cuxhavener Straße Hamburg-Stade ist in der Ortsdurchfahrt Neukloster zwischen dem Neuklosterforstweg und der Yorker Straße wegen des Pfingstmarktes bis Dienstag früh in beiden Richtungen gesperrt. Es gibt außerdem in Hamburg noch diverse Straßenfeste, aber da ist eigentlich immer alles ausgeschildert. Dann haben wir noch auf der Kreuzung B4, B5 Kieler Straße, Bassweg Ampeln, die außer Betrieb sind. Und die Köpernbrücke ist auch noch gesperrt in beiden Richtungen. Also das alles im Hinterkopf behalten. Und an der Elbfähre Glückstadt-Wischhafen beträgt die Wartezeit ab Wischhafen zurzeit bis zu einer Stunde. Und wenn Sie jetzt noch was haben, gerne melden, ganz einfach über die NDR Hamburg App. Da freuen wir uns drüber. Gute Fahrt. Es ist Pfingstsamstag, natürlich mit unserem Chatspiel. Heute bei bestem Schwimmwetter aus dem Bederland Parkbad Volkspark. Unsere Reporterin Anna Rüther ist vor Ort. Moin, Anna.
8: Moin.
2: Welche Frage hast du denn heute für unsere Hörer?
8: Ich würde gerne wissen, Birgit, wie viele Männer und Frauen just jetzt Bahnen ziehen in dem Volksbadschwimmbad? Wie viele werden hier wohl gerade aktiv sein?
2: Ja, überlegen Sie mal, was meinen Sie? Schätzen Sie, wer am nächsten dran ist, der bekommt einen Gutschein über 250 Euro zur Verfügung gestellt von Edeka. 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Und da zu versorgen wir sind natürlich mit den größten Hits aller Zeiten hier bei NDR 90,3. Wir sind Hamburg und wie versprochen, der großartige Sound von Holly Johnson und der Americanos. Viel Spaß damit. Amen.

0: Größten ist aller Zeiten um 11:15 bei perfektem sonnigen Pfingstsamstagwetter.
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0: Es geht um einen Gutschein. 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Na, das ist doch mal ein Deluxe XXL Wochenendeinkauf wert. Und es geht um eine Schätzfrage, die von unserer Reporterin Anna Rüther gestellt wird. Die ist jetzt live im Bederland Parkpark in Volksdorf. Was wolltest du noch mal wissen?
2: Live mit dem Zeh im Wasser möchte ich gerne wissen, wie viele Menschen hier jetzt gerade im Schwimmbad in Volksdorf ihre Bahnen ziehen. Wie viele sind hier sportlich aktiv?
0: Okay, das werden wir jetzt einmal checken. Und zwar haben wir auf der zweiten Leitung als zweites durchgekommen, deswegen als allererstes bei uns on air, die liebe Martina. Martina Witt aus York. Guten Morgen, Martina.
3: Morgen, hallo.
0: Du hast die Frage verstanden.
3: Ja.
0: Und bevor du sie löst, noch ganz kurz, was hast du heute noch vor, Pfingstsamstag?
3: Ja, Rasenmähen, würde ich sagen, bei dem schönen Wetter und dann, ja, den Tag genießen.
0: Alles klar, Martina, wir sind gespannt. Was ist denn deine geschätzte Zahl?
3: 23.
0: 23 ist hiermit notiert, behalten wir im Hinterkopf. Auf der anderen Leitung ist Lasse, Lasse Schmidt aus Eidelstedt. Guten Morgen, Lasse.
4: Guten Morgen, ich grüße euch.
0: Na, was hast du denn heute vor, außer dir einen Gutschein versuchen zu sichern?
4: Ich werde wohl zum Hafen fahren.
0: Das ist
4: Fischbrötchen.
0: Eine super Idee. Dann möchten wir nur wissen, Martina, hast du eben gehört, sagt, es sind 23. Wie viele sind es denn deiner Meinung nach gerade im Wasser?
4: Ich glaube, ich habe 18 gesagt, wenn ich mich recht erinnere.
0: Ja, dir gedacht und gesagt und 18 ist hiermit notiert. Ja. Wir haben 18 auf der einen Seite.
4: Wunderbar.
0: Und 23 auf der anderen. Liebe Anna, was ist denn jetzt richtig? Welche Zahl hast du für uns?
2: Es sind ganz genau 17 sportlich hier tätig.
0: Oh, okay, 17. Und das bedeutet, wir haben einen Gewinner. Woo! Es ist Lasse aus Eidelstedt.
4: Also, na, endlich mal Glück gehabt.
0: Was heißt Glück?
4: Wunderbar.
0: Das war ja keine Inspiration. Ein daneben. Also was heißt daneben? 17 sind es. 18 hast du gewusst. Martina, vielen Dank fürs Mitspielen.
3: Herzlichen
0: Hat dir Spaß
3: Glückwunsch,
0: gemacht.
3: Lasse. Ja, vielen Dank.
0: Und Lasse, du bist jetzt schon shoppen. Gehst an den Hafen und dann vielleicht noch mal eine Runde shoppen, okay?
4: Ja.
0: Alles klar, dann bis zum nächsten Mal. Habt einen ganz,
4: dran, ne?
0: ganz tollen Pfingstsamstag wünsche ich.
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0: ein perfekter Song für diesen tollen Sommertag da draußen. 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Wir sind Hamburg am Pfingstsamstag und im Stadion an der Hohe Luft wird es heute eine Sensation geben. So oder so, das steht fest. Denn am Finaltag des Hamburger Fußball-Landespokals sind wir gerade. Das bedeutet, kleine Vereine spielen heute um ein Ticket für den DFB-Pokal. Das ist immer der Wahnsinn. Um ein Spiel gegen die Größen wie Bayern München oder FB Stuttgart. VfB Stuttgart natürlich. Im Hamburger Finale, da freue ich mich immer drüber, über diesen Namen. Ich liebe sie wirklich. Der SC Vorwärts Wacker Bill steht und der HEBC. Das steht für Hamburg-Eimsbüttler Ballspielclub. Beide Clubs haben den Cup noch nie gewonnen. Um 11.30 Uhr, also gleiches Anpfiff. Jan Möller ist an der Hohe Luft. Moin Jan, wer geht denn als Favorit ins Spiel?
1: Och, das kann man gar nicht so sagen. Die spielen ja beide in der 5. Liga, sind beide überraschend im Finale, haben in der Liga auch so ein bisschen Abstiegssorgen gehabt. Also es sind echt zwei Außenseiter, die hier gegeneinander spielen. Und auch auf dem Rängen ist es so 50-50, würde ich sagen. Hört man ja schon, ist richtig Stimmung. Ja. Und das erste Ausrufezeichen, das hat vielleicht der HEBC gesetzt. Die haben nämlich einen Fanmarsch gemacht von Eimsbüttel, vom Clubheim.
2: Also wir sind an unserem Platz losgelaufen, am Rhein-Müller, und sind dann bis hier zum Stadion Hohe Luft gelaufen.
3: Es wurde gesungen, es wurde gelacht, es gab Konfetti und sogar lila Bengalo. Richtig schöne Stimmung.
4: Alle lustig. Dann auf dem Balkon waren dann die ganzen Anwohner und haben geklatscht. Und jetzt sind wir hier und wollen gewinnen.
3: Super Wetter, wir freuen uns.
1: Ja, und wir freuen uns auch. Es riecht ein bisschen nach Bratwurst, Bier, Amateurfußball. Also schöner geht's nicht.
0: Aber wie blank liegen denn die Nerven bei den Mannschaften, sag mal?
1: Ich glaube, die liegen überhaupt nicht blank. Die haben alle richtig Bock. Es gibt ja nur was zu gewinnen. Aber bei Vorwärts Wacker, da ist man vielleicht so ein kleines bisschen nervös, weil Carsten Kober heute hier ist. Carsten Kober, der Präsident, vielen vielleicht noch von früher bekannt als HSV-Profi, Spitzname Master of Blutgerätsche. Und der hat noch kein Spiel gesehen von Vorwärts Wacker, kein Pokalspiel in dieser Saison, weil er irgendwie immer verhindert war. Und dann haben die Leute gesagt im Verein, ey, bleib bloß weg, wir gewinnen ja immer ohne dich. Und heute ist er da. Also es könnte ein schlechtes Omen sein.
5: Meine Frau hat heute gesagt, du bist Präsident, du musst dahin. Ich komme auch mit. Meine Frau hat noch nie ein Spiel von Wacker Liga gesehen. So sind wir alle voll motiviert, oben hin, oben her. Ich sehe mich als Glücksbringer und so soll das auch sein.
1: Siehst du, das ist die richtige Einstellung. Hütte ist ausverkauft, kann gleich losgehen. Kein Platz mehr. Okay. Morgen das Finale der Frauen. Da sind 3000 Tickets weg. Da ist noch Platz. Das wird auch super.
0: Alles klar. Wer schafft es in den DFB-Pokal? Der SC Vorwärts Wacker Bill steht oder der HEBC? Sie hören es hier natürlich bei 90,3 und sehen es im Live-Center auf ndr.de. Und das ist die Hymne für einen der beiden Vereine. So you win again. Ja, du gewinnst mal wieder. Hot Chocolate, die größten Hits aller Zeiten bei NDR 90,3.

0: perfekter Pfingstsamstag.
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0: So sieht es aus. Und das Wetter jetzt um 11.30 Uhr macht auch einfach nur Spaß bei uns in Hamburg. Bis zu 29 Grad sind ja heute drin. Ganz viel Sonnenschein, maximal eine kleine Quellwolke. Und auch bei Ihnen in Sinsdorf sind schon 24 auf die Permameter zu lesen. Schön eincremen, rausgehen, wenn Sie können, entspannen. Und immer dran denken, die meisten von uns haben auch noch morgen und übermorgen frei. Dann lohnt es sich richtig. Das Wetter morgen auch wunderschön, ein bisschen Nebel morgens. Aber danach wieder ganz viel Sonnenschein bei 24 Grad. Und der Montag wird nochmal richtig schön. Noch mehr Sonnenschein, wenn das möglich ist. Wirklich von morgens bis abends keine Wolke am Himmel. Und das alles bei nochmal 27 Grad. Blitzer und Staus direkt aus unserem Verkehrszentrum Roter Baum. Vorsicht bitte auf der A1 Lübeck Richtung Hamburg. Zwischen Bad Oldesloe und Kreuzberg der Heide befindet sich eine ungesicherte Unfallstelle. Dann A1 Lübeck Richtung Hamburg. Zwischen Bad Oldesloe und Kreuzberg der Heide defektes Fahrzeug. Und nochmal A1, diesmal Hamburg Richtung Lübeck. Zwischen Kreuz Lübeck und Lübeck-Meusling da Gegenstände. Dann ist relativ viel los. A1 Bremen Richtung Hamburg. Zwischen Sittensen und Heidenau. 8 Kilometer stockender Verkehr nach einem Unfall. Da brauchen Sie eine halbe Stunde länger. A1 Hamburg Richtung Lübeck, zwischen Ahrensburg und Kreuzberg der Heide 6 Kilometer stockend, auch 20 Minuten mehr Zeit einplanen. A7 Flensburg Richtung Hamburg, zwischen Hennstedt-Ulzburg und Quickborn 4 Kilometer stockend nach einem Unfall. A7 Hannover Richtung Hamburg, zwischen Hausbruch und Othmarschen 5 Kilometer stockend. Die A23 Hamburg Richtung Heide ist zwischen Eidelstedt und Pinneberg Süd wegen Bauarbeiten bis Dienstag 5 Uhr gesperrt. Die Umleitung führt ab Hamburg-Eidelstedt über die B4 bis Pinneberg-Mitte oder sie weichen großräumig über die A7 aus. A24 Hamburg Richtung Berlin zwischen Schwarzenbeck-Grande und Gudo 7 Kilometer stockender Verkehr. Dann haben wir diverseste Märkte und Straßenfeste. B73 ist deswegen Cuxhavener Straße, Hamburg-Stade in der Ostdurchfahrt Neukloster zwischen dem Neuklosterforstweg und der Yorker Straße gesperrt. Das betrifft aber dann auch nochmal die Uwe-Seele-Allee. Dann haben wir in der Schanzenstraße noch ein Fest und in der langen Reihe in St. Georg. Das bitte mit auf den Zettel haben. Die Köpernbrücke ist auch noch gesperrt wegen Brückenarbeiten und an der Elbfähre Glückstadt-Bischhafen beträgt die Wartezeit ab Bischhafen bis zu eine Stunde. Und eben noch reingekommen A7 Hannover Richtung Hamburg zwischen Dieshobe und Hosser Dreieck. Da stockt es jetzt auch auf 4 Kilometern. Wenn Sie jetzt noch was für uns haben, immer gerne melden. Ganz einfach über die NDR Hamburg App. Da freuen wir uns drüber. Und wir haben genau das Richtige. Auch wenn Sie gerade im Stau stehen, macht doch nichts. Wir sind bei Ihnen. Mein Name ist Birgit Hahn. Ich bringe Sie gut gelaunt durch diesen Samstagvormittag bei bis zu 29 Grad. Das muss man immer noch mal bei Stoff wechseln. Man glaubt es ja nicht, wenn man nicht draußen war. Und ich sage Ihnen, bei diesem Song müssen Sie nur das hören. Und dann wissen Sie schon, was los ist. Ne? Das sind nämlich hier so mit der Stimme von Alison Moyet und Vince Clark an den Synthesizern. 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

0: Einmal Vorsicht bitte um 11.40 Uhr auf der A1 Lübeck Richtung Hamburg. Zwischen Ahrensburg und Stapelfeld brennt ein PKW. Aber ansonsten läuft es doch. Wahnsinnswetter da draußen. Viele haben 3 Tage frei. Und jetzt machen wir so eine kleine Checkliste. Also Sonne haben wir. Pfingsten haben wir auch. 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Und den haben wir bei 90,3 ebenfalls hier. 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Diesmal war die Frage an Martina aus York und Lars aus Eidelstedt. Wie viele Leute schwimmen denn in dem Moment im Parkbad Volksdorf ihre Bahnen? Martina hat gesagt 23, Lasse meinte 18. Und dann kam wie immer der Moment für unsere Stadtreporterin Anna Rüther live im Schwimmbad.
1: Es sind ganz genau 17 sportlich hier tätig.
0: Okay, 17. Und das bedeutet, wir haben einen Gewinner. Es ist Lasse aus Eidelstedt. Wow.
2: Also, na, endlich mal Glück gehabt.
0: Ja, genau. 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Und dazu jetzt erst einmal diese freie Zeit mit uns genießen. Die größten Hits aller Zeiten. Für die italienischen Momente sorgt jetzt Eros Ramazzotti. Hier ist er mit Fuoco nel Fuoco. Schön Pfingst.

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Jetzt einfach mal, wenn Sie können, das Cabrio-Dach öffnen im Auto. Das dauert hier immer einen Moment. Schön die Sonne reinlassen bei 25 Grad überall. Und was kommt aus Ihrem Autoradio? Die größten Hits aller Zeiten mit dem Beach Boys.

Tina Turner hatte es schon in Hamburg. Michael Jackson hat es gerade. NDR 90,3. Wir sind Hamburg an ihrem Pfingstsamstag. Es geht natürlich um Musicals. Ja, und ich weiß, Musical, wenn man gerade rausguckt oder gerade draußen ist und ich denke, was? Quellwolken bis zu 29 Grad. Da will ich vielleicht heute nicht unbedingt in ein geschlossenes Theater gehen. Aber ich kann Ihnen nur Folgendes mitgeben. Ich habe mir gestern MJ, das Michael Jackson Musical, das erste Mal in Hamburg angeschaut. Eine Freundin besucht mich gerade aus Salzburg. Liebe Grüße. Und die hat gesagt, wenn ich nach Hamburg komme, dann möchte ich auch ein Musical sehen. Haben wir uns dafür entschieden, sind dahin. Und ich kann Ihnen nur sagen, für die Zukunft, wenn Sie auch mal Besuch bekommen oder einfach nur so, das ist wirklich bombastisch. Ich bin relativ kritisch, was sowas angeht, weil ich schon viele gesehen habe und das vielleicht auch so ein bisschen einschätzen kann. Aber diese Spielfreude der Menschen, die das performt haben und zu singen und zu tanzen gleichzeitig. Also ich wäre nach 2 Minuten schon K.O. Ich hätte schon in das berühmte Sauerstoffzelt von Michael Jackson gemusst. Natürlich war er umstritten. Natürlich war es ein Mensch mit ganz, ganz vielen Dämonen. Aber auch das, es ist teilweise so, dass man aufsteht, mitklatschen muss, mitsingen muss. Und dann gibt's halt auch die ganz ruhigen Momente, wo ich persönlich Tränen in den Augen hatte. Ich war so gerührt. Also ganz großer Tipp von mir, falls Sie noch nicht gesehen haben, MJ, das Musical einfach anschauen in Hamburg. Einmal mit der Fähre rüber, dann ist man ja auch schon da. Und dieser Song, der spielt eine ganz, ganz, ganz große Rolle und gehört bei uns natürlich dazu. Wir spielen ja die größten Hits aller Zeiten hier bei NDR 90,3. Das ist Michael Jackson an ihrem Pfingstsamstag. Jetzt mit Heal the World. 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
2: Katharina Franke, der Name sagt Ihnen vielleicht erst einmal nichts, aber das war die Sängerin der Rainbirds. Ihr Kracher Blueprint gleich bei uns. Jetzt hören Sie erstmal, was heute wichtig ist. In unseren Nachrichten mit Nico Stubbe.
3: Schönen guten Tag. Es ist 12 Uhr.
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3: Vorwärts Wacker und HEBC kämpfen um den Hamburg-Pokal. Europäische Union und Mexiko einigen sich auf Handelsabkommen. Wunschausstieg in HVV-Bussen kommt bei Fahrgästen gut an. Das Wetter, viel Sonne heute bei bis zu 29 Grad. In Hamburg geht es heute um den wichtigsten Titel bei den Amateurfußballern. Im Pokalfinale stehen sich zwei Fünftligisten gegenüber. Vorwärts Wacker Billstedt und der HEBC aus Eimsbüttel. Live aus dem Stadion an der Hohe Luft, Jan Möller.
4: Ja, und hier war gerade nach 25 Minuten eine Trinkpause und die wird man bei Vorwärts Wacker dazu genutzt haben, um auch nochmal ein bisschen was zu besprechen, denn die kommen überhaupt nicht richtig ins Spiel. Die Billstädter liegen zurück. 0:1 gegen den HEBC. Super Ecke von rechts. Fabian Lemke ganz scharf auf den zweiten Pfosten gezogen und da steht ein langer Mann, Innenverteidiger Julius Stegemann, und nickt das Ding rein per Kopf. 1:0. Da waren gerade mal 7 Minuten gespielt und in der Folgezeit waren auch die Eimsbütteler das bessere Team, sind auch jetzt wieder im Vorwärtsgang, also von Vorwärts Wacker. Da kommt noch nicht allzu viel in diesem Spiel. Vor vollem Haus, fast 5000 Leute, 4700 ausverkauft. Bestes Wetter und es geht ja auch um einiges. Der Sieger ist in der ersten DFB-Pokalrunde dabei, kriegt eine Menge Geld, über 210.000 Euro. Riesensumme für einen Amateurclub, also großer Tag hier. 20 Minuten sind es noch bis zur Pause.
2: Da ist auch was mit Mikrofon nicht richtig, du.
3: Da haben wir gerade ein Problem.
2: Ja, so, jetzt habe ich
3: jetzt funktioniert. Ja, wunderbar, super. Machen wir weiter. Jan Möller war das. Wir bleiben dran mit ihm. Cyberkriminelle haben zehntausende Daten von Krankenhauspatienten abgegriffen. Davon betroffen ist auch das Hamburger UKE. Von mehr als 5000 Menschen seien etwa die Namen und Adressen gestohlen worden. In fast 1500 Fällen wurden auch Inhalte aus Patientenakten abgegriffen. Beispielsweise Diagnosen und weitere detaillierte Angaben über den Gesundheitszustand. Die Klinik will nun alle Betroffenen anschreiben und informieren. 10 Jahre lang wurde verhandelt. Jetzt haben die Europäische Union und Mexiko ein Handels- und Kooperationsabkommen unterzeichnet. Mexiko hebt fast alle Zölle auf EU-Waren auf. Aus Brüssel, Jean-Marie Magro.
5: Mexiko verringert zum Beispiel schrittweise die Zölle auf Geflügel und Schweinefleisch sowie Käse und Schokolade. Außerdem werden Herkunftsangaben wie Parmaschinken, Tiroler Speck und auch bayerisches Bier geschützt. Die EU sichert sich außerdem Zugang zu kritischen Rohstoffen. Aber auch der Zugang zu öffentlichen Aufträgen soll leichter werden. Das Abkommen umfasst auch den digitalen Handel. Im Gegenzug will die EU 5 Milliarden Euro in Mexiko investieren, wie EU-Kommissionspräsidentin von der Leyen zusagte. Diese sollen in Infrastrukturprojekte fließen.
3: Nachts sicher mit öffentlichen Verkehrsmitteln nach Hause kommen, das ist das Ziel des HVV. Deshalb gibt es seit rund einem Jahr den sogenannten Wunschausstieg in Bussen. Fahrgäste können Bescheid sagen, wenn sie zwischen den Haltestellen aussteigen wollen. Und das kommt gut an. Ingmar Schmidt.
6: Laut einer HVV-Umfrage begrüßen 94% der Befragten das Angebot. Bei Frauen ist die Zustimmung noch höher. Das Abendblatt hatte zuerst darüber berichtet. Wenn die Verkehrssituation es zulässt, hält der Bus auf Wunsch auch dort, wo gar keine Haltestelle ist. Dadurch verkürzt sich der Weg zur eigenen Haustür deutlich, vor allem nachts ein Sicherheitsplus. Kleine Einschränkung, den Wunschausstieg gibt es nur außerhalb des Ring 2 und nicht in der Innenstadt. Und der Service gilt nicht tagsüber, sondern erst ab 21 Uhr. Besonders bekannt ist das Angebot offenbar noch nicht. Laut der Umfrage unter den Fahrgästen kannten es selbst 13% der Busfahrer gar nicht. Und auch nur 12% der mehr als 500 Befragten haben den Service bereits selbst genutzt. Immerhin, laut Hochbahn gibt es eine geringe, aber stetige Nachfrage beim Wunschausstieg in Bussen.
3: Zum Start der Freibadsaison fehlt es deutschlandweit an Bademeistern. Anfang Mai war nur etwas mehr als die Hälfte der Stellen besetzt. Das hat eine Umfrage des Verbands kommunaler Unternehmen ergeben. Grund dafür ist laut dem Bundesverband Deutscher Schwimmmeister der Fachkräftemangel. Viele Bademeister seien in den letzten Jahren in Rente gegangen und der Nachwuchs fehlt. 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
2: Danke, Nico.
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2: Und es ist so schön draußen, das Wetter bei uns in Hamburg, das ist doch der Wahnsinn. 25 Grad überall, auch bei Ihnen in Wilhelmsburg. Schön Sonnencreme auftragen und dann raus, Hütchen auf und ab geht es. 29 sind heute drin, paar Quellwolken am Himmel, sonst blauer Himmel. Morgen erstmal ein bisschen Nebel, dann auch wieder ganz viel Sonnenschein bei 24 Grad. Und am Montag nochmal bis zu 27. Also ich sag mal, das ist mal ein Pfingstwochenende, wie es im Buche steht. Nutzen Sie es irgendwie aus, wenn Sie können. Auch wenn Sie arbeiten, müssen nicht traurig sein. Auch dieser Tag hat einen Feierabend für Sie. Blitzer und Staus direkt aus unserem Verkehrszentrum Roter Baum. Da ist einiges los. Vorsicht bitte auf der A1 Lübeck Richtung Hamburg. Zwischen Ahrensburg und Stapelfeld, da brennt ein PKW. A1 Bremen Richtung Hamburg zwischen Elsdorf und Heidenau. 11 Kilometer stockender Verkehr nach dem Unfall. Da brauchen Sie eine Dreiviertelstunde länger. A1 Hamburg Richtung Lübeck zwischen Ahrensburg und Kreuzberg der Heide. 6 Kilometer stockend. Dann A7 Flensburg Richtung Hamburg zwischen Hennstedt-Ulsburg und Quickborn. 4 Kilometer stockend nach einem Unfall. A7 Hannover Richtung Hamburg zwischen Dieshoop und Horster Dreieck auch nochmal 4 Kilometer stockender Verkehr. A7 Hannover Richtung Hamburg zwischen Hausbruch und Othmarschen 5 Kilometer stockender Verkehr. A23 Hamburg Richtung Heide, da ist die Bahn ja zwischen Eidelstedt und Pinneberg Süd wegen Bauarbeiten noch bis Dienstag 5 Uhr gesperrt. Die Umleitung führt ab Hamburg-Eidelstedt über die B4 Pinneberg Mitte oder am besten weicht man da großräumig über die A7 auf, obwohl es natürlich auch ein bisschen stockenden Verkehr gibt. A24 ist auch noch mit dabei. Hamburg Richtung Berlin, zwischen Schwarzbeck-Grande und Gudow, 7 Kilometer stockender Verkehr. Dann gibt es Pfingstmark auf der B73 Cuxhavener Straße, Hamburg-Stade. Deswegen ist die Ortsdurchfahrt Neukloster zwischen dem Neuklosterforstweg und der Yorker Straße auch noch gesperrt. Außerdem wird gefeiert unter anderem in der Uwe-Seele-Allee, auf der Schanzenstraße und auf der Langen Reihe. Die Köpernbrücke ist auch noch wegen Bauarbeiten dicht und an der Elbfähre Glückstadt Wischhafen beträgt die Wartezeit ab Wischhafen bis zu einer Stunde und gerade frisch eingetrudelt. Achtung, Falschfahrer auf der A23 Hamburg-Heide zwischen Halzenbeck-Kruppunder und Pinneberg-Nord kommt Ihnen ein Falschfahrer entgegen. Fahren Sie äußerst rechts und überholen Sie nicht. Und wenn Ihnen noch irgendwas aufgefallen ist auf den Straßen, was Wichtiges, einfach melden, gerne wie immer über die NDR Hamburg-App. Vielen Dank. Dass Sie bei uns sind. Mein Name ist Birgit Hahn und heute ja Finaltag des Hamburger Fußball-Landespokals. SC Vorwärts Wacker Bill steht gegen den HEBC. Da schalten wir uns gleich nochmal zum Ende der ersten Halbzeit hin. Schön zu unserem Reporter Jan Möller an der Hohe Luft. Da steht er für uns. Aber vorher machen wir Sie nochmal so richtig wach. Mittagsloch oder Mittagstief? Nicht mit uns. Dafür haben wir die Rainbirds mit Blueprint für ihren perfekten Pfingstsamstag. Schön, dass Sie bei uns sind.
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Wir starten mit einer guten Nachricht vom Verkehr. Entwarnung auf der A23, Hamburg-Heide. Kein Falschfahrer mehr zwischen Halzenbeck-Ruppunde und Pinneberg-Nord. Dort haben Sie wieder freie Fahrt mit uns. 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Und wenn Sie nachher rausgehen, eine Bitte, wenn Sie an einem Straßenmusiker vorbeikommen, vielleicht haben Sie ein bisschen Kleingeld, werfen Sie was rein. Die Leute, die lieben Musik einfach und versuchen dadurch ein bisschen Einkommen zu regenerieren. Ja, das hat auch Passenger jahrelang gemacht, bis er in den Charts erfolgreich war. Hier ist damit Let Her Go, bei uns die größten Hits aller Zeiten.

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0: aller Zeiten hier bei NDR 90,3. Wir sind Hamburg am Pfingstsamstag und man könnte meinen, im Stadion an der Hohe Luft steigt gerade ein Bundesligaspiel. Rappelvolle Ränge beim Kampf um den Einzug in den DFB-Pokal. Beim Finale des Hamburger Fußball-Landespokals. SC Vorwärts Wacker Bill steht gegen den HEBC. Und wir sind am Ende der ersten Halbzeit plus Nachspielzeit inzwischen. Es steht 2:0 für den HEBC. Unser Reporter im Stadion ist Jan Müller. Sag mal Jan, was hat denn der Hamburg-Eimsbüttler Ballspielclub besser gemacht?
1: Der hat so ziemlich alles besser gemacht. Vor allem stehen die hinten sicher und machen nach vorne, zeigen da einfach viel mehr Initiative. Und so ist dann auch das 2:0 zustande gekommen. Ein Pass aus dem Mittelfeld in den Lauf von Thjofen Köhler. Das ist der Stürmer, der da vorne ganz drin steht. Ein schneller Mann. Und der ist dann im Strafraum gefoult worden von Verteidiger Kone. Und Mikkel de Scalzi hat den Elfmeter sicher verwandelt. Unten links in die Ecke. Das ist total verdient hier. Die Nachspielzeit läuft. Eine Minute ist noch über von dieser Nachspielzeit in der ersten Halbzeit. 2:0. HBC war einfach das deutlich bessere Team. Und ja, sie könnten sich jetzt hinten reinstellen, so wie sie es im Halbfinale gemacht haben. Da haben sie mit einer Betonabwehr sich ins Elfmeterschießen gerettet und haben das da dann klar gemacht, eiskalt. Aber zum Elfmeterschießen wird es, wenn das weiter so läuft, überhaupt nicht kommen. HBC hat hier alles im Griff.
0: Ja gut, aber das Spiel ist ja 90 Minuten, ne? Und der Ball ist rund und so weiter. Sag mal, das Trainerteam der Eimsbüttler, ne, hat ja schon goldbedruckte Outfits an.
1: Ja.
0: Was muss denn von Vorwärts Wacker noch kommen, damit die damit dann nicht recht behalten und dann ins DFB-Pokal Geschehen eintreten?
1: Ja, also ich finde, da muss vor allem so ein bisschen mehr Herzblut kommen. Davon war vorher immer die Rede. Die sind schläfrig, die sind nicht richtig auf dem Platz. Und Ümit Aytanli zum Beispiel, der Trainer, der hat mir vor dem Spiel erzählt, wie er 2011, als Wacker das letzte Mal im Pokalfinale war, da war er G-Jugendtrainer, ist hier mit den Lütten an der Hand aufgelaufen. Und einige von diesen G-Jugendspielern, die stehen jetzt heute auf dem Platz. Damals hat es nicht geklappt. Und heute soll es nun endlich klappen. Damals ging es übrigens auch gegen ein Team aus Eimsbüttel, gegen den ETV. Aber ja, das fehlt, so diese Leidenschaft, dieser Moment, ey, wir wollen das Ding unbedingt reißen. Und da ist jetzt eine saftige Halbzeitansprache, glaube ich mal, angesagt. Jetzt ist Pause, 2:0 für den HEBC.
0: Dankeschön, wir sind gespannt, wie die Teams dann aus der Kabine wieder rauskommen. Danke an Jan Möller. Und welches Team zieht denn dann in den DFB-Pokal ein? Sie hören es natürlich hier bei NDR 90,3. Wir sind bei der Entscheidung im Stadion an der Hohe Luft für Sie dabei. Denn wir sind Hamburg und haben die größten Hits aller Zeiten. Jetzt eine entspannte Nummer von Phil Collins für Ihren sommerlichen Fest.

0: schöner Sprung durch den sonnigen Pfingstsamstag mit uns.
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0: Und gleich eine der größten Hymnen der 80er. Ich habe den Song mindestens schon tausendmal in meinem Leben gehört und werde nicht aufhören, ihn zu lieben von ersten Takt an. Das ist It's My Life von Talk Talk bei uns. Aber vorher schauen wir mal ganz kurz auf das herrliche Wetter bei uns in Hamburg. Also schöner kann es doch nicht sein, oder? 29 Grad, wann haben wir jetzt auch schon bei Ihnen in Duvenstedt 26 erreicht. Sonnenschein, ein paar Quellwolken und so eine ganz leichte Brise von Zeit zu Zeit. Das nenne ich mal den perfekten Start in ein langes Wochenende für die meisten von uns. Auch morgen ganz viel Sonne, noch ein bisschen Nebel bei 24 Grad. Und dann am Montag zeigt die Sonne nochmal, was sie drauf hat, bei bis zu 25 Grad, blauen Himmel, Sonnenschein. Und da gibt es auch gar nichts zuzufügen. Deswegen kommen wir jetzt hierzu. Denn es ist viel los auf den Straßen, Blitzer und Staus direkt aus unserem Verkehrszentrum Roter Baum. Wir beginnen mit der A1 Bremen Richtung Hamburg zwischen Elsdorf und Heidenau. 11 Kilometer stockender Verkehr nach einem Unfall. A1 Hamburg Richtung Lübeck zwischen Ahrensburg und dem Kreuzberg der Heide 6 Kilometer stockend. A7 Flensburg Richtung Hamburg zwischen Hennstedt-Ulzburg und Quickborn 4 Kilometer stockend nach dem Unfall. A7 Hannover Richtung Hamburg zwischen Thies-Hope und Horster Dreieck 5 Kilometer stockend. A7 Hannover Richtung Flensburg zwischen Hamburg-Hausbruch und dem Elbtunnel 5 Kilometer stockender Verkehr. Dann haben wir die A23. Besonders interessant das ganze lange Wochenende. Hamburg Richtung Heide. Da ist die Fahrbahn zwischen Eidelstedt und Pinneberg Süd wegen Bauarbeiten noch bis Dienstag 5 Uhr gesperrt. Die Umleitung führt ab Eidelstedt über die B4 bis Pinneberg Mitte oder am besten weicht man großräumig über die A7 auf. Aus A24 Hamburg Richtung Berlin zwischen Schwarzenbeck-Grande und Gudow 7 Kilometer stockender Verkehr. Dann gibt es diverse Straßenfeste. Wenn Sie da Schilder sehen, am besten immer drumherum, zum Beispiel Lange Reihe oder auch Schanzenfest. Die Köpernbrücke ist noch gesperrt in beiden Richtungen. Und an der Elbfähre Glückstadt-Wischhafen beträgt die Wartezeit ab Wischhafen bis zu einer Stunde. Und wenn Sie jetzt noch was für uns haben, einfach gerne melden. Am besten über die NDR Hamburg App. Ich bedanke mich und wünsche Ihnen gute Fahrt. Ich glaube, wir haben Sommer da draußen in Hamburg. Ist das nicht fantastisch? Und genau das feiern wir. Wie Sie es nicht anders von uns kennen, mit den größten Hits aller Zeiten. Denn hier ist er, NDR 90,3. Mein Name ist Birgit Hahn und wir haben einen absoluten Kracher aus den 80ern rausgesucht. Was für ein fettes Brett. Hier sind Talk Talk und It's My Life.

0: natürlich mit der fantastischen Bonnie Tyler. Und vielleicht haben Sie ja das ganze Wochenende noch nicht alles verplant. Dann überlegen Sie mal, Sie schlendern so an der Alster entlang und dann am Hotel Atlantik kurz abbiegen. Das wäre eine von vielen Möglichkeiten für den perfekten Sonnabend mit NDR 90,3. Denn St. Georg feiert Stadtfest, präsentiert natürlich von uns. Und genau da in der langen Reihe ist jetzt unsere Stadtreporterin Anna Rüther. Sag mal, Anna, das sind doch wirklich die perfekten Bedingungen für ein Stadtfest, oder?
1: Da hast du absolut recht, Birgit. Der Tag ist wie gemalt für ein Straßenfest. Also ich meine, bessere Bedingungen kann es ja wohl überhaupt gar nicht geben. Und dementsprechend voll ist es auch jetzt schon auf der langen Reihe.
2: Alles schön bunt, Leute sind cool. Ja, viel Farben, mag ich.
1: Mit Wahrsagerwagen. Sie haben aber einen ganz besonders hübschen Wagen. Darf ich einmal ganz kurz reinkommen? Was sagen Sie mir vorher und wie tun Sie es?
3: Ich lese aus den Karten und ich lese auch aus Ihrer Hand.
1: Was für Menschen kommen hier und setzen sich zu Ihnen?
3: Das ist ganz gemischt, ganz, ganz unterschiedlich.
1: So, einmal aus der Hand gelesen und direkt danach...
4: Wir sind Startschuss, ein Queer-Sportverein für alle Menschen, die queer sind und die einen geschützten Raum haben wollen. Und wir haben ganz viele unterschiedliche Sportarten.
1: Und seid heute hier, um zu begeistern, um einfach Leute mitzunehmen und zu sagen, uns gibt's, wenn ihr...
4: Genau.
1: Und unsere Bühne auf dem Karl-von-Dussetzky-Platz ist auch schon bespielt. Bespielt und beklatscht. So, guck mal hier, Stadtfest St. Georg, die Kulturbühne. Programm bis heute Abend um 21.45 Uhr. Was macht das Stadtfest St. Georg anders als andere?
5: Das weiß ich nicht direkt, aber es ist total schön hier. Wir kommen aus dem Nordteil von Hamburg, aus der Gegend Duvenstedt-Sasel. Das ist sogar international, da ist alles dabei. Das ist, abgesehen von der herrlichen Sonne, die hier gerade scheint, fröhliche Menschen, Toleranz, Frieden.
1: Restaurants haben ihre Tische und Stühle draußen, Popcorn an der Bushaltestelle. Kaipi-Stand darf natürlich nicht fehlen. Zeit für Zukunft, Mentoren für Kinder. Moin! Wer seid ihr denn?
6: Wir sind ein Mentoring-Programm für Kinder und Jugendliche in Hamburg und stellen Kindern, die ein bisschen schwierigere Startbedingungen haben, einen erwachsenen Freund quasi an die Seite. Manchmal fördert man auch eine Fähigkeit, geht zusammen schwimmen oder unterstützt beim Lesen lernen.
1: Und manchmal gehen wir auf ein Straßenfest.
6: Und auf ein Straßenfest suchen wir Ehrenamtliche, die Lust haben, Mentorin oder Mentor zu werden.
1: Guck mal, also nicht nur Currywurst, sondern auch ein bisschen was Gutes am Streckenrand. Also Birgit, ich würde sagen, wenn du die Regler irgendwann mal zugemacht hast, dann weißt du, was an diesem Wochenende noch ansteht. Besuch auf dem Straßenfest in St. Georg. Lohnt sich ganz sicher.
0: Ja, auf jeden Fall ist fest eingeplant, bei Ihnen bestimmt jetzt auch. Und auf dem Weg dorthin, was haben wir da Feines für Sie? Die größten Hits aller Zeiten. Ich liebe diesen sanften Gitarrensound. Die Plain White Tees für Sie. Hey there, Delilah. Schönes Pfingstfest.

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0: Soundtrack für das Warm-up für Ihre Gartenparty heute an diesem strahlend schönen Pfingstsamstag. NDR 90,3, wir sind Hamburg um 10 vor 1. Drehen wir jetzt einfach mal die Uhren ein Stückchen zurück, ne?
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2: 1986, was haben wir diese Woche vor 40 Jahren in den Charts in der Hitparade gehört? Das haben wir gehört auf Platz 5. Ein Hit, der damals schon Oldie war, aber nochmal in die Charts gekommen ist. Wegen einer Jeans-Werbung, in der ein Typ mit seiner Jeans in eine vollgefüllte Bade

0: Tisch. Als stimmlich ein Hit war es Samantha Fox und auf 3 Animotion und auf Platz 2 die singende Prinzessin von Monaco, Prinzessin Stephanie. Platz 1, der Hit aus dem Tatort mit Götz George als Kommissar Schimanski, Dieter Bohlen, der Produzent und Chris Norman sang. Lady, 1986, das haben wir diese Woche vor 40 Jahren gehört.
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2: Der Wahnsinn. Wir haben doch so viel musikalisch erlebt. Also bei jedem Song wusste ich genau, guck mal, den fand ich so, ach, den fand ich so. Und die Stefanie hat gesungen. Und wissen Sie was, wir jetzt ganz Besonderes für Sie vorbereitet haben. Ich finde, der Nummer 1 Hit, ja, der ist viel zu kurz angespielt worden. Wir spielen jetzt für Sie in voller Länge Chris Norman und seine Midnight Lady. Einfach ein bisschen in der Vergangenheit schwelgen. War schon ein cooler Soundtrack zum Schimanski-Tatort. Jetzt bei uns NDR 90,3. Wir sind Hamburg.

Chris Norman bei NDR 90,3. Wir sind Hamburg. Und Vorsicht bitte, auf der A1 Hamburg Richtung Lübeck zwischen Basbüttel und Stapelfeld liegen Gegenstände. Und auf der A1 Hamburg Richtung Lübeck zwischen Kreuzberg der Heide und Bad Oldesloe ein defektes Fahrzeug. Und beim Spiel, Bild steht, gegen den HEBC steht es momentan 3:0 beim Hamburger Fußball-Landespokal.

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2: Ja, der Beat passt genau auf die Bockschläge, mit denen Rocky im Film auf gefrorene Schweinehälften schlägt. Das sind Survivor und Burning Heart. Ja, gleich mal drauf achten. Gesitteter und mit ganz viel Information. Jetzt Nico Stubbe bei uns.
3: Schönen guten Tag, es ist 13 Uhr.
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3: Vorwärts Wacker und HEBC kämpfen um den Hamburg-Pokal. Organisatoren der Hamburg Open ziehen positive Bilanz. Europäische Union und Mexiko einigen sich auf Handelsabkommen. Das Wetter heute ganz viel Sonne bis zu 29 Grad. Bei den Hamburger Amateurfußballern geht es heute um den wichtigsten Titel. Im Pokalfinale stehen sich zwei Fünftligisten gegenüber, der Vorwärts Wackerbill steht und der HEBC aus Eimsbüttel. Jetzt live aus dem Stadion an der Hohe Luft, Jan Möller.
4: Ja, und hier war es bislang eine ganz klare Sache für den HEBC, aber vielleicht geht ja doch noch was für Vorwärts Wacker. Gerade ist nämlich das erste Tor gefallen für die Billstädter. 1:3 nur noch aus Sicht von Vorwärts Wacker. Oliver Döge, der Kapitän, Innenverteidiger, war vorne im Strafraum und nagelt das Ding unter die Latte, nachdem vorher überhaupt nichts gegangen war bei Vorwärts Wacker. 0:2 schon der Rückstand zur Pause durch das Kopfballtor von Stegemann schon in der 7. Minute und dann Michele Scalzi per Elfmeter kurz vor der Pause mit dem 2:0. Und nach dem Wechsel, da war dann das Bemühen zumindest erkennbar bei den Billstädtern, ein bisschen mehr nach vorne zu machen, mal so ein bisschen überhaupt reinzufinden ins Spiel, hat noch eine gute Chance, aber da hat der Keeper von HEBC gut gehalten und dann stattdessen auf der anderen Seite, da ging es ganz einfach, Michele Scalzi, das 3:0, da schien die Sache schon gelaufen, aber vielleicht ist ja doch nochmal was drin jetzt, 1:3 nur noch aus Sicht von Vorwärts Wacker gespielt sind, 68 Minuten.
3: Live vom Finale des Hamburg-Pokals, Jan Möller. Und es ist nicht das einzige Finale heute, Tommy Paul gegen Ignacio Buse, so heißt das Endspiel des Tennisturniers am Roten Baum. Aufschlag ist in 1,5 Stunden. Schon vor dem Finale haben die Organisatoren eine positive Turnierbilanz gezogen. Lars Pegelow.
5: Gut 75.000 Fans kamen und kommen in dieser Woche an den Roten Baum. Das ist eine leichte Steigerung im Vergleich zum Vorjahr, sagt Turnierdirektor Enric Molina. Die Tennisfans hätten sich dabei nicht einmal vom wenig einladenden Wetter zu Wochenbeginn abschrecken lassen. Sportlich hat das Teilnehmerfeld trotz der Absage von Alexander Zverev Spitzensport geboten. 7 Top-20-Spieler, das gab es seit 2008 nicht mehr. Die Hamburg Open haben sich nach Ansicht des Turnierdirektors als Generalprobe für die French Open etabliert, die morgen beginnen. Kritik gab es am Roten Baum, vor allem an hohen Eintrittspreisen und teurem Essen und Getränken auf der Anlage. Fürs Finale zwischen Tommy Paul und Ignacio Buse ist der Center Court mit 10.000 Plätzen ausverkauft. Tommy Paul ist Favorit. Er ist der erste Amerikaner im Finale von Hamburg seit Jimmy Connors 1981.
3: Cyberkriminelle haben zehntausende Daten von Krankenhauspatienten abgegriffen. Davon betroffen ist auch das Hamburger UKE, wie die Klinik mitteilte. Von mehr als 5.000 Menschen seien etwa die Namen und Adressen gestohlen worden. In fast 1.500 Fällen wurden auch Inhalte aus Patientenakten abgegriffen. Beispielsweise Diagnosen und weitere detaillierte Angaben über den Gesundheitszustand. Das UKE will nun alle Betroffenen anschreiben und informieren. 10 Jahre lang wurde verhandelt, jetzt haben die Europäische Union und Mexiko ein Handels- und Kooperationsabkommen unterzeichnet. Mexiko hebt fast alle Zölle auf EU-Waren auf. Aus Brüssel, Jean-Marie Magro.
6: Mexiko verringert zum Beispiel schrittweise die Zölle auf Geflügel- und Schweinefleisch sowie Käse und Schokolade. Außerdem werden Herkunftsangaben wie Parmaschinken, Tiroler Speck und auch bayerisches Bier geschützt. Die EU sichert sich außerdem Zugang zu kritischen Rohstoffen. Aber auch der Zugang zu öffentlichen Aufträgen soll leichter werden. Das Abkommen umfasst auch den digitalen Handel. Im Gegenzug will die EU 5 Milliarden Euro in Mexiko investieren, wie EU-Kommissionspräsidentin von der Leyen zusagte. Diese sollen in Infrastrukturprojekte fließen.
3: Über Pfingsten zieht es viele Urlauber an die Küsten im Norden, unter anderem nach Schleswig-Holstein. Die Hotels und Campingplätze seien nahezu komplett ausgebucht, sagte der Geschäftsführer der Tourismusagentur Schleswig-Holstein auf NDR Info. Insgesamt ist der Tourismus in Schleswig-Holstein weiter im Aufwind. Schon im ersten Quartal war die Zahl der Gäste laut Statistikamt Nord um knapp 6% gestiegen. 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
2: Dankeschön, Nico.
3: Gerne.
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2: Das ist so ein Wahnsinnswetter da draußen. 29 Grad, maximal 26 haben wir in Großborstel auch locker erreicht. Ganz viel Sonnenschein, wenig Wolken, da gibt's nichts zu mäkeln. Auch morgen noch ein bisschen Frühnebel, genauso schön bei 24 Grad. Und wir machen's kurz, der Montag wird nochmal bombastisch bei bis zu 27 Grad. Blitzer und Staus direkt aus unserem Verkehrszentrum Roter Baum haben wir natürlich auch für Sie. Da ist es ein bisschen, ja, nicht angespannt, aber doch relativ viel los. Vorsicht bitte auf der A1 Hamburg Richtung Lübeck. Zwischen Basbüttel und Stapelfeld hier liegen Gegenstände. Dann nochmal A1 Hamburg Richtung Lübeck. Zwischen dem Kreuz Bagdader Heide und Bad Oldesloe, da steht ein defektes Fahrzeug. A1 Bremen Richtung Hamburg. Zwischen Elsdorf und Heidenau 11 Kilometer stockender Verkehr nach dem Unfall. Da brauchen Sie 3/4 Stunde länger durchhalten. A1 Hamburg Richtung Lübeck. Zwischen Ahrensburg und Kreuz Bagdader Heide 5 Kilometer stockend. A7 Flensburg Richtung Hamburg. Zwischen Hennstedt-Ulzburg Quickborn 4 Kilometer stockender Verkehr nach einem Unfall. A7 Hannover Richtung Hamburg, zwischen Tieshope und Horster Dreieck 5 Kilometer stockend. A7 Hannover Richtung Flensburg, zwischen Hausbruch und dem Elbtunnel nochmal 5 Kilometer stockend. Die A23 Hamburg Richtung Heide ist zwischen Eidelstedt und Pinneberg Süd wegen Bauarbeiten bis Dienstag 5 Uhr gesperrt. Die Umleitung führt ab Eidelstedt über die B4 bis Pinneberg Mitte oder man weicht halt etwas großräumiger über die A7 aus. A24 Hamburg Richtung Berlin, zwischen Schwarzenbeck-Rande und Gudow 7 Kilometer stockend. Verkehr. Und dann haben wir noch diverse Pfingstmärkte und Straßensperrungen wegen Straßenfesten. Das wird dann immer direkt vor Ort ausgeschildert. Einfach da umfahren und an der Elbfähre Glückstadt Wischhafen beträgt die Wartezeit ab Wischhafen gerade bis zu einer Stunde. Und wenn Sie jetzt noch was für uns haben, immer gerne sich melden. Am besten über die NDR Hamburg App. Ich bedanke mich und wünsche eine gute Fahrt. Herrlich, langes Wochenende, Pfingsten, perfektes Wetter und dieser Soundcheck da noch da oben drauf. Die Jungs von Survivor wurden tatsächlich zu einer privaten Kinovorstellung zu Rocky eingeladen, bevor der Film auf den Markt kam. Ja? Und dann haben sich den Beat überlegt zu dem Rhythmus, in dem Rocky auf Schweinehälften eindrischt. Wahre Geschichte jetzt bei uns zu hören und zwar in der musikalischen Version. Das ist Survivor und ihr wunderbares Burning Heart.
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0: Mit den größten Hits aller Zeiten vergeht die Zeit so schnell, oder? Zack, wir sind schon um 13.13 Uhr angelangt, mitten im Pfingstsamstagnachmittag. Und ich wünsche Ihnen einen ganz, ganz, ganz tollen Tag mit unserer fantastischen Musik. Gleich natürlich haben wir noch zum Beispiel Heinz-Rudolf Kunze für Sie.
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0: Bei mir ist heute Kerstin Petersen. Sie ist freischaffende Organistin in der Kirchenmusik mit dem Schwerpunkt Neue Musik und Komponistinnen. Sie stellt uns heute eine Konzertreihe vor, die heißt Auf der Zinne neuer Klang. Worum geht es denn da?
2: Ja, in der Konzertreihe geht es darum, besonders Werke von Frauen, die für die Orgel komponiert haben, teils auch in Kombination mit ganz exotischen Instrumenten, ein bisschen mehr bekannt zu machen und auf die Bühne zu bringen.
0: Das hört sich schon mal ganz toll an. Und diese Konzertreihe gibt es ja in der zweiten Saison und widmet sich in diesem Jahr Ruth Zechlin. Wer war das?
2: Ja, Ruth Zechlin ist eine sehr bekannte Komponistin damals in DDR-Zeiten gewesen, also wirklich eine Berühmtheit. Zu ihrem 100. Jubiläum, das dieses Jahr gefeiert wird, habe ich mir vorgenommen, ganz viele Werke, also mehr als 20 Werke aufzuführen in Hamburg und auch etwa 10 Werke mit einem Verlag zusammen als Erstausgabe herauszugeben, damit die Kollegen und Kolleginnen sie auch aufführen können.
0: Jetzt bin ich aber erstmal ganz neugierig. Der Name Auf der Zinne neuer Klang, wo kommt denn die Idee eigentlich her?
2: Ja, ich muss sagen, es hat verschiedene Aspekte. Zum einen bin ich den Weg zur Kirche, zur Lutherkirche hochgelaufen. Und das ist ja eine gewisse Anstrengung, weil es wenige Berge in Hamburg gibt. Und die Lutherhöhe ist doch recht steil, würde ich mal sagen. Und ganz oben auf der Höhe ist die Kirche. Und das ist wunderschön. Und ja, mir kam so dieser Begriff auf der Zinne in den Sinn. Und auch in Verbindung mit dieser Nebenbedeutung, ja, es bringt mich etwas auf die Zinne. Und zwar, dass manche Themen einfach noch zu wenig sichtbar sind und dass ich da gerne persönlich als Künstlerin dran arbeiten möchte.
0: Das finde ich eine ganz tolle Idee. Und Lutherkirche ist ja auch unser Stichfeld in Bahrenfeld, denn da findet ja die Konzertreihe unter anderem statt. Wann ist denn das nächste Konzert?
2: Ja, das nächste ist schon am Sonntag, am 31. Mai um 18 Uhr. Und das ist wirklich ein ganz besonderes Programm. Das heißt Urschrei und es werden da auch wirklich Urschreie zu hören sein. Neben anderen Musikstücken, wie zum Beispiel einem Wegenlied und Brecht-Vertonungen und Theremin wird mit Orgel verknüpft. Ein Stück, was Auferstehung heißt, führen wir da gemeinsam auf. Also es ist eine ganz außergewöhnliche Mixtur der Klänge.
0: Dann wünsche ich Ihnen ganz viel Erfolg und ganz viel Spaß dabei.
2: Dankeschön.
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Kurze Checklist um 13:22, Planschbecken aufgestellt, Grill gut bereit gehalten und ab geht es in den Samstagnachmittag mit uns, NDR 90,3. Wir sind Hamburg und wir haben für Sie die größten Hits aller Zeiten. Jetzt mit Supertramp und Give a Little Bit.

0: Tolle Stimme von Lionel Richie, fantastisch.
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0: Ja, gleich haben wir einen großen Hit von einer Band, die wir am 18.07. im Volksparkstadion präsentieren. Das ist nämlich Alpha Wild. Gibt es gleich bei uns, aber erstmal Blick auf das wunderbare Wetter für uns in Hamburg. 27 Grad in Kirchwerde, mehr muss man noch nicht sagen. Zwei kommen noch oben drauf. Ein, zwei Wolken sind zu sehen, aber das war es auch. Kein Regen, kein gar nichts, einfach nur Sonnenschein. Und an diesem langen Pfingstwochenende einfach wirklich das perfekte Wetter. Auch morgen richtig schön nach ein bisschen Nebel bei 24 Grad. Und auch der Montag, der wird nochmal richtig, richtig toll bei 27 Grad. Und auch da quasi keine Wolke am Himmel. Und wenn, ist es wirklich nur zur Zierde. Also da können wir uns mal alle nicht beschweren momentan. Blitzer und Staus direkt aus unserem Verkehrszentrum Roter Baum. Vorsicht bitte auf der A1 Hamburg Richtung Lübeck zwischen Basbüttel und Stapelfeld. Hier liegen Gegenstände. A1 nochmal Hamburg Richtung Lübeck zwischen Kreuzberg der Heide und Bad Oldesloe. Da steht ein defektes Fahrzeug. A1 Bremen Richtung Hamburg zwischen Heidenau und Buchholzer Dreieck. Streckenweise stockender Verkehr. A1 Hamburg Richtung Lübeck zwischen Ahrensburg und Kreuzberg der Heide. 5 Kilometer stockend. A7 Hannover Richtung Flensburg zwischen Heimfeld und dem Elbtunnel 7 Kilometer stockend. Die A23 Hamburg Richtung Heide ist zwischen Eidelstedt und Pinneberg Süd wegen Bauarbeiten noch bis Dienstag 5 Uhr gesperrt. Die Umleitung führt ab Hamburg-Eidelstedt über die B4 bis Pinneberg Mitte. A24 Hamburg Richtung Berlin zwischen Schwarzenbeck-Rande und Godow 3 Kilometer stockender Verkehr. Dann haben wir diverse Straßenfeste, Pfingstmärkte. Da sind immer ganz viele kurzfristige Sperrungen, aber das ist rechtzeitig für alle, die längs müssen ausgeschildert. Die Köpernbrücke ist noch gesperrt bis Montag 5 Uhr und an der Elbfähre Glückstadt Wischhafen beträgt die Wartezeit ab Wischhafen bis zu einer Stunde. Wenn Sie jetzt noch was für uns haben, melden Sie sich gerne über die NDR Hamburg App. Vielen Dank und vor allen Dingen gute Fahrt. Ja, es ist der Wahnsinn. Es geht um den Einzug in den DFB-Pokal. Es gab das Finale des Hamburger Fußball-Landespokals. SC Vorwärts Wackerbill steht gegen den HEBC. Soeben zu Ende gegangen mit einem Endstand von 5:1 für den HEBC. Und das bedeutet, der Verein aus Eimsbüttel zieht in den DFB-Pokal ein. Gratulation. Wow, 5:1, das ist ein ganz, ganz klares Ergebnis. Und wir feiern das jetzt einfach standesgemäß mit einer Band, die wir voller Stolz am 18.07. im Volksparkstadion präsentieren. Da heißt es alles 80er und Alpha Wall sind auf jeden Fall mit dabei. Und was bringen sie mit, wenn sie auf der Bühne stehen? Natürlich diesen Song hier. Sounds Like a Melody. Großartig. Nimmt noch ein bisschen Fahrt auf und wird sie gut Richtung Samstagnachmittag begleiten.
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0: Was für ein Tag. Nicht nur fantastischer Sonnenschein bei bis zu 29 Grad in Hamburg, sondern auch richtig, richtig sportlich. Der Hamburger Eimsbüttler Ballspielclub HEBC Oberligist aus Hamburg spielt. Da muss man sich irgendwie nochmal auf der Zunge zergehen lassen. Im nächsten DFB-Pokal gegen die ganz Großen. FC Bayern wäre möglich, VfB Stuttgart. Wirklich alles drin, denn der HEBC hat gegen Vorwärts Wacker Billstedt das Finale des Hamburg-Pokals gewonnen. 5:1 der Endstand mit Jan Möller für uns im Stadion an der Hohe Luft. Und Jan, war das denn so ein Start-Zielsieg eigentlich?
1: Ja, absolut. In der 7. Minute ja schon das 1:0 für den HEBC und danach haben die eigentlich alles im Griff gehabt. Es gab in der 2. Halbzeit mal so eine Phase, wo Vorwärts Wacker aufgewacht ist. Da haben sie auch das 1:3 gemacht, haben danach noch die Latte getroffen, aber so richtig zittern musste der HEBC eigentlich nicht mehr. Hat ja in der Nachspielzeit dann sogar noch 2 Treffer per Konter draufgelegt zum 5:1. Das war eine ganz klare Sache, das war absolut verdient.
0: Was war denn für dich der Moment des Spiels so?
1: Ach ja, so den einen Moment, den gab's gar nicht. Also sportlich ist es vielleicht dieses Tor in der 7. Minute schon gewesen. Also da hat der HEBC ja schon die Weichen gestellt. Und ansonsten gibt's so ganz viele Momente drumrum, schon vorm Spiel. Dieser Fanmarsch vom HEBC in Lila-Weiß sind die da gekommen. Oder auch Vorwärts Wacker aus Billstedt. Da sind natürlich auch ganz viele Menschen hier gekommen, haben da Transparente aufgehängt. Unsere Stadt, unser Viertel, unser Pokal da drüben. Und jetzt ist die Tribüne schon leer und die sind ziemlich enttäuscht. Und beim HEBC, die sind natürlich happy. Die hatten auch ein riesen Transparent. Das Viertel im Rücken, den Pokal vor Augen und den haben sie jetzt geholt. Ja. Vor 43 Jahren waren sie mal im Endspiel.
0: Oha.
1: Da hat's nicht geklappt. Und jetzt zum ersten Mal endlich. Also da haben selbst die Alten wahrscheinlich Tränen in den Augen.
0: Ja, wahrscheinlich. Wie wird denn jetzt gefeiert, Jan?
1: Ja, wie bei Fußballern so gefeiert wird, ne? Also Clubheim, also ich glaube nicht, dass sie jetzt sofort nach Mallorca fahren, aber klar, da ist natürlich Clubheim, Rheinmüllerplatz, Tornquiststraße im tiefsten Eimsbüttel, da ist bestimmt richtig was los heute Abend, hier eben auch schon die Welle vorm Publikum und jetzt stehen sie da alle im Mittelkreis und bekommen gleich den Pokal überreicht und da ist natürlich dann, da geht's dann erstmal los, so die ganz große Feier, da spritzen dann bestimmt auch schon ein paar Getränke durch die Luft.
0: Alles klar, wohlverdient, der Hamburg-Eimsbütteler Ballspielclub ist Hamburger Pokalsieger. 5:1 gegen Vorwärts Wacker Billstedt. Natürlich alles bei uns hier mit NDR 90,3 sind Sie immer dabei an der Hohe Luft. Nochmal herzlichen Glückwunsch wirklich an alle. Ganz, ganz großartig gemacht. Und nochmal ein kurzes Vorsicht bitte in beiden Richtungen auf der A7 Flensburg-Hamburg zwischen Quickborn und Schnelsen-Nord. Da sind Personen auf der Fahrbahn. Fahren Sie vorsichtig.

0: der coole Groove von Sniff & Tears, der perfekte Soundcheck für Ihren Pfingstsamstag hier bei NDR 90,3. 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Ein paar Wolken am Himmel, aber ansonsten ganz viel Sonnenschein. Es ist trocken, 29 Grad und es strahlt mich schon Nikolai Zech an. Nikolai, du übernimmst gleich ab 14 Uhr.
1: Auf jeden Fall,
0: auf
1: gerne.
0: Auf jeden Fall. In kurzer Hose, ein T-Shirt, wie sich das gehört. Ich nehme mein Sommerkleid mit den lustigen Zitronen drauf, verabschiede mich. Mein Name ist Birgit Hahn und ich wünsche Ihnen wirklich das schönste Pfingstwochenende aller Zeiten. Und wenn Sie Lust haben, vielleicht noch eine kleine Rumba aufs Parkett, aber schön slow. Es ist zu heiß
1: dafür. Ist das eine Rumba?
0: Das ist eine Rumba. Singt auch von Rumba. Vanessa Paradiso. Ja, genau. Die Hüfte schon ist super. Viel

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1: Und wir haben gleich natürlich auch Musik für Sie. Chris Rea, Josephine, hören wir uns gleich an. Jetzt aber erstmal alles, was wichtig ist. Vorne mit Nico Stubbe.
2: Guten Tag, es ist 14 Uhr.
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2: HEBC gewinnt das Hamburger Pokalfinale. Organisatoren der Hamburg Open ziehen positive Bilanz. Cyberangriff betrifft auch tausende Patienten des UKE. Das Wetter heute ganz viel Sonne bis 29 Grad. Der Pokal der Hamburger Amateurfußballer geht in diesem Jahr an den HEBC. Der Hamburger Eimsbüttler Ballspielclub schlug Vorwärts Wacker Billstedt mit 5:1. Aus dem Stadion an der Hohe Luft, Jan Möller.
4: Es ist der größte Erfolg in der Vereinsgeschichte. Zum ersten Mal holt der HEBC, der Hamburg-Eimsbütteler Ballspielclub, den Landespokal und den Grundstein. Den hat das Team vor voller Hütte vor mehr als 4.500 Fans schon früh in der ersten Halbzeit gelegt. Siebte Minute 1:0, Innenverteidiger Stegemann war per Kopf nach einer Ecke erfolgreich. Vorwärts Wacker überhaupt nicht drin in der Partie. Der HEBC einfach wacher und vor der Pause auch noch mit dem 2:0 per Elfmeter. Chienza war der Torschütze und der traf dann nach einer knappen Stunde auch noch zum 3:0. Danach erst wachten die Billstädter auf, machten Druck, konnten durch Döger auch verkürzen. Ein Lattentreffer war noch dabei, aber so richtig zittern mussten die Eimsbütteler nicht mehr. Im Gegenteil, in der Nachspielzeit noch 2 Konter, 2 Tore, Magens und Grünewald 5:1. Der HEBC also klarer Sieger im Duell zweier Teams, die niemand im Finale erwartet hatte. Und jetzt sind die Eimsbütteler sogar im DFB-Pokal dabei, erhalten mehr als 210.000 Euro. Die erste Runde wird in 2 Wochen ausgelost, am 6. Juni.
2: Tommy Paul gegen Ignacio Buse, so heißt das Endspiel des Tennisturniers am Roten Baum. Aufschlag ist in einer halben Stunde und schon vor dem Finale haben die Organisatoren eine positive Turnierbilanz gezogen. Lars Pegelow.
5: Gut 75.000 Fans kamen und kommen in dieser Woche an den Roten Baum. Das ist eine leichte Steigerung im Vergleich zum Vorjahr, sagt Turnierdirektor Enric Molina. Die Tennisfans hätten sich dabei nicht einmal vom wenig einladenden Wetter zu Wochenbeginn abschrecken lassen. Sportlich hat das Teilnehmerfeld trotz der Absage von Alexander Zverev Spitzensport geboten. 7 Top-20-Spieler, das gab es seit 2008 nicht mehr. Die Hamburg Open haben sich nach Ansicht des Turnierdirektors als Generalprobe für die French Open etabliert, die morgen beginnen. Kritik gab es am Roten Baum, vor allem an hohen Eintrittspreisen und teurem Essen und Getränken auf der Anlage. Fürs Finale zwischen Tommy Paul und Ignacio Buse ist der Center Court mit 10.000 Plätzen ausverkauft. Tommy Paul ist Favorit. Er ist der erste Amerikaner im Finale von Hamburg seit Jimmy Connors 1981.
2: Und einen deutschen Sieg hat es auch schon gegeben. Kevin Krawitz und Tim Pütz haben soeben zum dritten Mal den Doppeltitel am Roten Baum gewonnen. Cyberkriminelle haben zehntausende Daten von Krankenhauspatienten abgegriffen. Davon betroffen sind unter anderem auch die Universitätskliniken in Hamburg und in Kiel. Petra Mittermeier.
6: Dabei handelt es sich vor allem um Namen, Adressen oder Informationen zur Behandlung. Das UKE in Hamburg berichtet von mehr als 5.000 gehackten Datensätzen. In fast 1.500 Fällen sollen auch Inhalte aus Patientenakten abgegriffen worden sein, wie Diagnosen. Das UKSH in Kiel schreibt auf seiner Internetseite, dass von rund 9.000 Patienten an den Standorten Kiel und Lübeck Daten gestohlen worden sind. Wie gestern bekannt wurde, haben Unbekannte Daten eines Dienstleisters gehackt, der die Abrechnung von Privat- und Selbstzahlerleistungen übernimmt. Zu dessen Kunden zählt auch die Uniklinik Greifswald. Ob auch sie von dem Hackerangriff betroffen ist, ist noch nicht bekannt.
2: Serbien hat wiederholt den Zugverkehr im ganzen Land eingestellt. Hintergrund sind geplante regimekritische Proteste. Die serbischen Eisenbahnen teilten mit, dass bis auf Weiteres keine Züge mehr fahren. Am Abend soll es in der Hauptstadt Belgrad eine Großkundgebung gegen den Präsidenten des Landes Aleksandar Vučić geben. Kritiker werfen seiner Regierung und den Behörden Korruption vor. Über Pfingsten zieht es viele Urlauber an die Küsten im Norden, unter anderem nach Schleswig-Holstein. Die Hotels und Campingplätze seien nahezu komplett ausgebucht, sagte der Geschäftsführer der Tourismusagentur Schleswig-Holstein auf NDR Info. Insgesamt ist der Tourismus in Schleswig-Holstein weiter im Aufwind. Schon im ersten Quartal war die Zahl der Gäste laut Statistikamt Nord um knapp 6% gestiegen. 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
1: Und guck mal, Nico, ich habe hier so einen schönen orangenen Knopf, den kann ich immer drücken, wenn das Wetter schön ist.
2: Sag mal, ja.
1: Achtung. Das Wetter für uns in Hamburg ist ein wahrer Traum. So ein paar schöne Wetterwolken sind da oben, die sind aber harmlos. Es bleibt heute trocken. Ansonsten viel Sonne mit dabei bei maximal 19 Grad. Und das Tolle ist, wir haben keine tropische Nacht. Heute Nacht geht's richtig runter auf 12 Grad. Da kann man das Fenster aufreißen. Ist wieder kühl in der Bude, bevor es dann morgen wieder wärmer wird. Da haben wir bis zu 24 Grad. Und Montag dann auch sonnig bis 27 Grad. 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Blitzer und Staus jetzt aus dem Verkehrszentrum Roter Baum. Da ist ein bisschen was los. A1, Hamburg Richtung Lübeck, zwischen Ahrensburg und Kreuzberg, der Heide, 5 Kilometer Stop and Go, da dauert's 20 Minuten länger für Sie. Dann die A7, Hannover Richtung Flensburg, zwischen Heimfeld und dem Elbtunnel, 7 Kilometer Stop and Go, da dauert's auch eine halbe Stunde länger für Sie. Die A23, Hamburg Richtung Heide, die ist zwischen Eidelstedt und Pinneberg Süd wegen Bauarbeiten bis Dienstag früh ca. 5 Uhr gesperrt, Umleitungen sind da für Sie ausgeschildert. Dann haben wir noch die Kreuzung Billhorner Brückenstraße, Billstraße, da funktionieren die Ampeln zurzeit nicht. Außerdem die Schanzenstraße, die ist zwischen Neuer Pferdemarkt und Susannenstraße wegen des Schanzenfestes bis morgen früh gesperrt. Und in St. Georg ist die lange Reihe wegen des Stadtfestes St. Georg auch bis Montag früh gesperrt, dass Sie das auch schon mal gehört haben. Außerdem, wo wir schon bei Sperrungen sind, die Kölbrandbrücke, die ist auch beidseitig das komplette Wochenende gesperrt. Bis Montag früh 5 Uhr geht das Ganze in beiden Richtungen. Auch da gibt's Umleitung für Sie. Wir wünschen da, wo es geht, eine gute und vor allem auch sichere Fahrt. Schönes, heißes Wochenende, Freibad-Wetter bei uns in der Stadt und wir stellen Ihnen gleich Attila vor. Ja, der regelt alles im Freibad Billstedt und zwar schon seit 20 Jahren ruft er da Dinge wie nicht vom Beckenrand springen oder nicht rennen. Attila, das Bademeister-Original aus Billstedt, lernen Sie gleich kennen in den nächsten 8,5 Minuten hier bei der 90,3 nach Boni M. Und jetzt Chris Rea, ich bin Nikolai Zech, hallo.

0: Ende 90,3 ist hier um 13 Minuten nach 2. Haben Sie einen schönen sonnigen Samstagnachmittag mit uns. Und heute ist ja für alle Freibadfans der Tag der Tage. Ne? Die Freibäder sind ja seit gestern schon geöffnet. Einige haben auch schon früher aufgemacht. Aber heute ist das Wetter der absolute Traum. Bis 29 Grad. Eines dieser Freibäder, die jetzt aufhaben, ist das in Billstedt in der Archenholzstraße. Wir haben gestern zur Eröffnung mal vorbeigeschaut. Denn der Bademeister dort, der ist ein echtes Hamburger Original. Attila Yilmaz macht den Job schon seit 20 Jahren, kennt also quasi jeden Badegast mit Namen, jede Kachel im Becken, und er ist richtig heiß auf die Freibadsaison.
1: Weil wir nicht mehr in der Halle sind. Wenn man jetzt mehrere Monate in der Halle ist, dann freut man sich aber, dass man draußen in der frischen Luft ist. Ist sehr, sehr angenehm.
0: Darauf freut er sich. Und Attila hat sich auch schon mal warm gemacht, sozusagen für die obligatorischen Ansagen, die er den Badegästen macht, die sich da nicht so verhalten, wie es sein soll. Ne? Hier mal die wichtigsten Ansagen zusammengefasst.
2: Bitte nicht vom Becken anspringen. Hi, Schwester. Bitte leg dein Handy weg. Pass auf dein Kind auf, bitte. Bitte mal vorher duschen gehen. Nicht trocken ins Wasser gehen. Wenn du jetzt was gegessen hast, warte lieber noch eine halbe Stunde. Nicht mit vollem Bauch schwimmen gehen.
0: Herrlich, richtig gut. So, wer sich an all die Sachen hält, der kann auch ohne Mecker vom Bademeister einen schönen Nachmittag im Freibad in Billstedt erleben. Aber natürlich auch in allen anderen Hamburger Freibädern. Bis auf das Bondenwaldbad, das wird aktuell renoviert, der Freibadbereich. Und dann schön mit einem Sprung vom Einer oder Dreier abkühlen.

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NDR 90,3 ist hier. Wir blicken schnell aufs Wetter für uns in Hamburg und das ist ja wirklich ein absoluter Traum da draußen. Richtig heiß, also Sport machen bei diesen Temperaturen, wenn man nicht unbedingt muss, dann sollte man es vielleicht lassen. Aber auch zugucken ist, glaube ich, schon anstrengend genug. Zum Beispiel jetzt beim Herrenfinale vom Einzel am Hamburger Roten Baum, ne? Da bei den Hamburg Open, das fängt gleich an. Da sind wir nachher auch noch am Center Court live mit dabei, hier bei NDR 90,3. Jetzt gucken wir erstmal aufs Wetter, maximal 29 Grad, dazu ganz, ganz viel Sonne, blauer Himmel, ein paar schönen Wetterquellwolken da am Himmel, die sind aber harmlos, da kommt nichts raus. Heute Nacht kühlt es schön ab auf 12 Grad Tiefstemperatur und morgen und übermorgen machen wir dann am Pfingsten genauso sonnig weiter. Morgen sonnig bis 24 Grad und am Montag sonnig bis 27 Grad. 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Blitzer und Staus jetzt aus dem Verkehrszentrum Roter Baum. Vorsicht bitte in beiden Richtungen auf der A7. Flensburg-Hamburg zwischen Quickborn und Schnelsen-Nord. Da laufen Leute auf der Fahrbahn. Dann die A1 Hamburg Richtung Lübeck zwischen Ahrensburg und Kreuzberg der Heide. Damit 5 Kilometer Stop and Go, dauert da 20 Minuten länger. Auch die A7 aktuell voll, da stockt es Hannover Richtung Flensburg. Zwischen Heimfeld und dem Elbtunnel 7 Kilometer Stop and Go, auch da circa 30 Minuten länger einplanen. Und die A23, das ist auch so ein kleines Nadelöhr, am heutigen Samstag. Die ist nämlich gesperrt zwischen Eidelstedt und Pinneberg Süd wegen Bauarbeiten. Das Ganze bis Dienstag früh 5 Uhr. Umleitungen führen mitten durch Eidelstedt durch über die B4 bis Pinneberg Mitte. Da kann es auch ein bisschen voller werden, da Sie das schon mal gehört haben. Ampelausfall an der Kreuzung Billhorner Brückenstraße, Billstraße zurzeit. Und dann haben wir noch zwei Sperrungen, und zwar die Schanzenstraße ist gesperrt wegen des Schanzenfestes, genauso wie die lange Reihe wegen des Stadtfestes in St. Georg. Wenn Sie unterwegs sind, ganz, ganz viel Spaß. Und wenn Sie im Auto unterwegs sind und irgendwo im Stau stehen, dann halten Sie gut durch. Wir sind definitiv bei Ihnen. Wünschen wir Ihnen mit den größten Hits aller Zeiten Blondie gleich. The Tide is High und das ist Whitney Houston für Sie. I wanna dance with somebody. Ich bin Nikolai Zech. Eine Minute nach halb drei ist es. Haben Sie einen schönen Samstag gemeinsam mit uns. Woo!

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0: 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Und da gibt es natürlich auch weiterhin die größten Hits aller Zeiten. Johnny Cash haben wir gleich zum Beispiel, Dire Straits, und das hier sind Nicole Kidman und Robbie Williams, Something Stupid. Schönen Samstag.

0: Ja, die Show muss weitergehen. The show must go on. Und das wird sie natürlich gleich auch mit den größten Hits aller Zeiten hier bei NDR 90,3. Da haben wir zum Beispiel Gloria Gaynor gleich für Sie mit I am what I am. Jetzt haben wir aber erstmal Nico Stubbe mit allem, was wichtig ist.
1: Schönen guten Tag. Es ist 15 Uhr.
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1: 10.000 Zuschauer verfolgen das Finale der Hamburg Open. Europäische Union und Mexiko einigen sich auf Handelsabkommen. Wunschausstieg in HVV-Bussen kommt bei Fahrgästen gut an. Das Wetter heute ganz viel Sonne, bis zu 29 Grad. Der Center Court am Roten Baum mit 10.000 Plätzen ist ausverkauft. Im Finale der Hamburg Open stehen seit einer halben Stunde Tommy Paul und Ignacio Buse live vom Tennismatch Lars Pegelow.
3: Ja, und dieses Match, das ist hier knapp 20 Minuten alt. Wir sind also noch in der Anfangsphase dieser Partie zwischen Tommy Paul, dem Favoriten aus den USA, und dem jungen Ignacio Buse aus Peru. Tommy Paul möchte ja gerne der erste Amerikaner werden seit 1980, der hier den Siegerpokal hochhält. Das hat anschließend kein Sampras geschafft, kein Agassi, kein Jimmy Connors. Der letzte Sieger 1980 war ein gewisser Harold Solomon aus den USA, und Tommy Paul möchte nun in seine Fußstapfen. Liegt allerdings gerade zurück im ersten Satz mit 1-2, hat noch nicht viel zu sagen. Die Bedingungen sensationell auf dem Center Court, die Sonne scheint, die Fans sind da, das Stadion ist voll. Sie haben eben schon den Doppelsieg gesehen des deutschen Duos. Kevin Krawitz und Tim Pütz sind in bester Tennisstimmung und freuen sich auf einen spannenden und vielleicht langen Tennisnachmittag.
1: Wir bleiben dran mit Lars Pegelow, vielen Dank. Cyberkriminelle haben zehntausende Daten von Krankenhauspatienten abgegriffen. Davon betroffen ist auch das Hamburger UKE, wie die Klinik mitteilte. Von mehr als 5000 Menschen seien etwa die Namen und Adressen gestohlen worden. In fast 1500 Fällen wurden auch Inhalte aus Patientenakten abgegriffen. Beispielsweise Diagnosen und weitere detaillierte Angaben über den Gesundheitszustand. Das UKE will nun alle Betroffenen anschreiben und informieren. 10 Jahre lang wurde verhandelt. Jetzt haben die Europäische Union und Mexiko ein Handels- und Kooperationsabkommen unterzeichnet. Mexiko hebt fast alle Zölle auf EU-Waren auf. Aus Brüssel, Jean-Marie Magro.
4: Mexiko verringert zum Beispiel schrittweise die Zölle auf Geflügel- und Schweinefleisch sowie Käse und Schokolade. Außerdem werden Herkunftsangaben wie Parmaschinken, Tiroler Speck und auch bayerisches Bier geschützt. Die EU sichert sich außerdem Zugang zu kritischen Rohstoffen. Aber auch der Zugang zu öffentlichen Aufträgen soll leichter werden. Das Abkommen umfasst auch den digitalen Handel. Im Gegenzug will die EU 5 Milliarden Euro in Mexiko investieren, wie EU-Kommissionspräsidentin von der Leyen zusagte. Diese sollen in Infrastrukturprojekte fließen.
1: Serbien hat wiederholt den Zugverkehr im ganzen Land eingestellt. Hintergrund sind geplante regimekritische Proteste. Die serbischen Eisenbahnen teilten mit, dass bis auf Weiteres keine Züge mehr fahren werden. Am Abend soll es in der Hauptstadt Belgrad eine Großkundgebung gegen den Präsidenten des Landes Aleksandar Vučić geben. Kritiker werfen seiner Regierung und den Behörden Korruption vor. Nachts sicher mit öffentlichen Verkehrsmitteln nach Hause kommen, das ist erklärtes Ziel des HVV. Deshalb gibt es seit rund einem Jahr den sogenannten Wunschausstieg in Bussen. Fahrgäste können Bescheid sagen, wenn sie zwischen den Haltestellen aussteigen wollen. Und das kommt offenbar gut an. Ingmar Schmidt.
5: Laut einer HVV-Umfrage begrüßen 94% der Befragten das Angebot. Bei Frauen ist die Zustimmung noch höher. Das Abendblatt hatte zuerst darüber berichtet. Wenn die Verkehrssituation es zulässt, hält der Bus auf Wunsch auch dort, wo gar keine Haltestelle ist. Dadurch verkürzt sich der Weg zur eigenen Haustür deutlich, vor allem nachts ein Sicherheitsplus. Kleine Einschränkung: den Wunschausstieg gibt es nur außerhalb des Ring 2 und nicht in der Innenstadt. Und das Service gilt nicht tagsüber, sondern erst ab 21 Uhr. Besonders bekannt ist das Angebot offenbar noch nicht. Laut der Umfrage unter den Fahrgästen kannten es selbst 13% der Busfahrer gar nicht. Und auch nur 12% der mehr als 500 Befragten haben den Service bereits selbst genutzt. Immerhin, laut Hochbahn gibt es eine geringe, aber stetige Nachfrage beim Wunschausstieg in Bussen.
1: Der HEBC hat erstmals den Hamburger Fußballpokal gewonnen. Im Stadion Hohe Luft feierte das Team aus Eimsbüttel einen 5:1-Sieg gegen Vorwärts Wacker aus Billstedt. Damit steht der HEBC in der ersten Runde des DFB-Pokals. 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
0: Danke dir, Nico. Habe ich dir eigentlich gerade... Nee, warte mal, ich muss das hier drücken.
2: Ja. 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
1: Klang aber auch ganz gut.
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0: Habe ich dir eben in deine Nachrichten gehustet?
1: Ja, ein bisschen.
0: Ach, es tut mir leid.
1: Heuschnupfen.
0: Nee, ja, das ist so ein bisschen trocken heute.
1: Oh.
0: Hier drin.
1: Trink mal einen Schluck.
0: Die kühle Klimaanlagenluft. Das darf man niemandem sagen da draußen, der gerade vielleicht schwitzt, weil er seine Arbeit verrichtet. Vielleicht im Gartenlandschaftsbau oder so. Halten Sie gut durch. 29 Grad heute in der Spitze. Dazu viel, viel Sonne. So ein paar Quellwolken am Himmel. Die sind aber harmlos. Da sollte erstmal nichts rauskommen. Heute Nacht kühlt es nochmal ab. So 12 Grad. Tiefstemperatur, das ist eigentlich ganz angenehm, um das Fenster aufzumachen. Und morgen und übermorgen machen wir sonnig weiter. Morgen bis 24 Grad, dann am Pfingstsonntag und Pfingstmontag bis 27 Grad in der Spitze. 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Blitzer und Staus jetzt aus dem Verkehrszentrum Roter Baum. Die A1 Hamburg Richtung Lübeck zwischen Ahrensburg und Kreuzberg der Heide 5 Kilometer Stop and Go. Dann die A7 Hannover Richtung Flensburg. Ab Heimfeld bis Elbtunnel 7 Kilometer stockender Verkehr, dauert da 30 Minuten länger. Wenn Sie über die A23 wollen, Richtung ja, Wasser vielleicht, dann müssen Sie damit rechnen, dass es ein bisschen länger dauern kann, denn zwischen Eidelstedt und Pinnebeck Süd ist die A23 wegen Bauarbeiten gesperrt. Das Ganze noch bis Dienstag früh 5 Uhr circa. Umleitungen sind dafür Sie ausgeschildert, aber auch die sind ein bisschen voller zurzeit. An der Kreuzung Billhorner Brückenstraße, Billstraße, funktionieren die Ampeln aktuell nicht. Außerdem sind die Schanzenstraße gesperrt in der Schanze wegen des Schanzenfestes und die lange Reihe wegen des Stadtfestes in St. Georg, dass Sie das auch schon mal gehört haben. Wir wünschen da, wo es geht, eine gute und vor allem auch sichere Fahrt. Fast 30 Grad heute und in Hamburg am Cruise Center Barkenhöft. Da wird bei bestem Sonnenschein heute ein tolles Projekt für Wohnungslose eröffnet. Ein sogenannter Safe Space, was Sie sich darunter vorstellen können. Das hören Sie gleich in den nächsten 7 Minuten hier bei NDR 90,3. Ich bin Nicola Zech und darf ich vorstellen Gloria Gaynor.
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1: Am Cruise Center Barkenhöft, da passiert gerade etwas ganz Besonderes. NDR 90,3. Wir sind Hamburg und mit dabei, wenn Hamburgs größter Safe Space für wohnungslose Menschen öffnet. Der heißt Dock, Tage ohne Sorgen. Und unsere Stadtreporterin Anna Rüther ist schon da. Anna, was braucht es denn für einen Safe Space für wohnungslose Menschen?
2: Also Nikolai, ich gestehe, das mag vielleicht ein bisschen pathetisch klingen, aber mir steht das Herz echt sperrangelweit offen. Ich bin hier an der City Cruise Center Barkenhöft. Und da finden ja manchmal auf dieser Veranstaltungsfläche verschiedenste Dinge statt. Also ich weiß, ich war immer beim Flohmarkt oder bei so einem Nachhaltigkeitstreffen. Also ganz verschiedene Sachen finden hier statt. Und heute und morgen, kann ich gleich auch noch dazu sagen, heute und morgen findest du hier einen Wohlfühltag für Menschen, die es nicht so dicke haben. Also ganz viele Pagodenzelte sind hier aufgebaut. Ganz viele Veranstaltungsflächen von, was sehe ich da hinten, Tischkickern, kleines Kinderkarussell, eine Hüpfburg sehe ich da, also ganz viel, damit sich Kinder wohlfühlen. Wenn ich in die andere Richtung gucke, dann sehe ich das Arztmobil, ich sehe einen Friseur, ich sehe Duschen, Toiletten. Also es ist einfach für alles gesorgt, an alles gedacht, damit es Menschen gut geht, denn sonst irgendwie nicht so gut geht.
3: Ich war gerade beim Doktor und ich finde das ganz toll, dass ich mein Rezept später abholen kann.
4: Wir haben sehr schön gegessen und wir haben Kosmetik bekommen und uns ein bisschen gesonnen. Und gleich wollen wir noch zum Friseur.
2: Es sind ja auch, ich glaube, es sind 150 ehrenamtliche Menschen, die den ganzen Tag und morgen gestalten.
4: Ja, Wahnsinn.
2: Also hörbar, die, die den Tag genießen, finden es natürlich mega so. Und dann gibt es ja noch die, die den Tag gestalten. Kara Schott, ihr wie immer mit der Tiertafel am Start.
5: Und wir haben jetzt Kühlwesten dabei, Kühlmatten, Getränke auch für die Hunde, ein Hundepool hier stehen. Also wir passen das wirklich saisonal an.
2: So, also das ist die Tiertafel, daneben was zu trinken, eine Beratungsstelle für Wohnungslose, der Hamburger Gabenzaun ist da, der Weiße Ring ist da und hier?
6: Ich fotografiere alle Menschen, die Unterstützung brauchen. Ich finde das auch eine sehr schöne Aufgabe, die ich hier erfüllen kann, weil ich sehe, für welche unterschiedlichen Dokumente Bilder gebraucht werden.
2: Und könnten die auch ein Foto einfach machen lassen, weil sie gerne ein Foto von sich hätten?
6: Das habe ich auch hier schon gemacht heute.
2: So, nochmal ein Schritt ins Cruise Terminal.
7: Hier drinnen gibt es Klamotten von Hanseatic Help. Dürfen Sie einfach mal durchschauen, ob es was Passendes in der Größe gibt, was Ihnen gefällt und dann mit nach Hause nehmen, genau.
2: Also, Nikolai, irgendwas sagt mir, dass du spätestens jetzt ganz genau weißt, warum mein Herz sperrangelweit offen ist.
1: Ja, das tue ich. Danke dir, Anna Rüther, unsere Stadtreporterin beim Tag ohne Sorgen, Hamburgs größtem Safe Space für wohnungslose Menschen am Cruise Center Barkenhöft. Klingt auf jeden Fall richtig toll. Johannes Oerding jetzt, einen guten Tag hier bei der 90,3.
8: Einen guten Tag.

Antenne 90,3 ist hier. Es ist 15:30 und das Wetter für uns in Hamburg ist heute einfach, man kann es nicht anders sagen, absolut traumhaft. Die Sonne, die scheint ganz, ganz viel. So ein paar Quellwolken da oben, also nicht ganz hell oder nicht ganz blauer Himmel, sondern so leicht milchig, weil so ein paar Quellwolken da drüber hängen. Die sind aber absolut harmlos, da kommt nichts raus. Wie gesagt, warm ist es heute bis 29 Grad und genauso machen wir auch in den kommenden Tagen am Pfingstwochenende weiter. Pfingstsonntag bis 24 Grad, Pfingstmontag dann bis 27 Grad und dazu ganz, ganz viel Sonne. 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NDR 90,3, Blitzer und Staus aus dem Verkehrszentrum Roter Baum. Aufgepasst auf der A7 Hannover Richtung Hamburg in Höhe Tieshope. Da liegt ein Metallteil auf der Straße. Und bitte aufgepasst auf der A23 Heide Richtung Hamburg zwischen Halstenbeck-Kropunder und Eidelstedt. Da liegen Gegenstände. Dann die A7 Hannover Richtung Flensburg zwischen Heimfeld und dem Elbtunnel. Dann wir Stop and Go auf 7 Kilometern. Dauert da 30 Minuten länger für Sie. Dann ist die A23 Hamburg Richtung Heide, also Richtung Küste, gesperrt zwischen Eidelstedt und Pinneberg Süd. Das Ganze wegen Bauarbeiten dauert bis Dienstag früh ca. 5 Uhr. Umleitungen führen über Eidelstedt und die B4, die sind zum Teil aber auch voll. Also planen Sie einfach ein bisschen mehr Zeit ein, wenn Sie heute noch an die Küste wollen. Dann haben wir nicht mehr gemeldet, doch die Kölbrandbrücke natürlich. Die dürfen wir nicht außer Acht lassen. Die ist das komplette Wochenende über gesperrt in beiden Richtungen bis Montag früh 5 Uhr. Wir wünschen da, wo es geht, eine gute und vor allem auch sichere Fahrt. Und Glückwunsch an Tim Pütz und Kevin Krawitz. Das beste Herren-Tennis-Doppel zur Zeit hat heute die Hamburg Open am Roten Baum gewonnen. Schon zum dritten Mal haben die das geschafft. Jetzt steht da aktuell noch das Herren-Einzelfinale statt, ohne deutsche Beteiligung. Oder vielleicht doch sogar Hamburger Beteiligung? Hören wir uns gleich mal an. Wir sind am Center Court, im Tennisstadion. Gleich in 8 Minuten hier bei NDR 90,3. Ich bin Nicola Zenk.

0: Sender 90,3 ist hier und wenn durch Hamburg ein Hauch von Australian Open wehte, dann wird am bislang heißesten Tag des Jahres Tennis am roten Baum gespielt, also zumindest auf Sand. Ne, bei den Australian Open ist das ja Hartplatz. Doppel- und Einzelfinale bei den Hamburg Open, ich habe es eben gerade schon gesagt, ja, da gab es einen deutschen Erfolg und zwar Tim Pütz und Kevin Kawitz haben sich den Titel im Doppel gesichert. Jetzt im Einzelfinale spielt US-Amerikaner Tommy Paul gegen den Peruaner Ignacio Buse, obwohl da steht also eventuell vielleicht so ein halber Hamburger auf dem Platz. Lars Pegelow ist für uns am Center Court im Tennisstadion vom Roten Baum. Lars, was ist da dran?
1: Ja, der hat tatsächlich deutsche Wurzeln, dieser Ignacio Buse, der hier mit 5-6 hinten liegt im ersten Satz gegen Tommy Paul nach einer knappen Stunde. Er hat uns hier erzählt, dass sein Urgroßvater auf einem Schiff geboren wurde, auf einem Auswandererschiff, das vor mehr als 100 Jahren aus Deutschland nach Südamerika gefahren ist. Und es kann sein, dass dieses Schiff, er weiß es nicht genau, sogar von Hamburg abgelegt hat nach Südamerika. Er will das mal nachforschen, hat er gesagt, vielleicht tatsächlich Hamburger Wurzeln bei Ignacio Buse, der sich hier hervorragend schlägt, jetzt auch wieder so einen Handtuchschlauch beim Seitenwechsel um den Hals hat. Da sind Eiswürfel drin ohne Ende, denn es ist, du hast es gerade gesagt, wahnsinnig warm. Natürlich für die Spieler, aber auch für die Tennisfans auf der Tribüne. Seid ihr denn vorbereitet?
2: Klar, wir kommen von den Malediven gerade vor einer Woche. Von daher sind wir die Temperatur gewohnt. Ich bin damit da 50 jetzt geworden und dann habe ich gesagt, danach gehen wir hierher. Genau, das ist mein Geburtstagsgeschenk hier.
3: Wir sind vorher schon eingecremt, aber auch nur mit 30, weil wir sind ja jetzt schon gewohnt. Ja.
4: Genau. Gut eingecremt hier, kühles Getränk.
1: Bei dem Wetter. Ja, Top-Bedingungen also natürlich für die Fans, die hier einen richtig langen Tennistag erleben. Vorher schon Kevin Kravitz und Tim Pütz im Doppel erfolgreich. Und das Erfolgsrezept für Kevin Kravitz, die Nähe des Hotels zur Anlage. Einmal die Roten Baumchaussee runter im Elysee-Hotel haben sie gewohnt. Prima für beide Familien.
5: Ich glaube, was es angenehm für uns macht jetzt mit zwei Kindern jeweils, dann das sind die Wege kurz und so. Also da ist eher so Training vormittags und nachmittags Familienprogramm. Also das macht es tatsächlich, es klingt so ein bisschen doof, aber es macht es natürlich echt einfach, wenn das Hotel fußläufig ist zur Anlage und dann, keine Ahnung, jetzt in unserem Fall ein paar Spielplätze drumherum, ein gutes Café nebenan und so weiter. Also sehr familiär, weil viele Jahre jetzt schon.
1: Und deswegen konnten sie hier also auch ihre Leistung abrufen und ein französisches Doppel schlagen. Aber denen sind auch die Herzen hier zugeflogen. Das sind Sabio Dumbia und Fabien Reboul gewesen. Und die haben ja bei der Siegerehrung auf Deutsch gesagt, dass sie sich verliebt haben.
6: Wir haben eine sehr, sehr schöne Zeit in dieser Stadt. Es war super, super toll. Ich liebe Hamburg. Wir haben eine Tournee in München gespielt und es war gut. Aber für mich, diese Stadt ist viel, viel, viel besser. Aber echt, für mich die schönste Stadt in Deutschland. Perfekt. Super nice.
1: Also, wo man hinguckt und wo man hinhört, ob ein peruanischer Tennisspieler oder ein französisches Doppel. Alle mögen Hamburg, alle mögen den Roten Baum und den Center Court. Was willst du mehr?
0: Ach, das hat er in München doch auch erzählt. Danke dir, Lars, auf jeden Fall. Und ich bin jetzt definitiv nicht mehr neutral, jetzt wo wir wissen, dass eventuell vielleicht ein Halbhamburger da mit dem Peruaner Ignacio Buse auf dem Center Court steht. Lars bleibt für uns natürlich am Ball bei dieser Hitzeschlacht da am Roten Baum und noch mehr Sport aus Hamburg für Hamburg dann in einer guten Stunde hier im Sportplatz Hamburg um 16:30 bei NDR 90,3.

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1: Und wir haben gleich natürlich auch noch Musik für Sie, sonst wäre es ja ein bisschen witzlos hier im Radio. Ne? Jennifer Warnes, Bill Medley mit I've Had the Time of My Life. Jetzt aber erstmal alles, was wichtig ist, von und mit Nico Stubbe.
2: Guten Tag. Es ist 16 Uhr.
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2: Kriminelle machen offenbar Geschäfte mit UKE-Patientendaten. 10.000 Zuschauer verfolgen ATP-Finale am Roten Baum. Hamburger Schulexpress-Projekt zeigt Alternative zu Elterntaxis. Das Wetter heute ganz viel Sonne bis 29 Grad. Hinter dem Cyberangriff auf Patientendaten des UKE steckt offenbar eine Erpressung. Das hat NDR 90,3 von einem Insider erfahren. Jörn Strehler-Pohl.
4: Es handelt sich um ein gängiges Geschäftsmodell von Cyberkriminellen, berichtet der Insider dem NDR. Auch in diesem Fall ging es demnach um den Deal Daten gegen Geld. Abgesehen hatten es die Kriminellen auf ein Serviceunternehmen, das für viele Universitätskliniken in Deutschland die Abrechnungen für Privatpatienten und Selbstzahler übernimmt. Allein beim Hamburger Universitätsklinikum Eppendorf waren nach offiziellen Angaben mehr als 5.000 Patienten betroffen. In einer schriftlichen Stellungnahme des UKE hieß es, dass Experten es für unwahrscheinlich halten, dass diese Daten veröffentlicht werden. Auch der Insider, mit dem der NDR sprechen konnte, rechnet nicht damit. Er geht fest davon aus, dass den Cyberkriminellen das verlangte Geld gezahlt wurde und diese im Gegenzug die Daten gelöscht haben. Darauf beruhe schließlich ihr Geschäftsmodell. Auch andere Insider berichten von ähnlich gelagerten Fällen im Gesundheitsbereich. Die Kriminellen dürften gerade hier leichtes Spiel haben, weil kaum etwas sensibler ist als Patientendaten.
2: Das Tennisturnier am Roten Baum wird in diesem Jahr zum 120. Mal ausgetragen. Aktuell läuft das Finale am ausverkauften Santa Court. Lars Pegelow, wer hat denn die Nase vorn?
5: Ja, im Moment hat der kleine Außenseiter die Nase vorn. Das ist Ignacio Buse aus Peru. Der junge 22-Jährige hat den ersten Satz gegen Tommy Paul aus den USA, der in der Weltrangliste weit höher steht, mit 7-6 gewonnen unter dem Jubel der 10.000 hier auf dem Center Court, die natürlich nicht nur das Wetter genießen. Es ist warm, es ist heiß, es ist sonnig, sondern auch ein sehr gutes Match hier bislang erleben. Eine Stunde, 13 Minuten hat alleine dieser erste Satz schon gedauert. Und der Tommy Paul, also der diesen Satz verloren hat, der Amerikaner, der hat ja schon ein Rekordmatch in den Knochen im Viertelfinale gegen den Argentinier Echeverri. Mehr als 3,5 Stunden. Das ist das längste Match, das hier der Roten Baum je erlebt hat. Bei 2 Gewinnsätzen. Jetzt also droht hier in Anführungsstrichen das nächste Marathon-Match. Buse führt, aber es ist noch lange nicht durch.
2: Und wir bleiben dran beim ATP-Finale mit Lars Pegelow. Es war nicht das einzige Finale heute. Der HEBC hat erstmals den Hamburger Fußballpokal gewonnen. Im Stadion Hohe Luft feierte das Team aus Eimsbüttel einen 5:1-Sieg gegen Vorwärts Wacker aus Billstedt. Damit steht der HEBC in der ersten Runde des DFB-Pokals. Frankreich lässt den israelischen Sicherheitsminister nicht mehr ins Land. Es ist ein Einreiseverbot gegen Itamar Ben-Gvir verhängt worden. Gleichzeitig forderte Frankreich die Europäische Union auf, ebenfalls Sanktionen gegen den ultrarechten israelischen Politiker zu verhängen. Ben-Gvir hatte mit einem erniedrigenden Video eine internationale Welle der Empörung ausgelöst. Auf den Aufnahmen sind gefangen genommene palästinensische Aktivisten gefesselt und auf Knien zu sehen, während der Minister eine israelische Flagge schwenkt. Viele Hamburger Eltern bringen ihre Kinder mit dem Auto zur Schule. Diese sogenannten Elterntaxis sorgen dabei für teils chaotische Zustände. Als Alternative bieten immer mehr Schulen in Hamburg das Projekt Schulexpress an. Heißt, Kinder treffen sich an Sammelpunkten und gehen dann gemeinsam. Zuerst hatte das Abendblatt darüber berichtet. Annalena Ehle.
6: Das Konzept: rund um eine Grundschule werden etwa 10 sogenannte Haltestellen eingerichtet, die durch Schilder gekennzeichnet sind. Sie dienen als Treffpunkte, um dann gemeinsam zu Fuß zur Schule zu gehen. Bisher gibt es 7 Schulen in Hamburg, die das Projekt Schulexpress anbieten. Bis Ende September kommen nun 7 weitere hinzu, sagt Initiatorin Verena Nölle. Sie setzt bundesweit pro Jahr etwa 10 Projekte um und hat für ihr Engagement bereits 2020 2019 das Bundesverdienstkreuz erhalten. Noch vor den Sommerferien starten ihren Angaben nach 3 Grundschulen in Wandsbek, Eimsbüttel und Winterhude mit dem Schulexpress. Nach den Ferien kommen dann 4 weitere hinzu, wie etwa die Grundschule Dörnstraße in Lockstedt. Laut Nölle suchen einige Schulen aber noch Sponsoren, über die das Projekt überwiegend finanziert werde. Die Kosten, etwa für Schilder an den Kindertreffpunkten, belaufen sich demnach auf rund 5.000 Euro.
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1: Danke, Nico.
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1: Und das Wetter für uns in Hamburg ist heute sagenhaft. 29 Grad in der Spitze, die haben wir auch schon fast erreicht, jetzt um 4. Dazu so ein paar helle Quellwolken am Himmel. Die sind harmlos, da kommt nichts raus. Sommerlicher Tag heute. Heute Nacht geht's runter auf 12 Grad Tiefstemperatur. Und dann machen wir über Pfingsten weiter mit diesem schönen Sommerwetter. Morgen sonnig, 24 Grad in der Spitze. Und Montag dann sonnig und maximal 27 Grad. 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Blitzer und Staus jetzt aus dem Verkehrszentrum Roter Baum. Die A7, da stockt es, Hannover Richtung Hamburg. Zwischen Teeshope und Horster Dreieck 5 Kilometer Stop and Go. Dann die A7, Hannover Richtung Flensburg. Zwischen Heimfeld und dem Elbtunnel 7 Kilometer Stop and Go. Dauert da auch eine halbe Stunde länger für Sie. Die A23 ist gesperrt. Hamburg Richtung Heide, also Richtung Küste. Zwischen Eidelstedt und Pinneberg Süd wegen Bauarbeiten. Das Ganze geht bis ca. Dienstag früh 5 Uhr. Umleitungen sind da ausgeschildert für Sie. Ab Eidelstedt über die B4 bis Pinneberg Mitte. Da kann es aber auch ein bisschen voller sein. Und eine Sperrung haben wir noch, die Köbrandbrücke, nämlich die ist gesperrt wegen Brückenarbeiten. Das Ganze bis Montag früh, ca. 5 Uhr in beiden Richtungen. Auch da sind Umleitungen für Sie ausgeschildert. Wir wünschen da, wo es geht, eine gute und vor allem auch sichere Fahrt. Es ist eines der buntesten, lautesten und kulinarisch wertvollsten Stadtfeste, die wir hier bei uns in Hamburg haben. Also kulinarisch wertvoll bedeutet, da gibt's was Leckeres zu futtern, ne? Das findet an diesem Wochenende in St. Georg statt. Ich war letztes Jahr auf der NDR Hamburg Bühne da für Sie. Wirklich tolles Programm. Ab und zu hatten wir da richtig heftigen Regen, ne, und Gewitterschauer. An diesem Wochenende nichts als Sonnenschein. Also wir verraten Ihnen gleich ein paar gute Gründe neben dem Wetter, warum Sie heute noch sich auf den Weg machen sollten. Richtung St. Georg zum Stadtfest. Das Ganze gleich in 6 Minuten. Ich bin Nikolai Zech. Moin Hamburg. Ja.

0: anstrengende Gartenarbeit bei dieser sengenden Hitze da draußen. Bisschen warm heute, ne? Training für Marathon vielleicht dann doch erst Ende nächster Woche wieder. NDR 90,3 ist hier. Aber wir wären doch nicht, ja, NDR 90,3, wenn wir heute nicht die perfekte Sache für Sie hätten. Das Stadtfest St. Georg, unsere Stadtreporterin Anna Rüther, war an einem perfekten Tag dafür in der langen Reihe unterwegs, ne?
1: Dementsprechend voll ist es auch jetzt schon auf der langen Reihe.
2: Alles schön bunt, Leute sind cool. Ja, viel Farben, mag ich.
1: Mit Wahrsagerwagen. Sie haben aber einen ganz besonders hübschen Wagen. Darf ich einmal ganz kurz reinkommen? Was sagen Sie mir vorher und wie tun Sie es?
3: Ich lese aus den Karten und ich lese auch aus Ihrer Hand.
1: Was für Menschen kommen hier und setzen sich zu Ihnen?
3: Das ist ganz gemischt, ganz, ganz unterschiedlich.
1: So, einmal aus der Hand gelesen und direkt danach?
4: Wir sind Startschuss, ein Queer-Sportverein für alle Menschen, die queer sind und die einen geschützten Raum haben wollen. Und wir haben ganz viele unterschiedliche Sportarten.
1: Und seid heute hier, um zu begeistern, um einfach Leute mitzunehmen und zu sagen, uns gibt's, wenn ihr...
4: Genau.
1: Und unsere Bühne auf dem Karl-von-Dussetzky-Platz ist auch schon bespielt. Bespielt und beklatscht. So, guck mal hier, Stadtfest St. Georg, die Kulturbühne. Programm bis heute Abend um 21.45 Uhr. Was macht das Stadtfest St. Georg anders als andere?
5: Das weiß ich nicht direkt, aber es ist total schön hier. Wir kommen aus dem Nordteil von Hamburg, aus der Gegend Duvenstedt-Sasel. Das ist sogar international, das ist alles dabei. Das ist, abgesehen von der herrlichen Sonne, die hier gerade scheint, fröhliche Menschen, Toleranz, Frieden.
1: Restaurants haben ihre Tische und Stühle draußen, Popcorn an der Bushaltestelle. Kaipi-Stand darf natürlich nicht fehlen. Zeit für Zukunft, Mentoren für Kinder. Moin, wer seid ihr denn?
6: Wir sind ein Mentoring-Programm für Kinder und Jugendliche in Hamburg und stellen Kindern, die ein bisschen schwierigere Startbedingungen haben, einen erwachsenen Freund quasi an die Seite. Manchmal fördert man auch eine Fähigkeit, geht zusammen schwimmen oder unterstützt beim Lesen lernen.
1: Und manchmal gehen wir auf ein Straßenfest.
6: Und auf ein Straßenfest suchen wir Ehrenamtliche, die Lust haben, Mentorin oder Mentor zu werden.
1: Guck mal, also nicht nur Currywurst, sondern auch ein bisschen was Gutes am Streckenrand.
0: Ja, herrlich, und geht heute noch bis in den späten Abend. Das Stadtfest St. Georg auch morgen noch ab 12 präsentiert von NDR 90,3. 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

0: Es ist gleich auf die Sekunde genau 16:30. Das bedeutet täglich ja hier bei uns bei der 90,3. Es wird sportlich heute mit Maike Siedtka.
1: Schönen guten Tag.
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1: Ja, jede Menge los in Hamburg und der Welt des Sports an diesem Wochenende. Starten wir beim Tennisfinale am Roten Baum. Da spielen seit gut 2 Stunden im Einzel der US-Amerikaner Tommy Paul gegen den Peruaner Ignacio Buse. 10.000 Fans auf dem Center Court verfolgen das Duell mit Spannung. Auch mit dabei unser Reporter Lars Pegelow. Lars, es scheint ein heißes Duell zu sein und damit meine ich nicht nur die Temperaturen. Wie schaut's denn aus?
3: Ja, es ist wirklich ein heißes, ein spannendes Duell. Der erste Satz, der ging hier auf dem Center Court an den vielleicht etwas kleinen Außenseiter Ignacio Buse aus Peru, der sich ja über die Qualifikation hier durchgespielt hat, ins Hauptfeld, tolle Matches geliefert hat und hier den ersten Durchgang gegen Tommy Paul aus den USA mit 7-6 für sich entschieden hat. Jetzt hat er sich aber dann auch entschieden, eine kleine Pause zu nehmen. Der Peruaner 4-1 steht im zweiten Satz für Tommy Paul und das freut das Publikum. Die 10.000 hier, der Center Court ist ausverkauft, sie sehen hochklassiges und vielleicht auch noch etwas länger spannendes Tennis auf dem Center Court.
1: Ja, dann gutes Durchhalten und Schwitzen auf dem Center Court. Zuvor gab es ja heute Vormittag schon einen deutschen Sieg. Im Doppel haben sich die beiden Publikumslieblinge Kevin Krawitz und Tim Pütz den Titel im Doppel gesichert. Insgesamt haben sich die Hamburg Open als gute Generalprobe für die French Open bewiesen, die morgen in Paris beginnen. Dann auch wieder mit dabei der Hamburger Tennisprofi Alexander Zverev, der direkt morgen bei seinem Erstrundenmatch in Roland Garros aufschlagen wird. Heute Vormittag auch schon der Finaltag der Amateure. Der HEBC, Hamburger Eimsbüttler Ballsportclub, holt sich mit einem klaren 5-1-Sieg über Wacker Billstedt zum ersten Mal den Landespokal. Kapitän Yannick Wrede ganz ergriffen.
4: Das kann man ehrlicherweise noch gar nicht ganz bemessen, was es heißt. Also erstmal einfach für die Geschichtsbücher und was das dann ja finanziell ja am Ende auch für so einen Verein heißt, das ist ja, also ist ja fast schon absurd.
1: Ja, absurde 210.000 Euro heißt das in Zahlen. Die sind den Eimsbüttlern allein für die Teilnahme im DFB-Pokal sicher. Ausgelost wird die erste Runde am 6. Juni. Auf so einen Gegner würde sich der HEBC sicher freuen. Pokal bleibt das Stichwort. Heute Abend trifft im großen DFB-Pokalfinale der Vorjahressieger VfB Stuttgart auf Rekordsieger Bayern München. Anpfiff ist um 20 Uhr im Berliner Olympiastadion. Wir bleiben beim Fußball. Da hat der HSV seinen ersten Neuzugang für die kommende Saison verpflichtet. Kofi Amwako heißt der defensive Mittelfeldspieler. Der 21-Jährige wechselt vom Zweitligist Dynamo Dresden nach Hamburg. Und zum Schluss noch eine traurige Nachricht vom Galoppsport. Der Hamburger Rennclub trauert um seinen langjährigen Präsidenten Hans-Ludolf Matthiesen. Sein Leben lang war er mit dem Rennsport verbandelt. Nun ist er im Alter von 85 Jahren, wenige Wochen vor dem Hamburger Galoppderby, gestorben.
0: Och Mensch, danke dir, Maike. Und vom Sport geht's direkt zum Wetter für uns in Hamburg. Und das ist ein wahrer Traum da draußen. Bis 29 Grad, die haben wir auch schon erreicht, die Tagestoptemperatur. Dazu nur so ein paar harmlose Quellwolken am Himmel. Ansonsten nur Sonne und blauer Himmel. Und heute Nacht, da gibt's die Abkühlung. 12 Grad Tiefstemperatur und morgen und auch am Pfingstmontag machen wir dann sonnig und warm weiter. Am morgigen Sonntag bis 24 Grad und am Montag dann bis 27 Grad. 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Blitzer und Staus jetzt aus dem Verkehrszentrum Roter Baum. Die A7 Hannover Richtung Hamburg zwischen Thieshope und Horster Dreieck 5 Kilometer Stop and Go. Dann nochmal die A7 Hannover Richtung Flensburg zwischen Heimfeld und dem Elbtunnel. 7 Kilometer stockender Verkehr. Da dauert es ca. 30 Minuten länger. Wenn Sie noch an die Küste wollen, dann müssen Sie ein bisschen mehr Zeit eventuell einplanen. A23 Hamburg Richtung Heide. Zwischen Eidelstedt und Pinneberg Süd ist nämlich gesperrt wegen Bauarbeiten. Das Ganze bis Dienstag früh ca. 5 Uhr. Umleitungen sind da ausgeschildert, aber die sind zum Teil auch etwas voller. Umleitung gibt es auch rund um die Kölbrandbrücke. Die ist nämlich auch beidseitig gesperrt bis Montag früh 5 Uhr in beiden Richtungen, wie gesagt, beidseitig und auch da Umleitung für Sie ausgeschildert. Wir wünschen da, wo es geht, eine gute und vor allem auch sichere Fahrt. Und wenn Sie noch was gesehen haben, Staublitzer, Ampelausfall oder auch ein Liegenbleiber, dann können Sie uns jederzeit Bescheid geben. Entweder rufen Sie kostenfrei durch über die 08000 90 3 90 3 oder Sie schreiben uns oder schicken eine Sprachnachricht. Das geht in der NDR Hamburg App. Die Carpenters gleich mit Top of the World. Und jetzt machen Madness in dieser halben Stunde den Start mit Our House. Ich bin Nikolai Zech, es ist gleich 5 Minuten nach 5. Moin Hamburg!
5: Hallo.

0: Es ist 20 vor 5 und wir schalten rüber in unsere Plattredaktion.
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0: Und da sitzt heute der Jan Graf und der schildert so ein bisschen, wie sein Hund wegen eines Eichhörnchens komplett ausgeflippt ist. Und er findet ja, der Hund müsse mehr auf sich und seine Gesundheit achten, also auf die Gesundheit des Hundes. Und darüber schnackt er jetzt, und zwar ob platt. Hör mal bitte den Toe.
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1: Und wir haben auch gleich Musik. Natürlich Rick Astley, Never Gonna Give You Up. Jetzt aber erstmal alles, was wichtig ist. Von und mit Nico Stubbe.
2: Guten Tag. Es ist 17 Uhr.
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2: Kriminelle machen offenbar Geschäfte mit UKE-Patientendaten. 10.000 Zuschauer verfolgen ATP-Finale am Roten Baum. Wunschausstieg in HVV-Bussen kommt bei den Fahrgästen gut an. Das Wetter heute ganz viel Sonne, bis 28 Grad. Hinter dem Cyberangriff auf Patientendaten des UKE steckt offenbar eine Erpressung. Das hat NDR 90,3 von einem Insider erfahren. Jörn Strehler-Pohl.
4: Es handelt sich um ein gängiges Geschäftsmodell von Cyberkriminellen, berichtet der Insider dem NDR. Auch in diesem Fall ging es demnach um den Deal Daten gegen Geld. Abgesehen hatten es die Kriminellen auf ein Serviceunternehmen, das für viele Universitätskliniken in Deutschland die Abrechnungen für Privatpatienten und Selbstzahler übernimmt. Allein beim Hamburger Universitätsklinikum Eppendorf waren nach offiziellen Angaben mehr als 5.000 Patienten betroffen. In einer schriftlichen Stellungnahme des UKE hieß es, dass Experten es für unwahrscheinlich halten, dass diese Daten veröffentlicht werden. Auch der Insider, mit dem der NDR sprechen konnte, rechnet nicht damit. Er geht fest davon aus, dass den Cyberkriminellen das verlangte Geld gezahlt wurde und diese im Gegenzug die Daten gelöscht haben. Darauf beruhe schließlich ihr Geschäftsmodell. Auch andere Insider berichten von ähnlich gelagerten Fällen im Gesundheitsbereich. Die Kriminellen dürften gerade hier leichtes Spiel haben, weil kaum etwas sensibler ist als Patientendaten.
2: Es ist ein Marathon-Match, das heutige Tennisfinale am Hamburger Roten Baum. Dort stehen sich seit mehr als 2 Stunden Tommy Paul und Ignacio Buse gegenüber. Live vom Center Court, Lars Pegelow.
5: Ja, und dieses Marathon-Match, das dauert jetzt schon 2 Stunden und 19 Minuten hier auf dem Center Court. Wir sind im dritten Satz, da steht es 1-0 für den Peruaner Buse, der den ersten Durchgang für sich entscheiden konnte mit 7-6. Durchgang 2 ging dann an Tommy Paul mit 6-4 und dann mussten sie erstmal eine Pause machen, sind hier in die Umkleideräume verschwunden, haben sich erfrischt noch einmal, um dann jetzt hier diesen dritten Satz anzugehen bei diesen doch sehr hohen Temperaturen, viel höher als in der gesamten Tenniswoche hier am Roten Baum. Den Fans gefällt das natürlich. Sie haben schon einen deutschen Doppelsieg vorhergesehen mit Kevin Kravitz und Tim Pütz. Und jetzt sehen sie dieses hochklassige Finale. Und vielleicht das erste Mal ein Peruaner als Sieger in Hamburg. Und vielleicht das erste Mal ein Amerikaner seit 46 Jahren. Noch ist es nicht klar, Paul oder Buse.
2: Live vom Center Court, Lars Pegelow. In Spanien haben zehntausende Menschen gegen die Regierung von Ministerpräsident Pedro Sanchez protestiert. Nach Angaben der Organisatoren nahmen an der Kundgebung in Madrid etwa 80.000 Demonstranten teil. Die örtlichen Behörden nannten eine geringere Zahl. An dem Protestmarsch beteiligten sich auch rechtsextreme Gruppierungen. Sie trugen Transparente mit Aufschriften wie Rücktritt der sozialistischen Mafia. Die spanische Regierung wird derzeit von einer Reihe von Korruptionsskandalen belastet. Nachts sicher mit öffentlichen Verkehrsmitteln nach Hause kommen. Das ist das erklärte Ziel des HVV. Deshalb gibt es seit rund einem Jahr den sogenannten Wunschausstieg in Bussen. Fahrgäste können Bescheid sagen, wenn sie zwischen den Haltestellen aussteigen wollen. Und das kommt offenbar gut an. Ingmar Schmidt.
6: Laut einer HVV-Umfrage begrüßen 94% der Befragten das Angebot. Bei Frauen ist die Zustimmung noch höher. Das Abendblatt hatte zuerst darüber berichtet. Wenn die Verkehrssituation es zulässt, hält der Bus auf Wunsch auch dort, wo gar keine Haltestelle ist. Dadurch verkürzt sich der Weg zur eigenen Haustür deutlich, vor allem nachts ein Sicherheitsplus. Kleine Einschränkung, den Wunschausstieg gibt es nur außerhalb des Ring 2 und nicht in der Innenstadt. Und der Service gilt nicht tagsüber, sondern erst ab 21 Uhr. Besonders bekannt ist das Angebot offenbar noch nicht. Laut der Umfrage unter den Fahrgästen kannten es selbst 13% der Busfahrer gar nicht. Und auch nur 12% der mehr als 500 Befragten haben den Service bereits selbst genutzt. Immerhin, laut Hochbahn gibt es eine geringe, aber stetige Nachfrage beim Wunschausstieg in Bussen.
2: Der HEBC hat erstmals den Hamburger Fußballpokal gewonnen. Im Stadion Hohe Luft feierte das Team aus Eimsbüttel einen 5-1-Sieg gegen Vorwärts Wacker aus Billstedt. Damit steht der HEBC in der ersten Runde des DFB-Pokals. 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
1: Das Wetter für uns in Hamburg ist richtig schön. 29 Grad, Tagestop-Temperatur wurden angesagt. Ich glaube, die halten wir auch so. 27, 28 Grad aktuell bei uns in der Stadt. Dazu so ein paar Quellwolken am Himmel. Deswegen nicht strahlend blauer Himmel, sondern so leicht milchig blauer Himmel. Da oben, die Quellwolken sind harmlos. Es bleibt trocken und auch durch die Nacht geht's trocken weiter. Kühl, 12 Grad Tiefstemperatur. Das ist ganz angenehm. Und am restlichen Pfingsten machen wir richtig schön sonnig weiter. Pfingstsonntagmorgen maximal 24 Grad und Sonne. Und Pfingstmontag auch sonnig, noch wärmer, maximal 27 Grad. 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Blitzer und Staus jetzt aus dem Verkehrszentrum Roter Baum. Wir haben die A7 Hannover Richtung Flensburg zwischen Heimfeld und dem Elbtunnel. 6 Kilometer Stop and Go, dauert da circa 30 Minuten länger für Sie. Dann ist die A23 gesperrt. Hamburg Richtung Heide, nämlich Richtung Küste zwischen Eidelstedt und Pinneberg Süd wegen Bauarbeiten. Das Ganze geht bis Dienstag früh 5 Uhr circa. Eine Umleitung ist dabei für Sie ausgeschildert. Und auch die Kühlbrandbrücke, die ist gesperrt das ganze Wochenende über bis Montag früh 5 Uhr in beiden Richtungen. Auch da gibt es Umleitungsausschilderung für Sie, denen gerne folgen. Wenn Sie trotzdem was gesehen haben, Staublitzer, Ampelausfall, Liegenbleiber, geben Sie uns gerne Bescheid. 08000 90 3 90 3. Es ist 6 Minuten nach 5. In der 90,3 ist hier jetzt mit Rick Astley, Never Gonna Give You Up. Wir spielen die größten Hits aller Zeiten. Ich bin Nikolai Zechmann, Hamburg.

0: NDR 90,3 ist hier und die Reisewelle, die gestern losgetreten wurde, die Pfingstreisewelle, die war ja gestern schon wirklich enorm. Ich stand auch im Stau mitten in der Stadt und so ging es ihm vielleicht auch. Auf den Autobahnen war es auch voll. Alle wollten an die Küsten, alle wollten das verlängerte Wochenende irgendwo verbringen, wo ich mich immer frage, warum denn eigentlich? Ja, hier in Hamburg ist es doch am schönsten. Ja, das wissen auch unsere Touristen. Die haben uns mal die Best-ofs erzählt, was am besten bei uns in der Stadt ist. Da haben wir ganz, ganz viele getroffen. Moin!
1: Wir sind Lena und Doris aus Niederösterreich. Wir bleiben bis morgen und fühlen uns sehr wohl. Hamburg ist eine wunderschöne Stadt.
2: Wir werden definitiv wiederkommen. Wir haben noch so viel zu sehen und so wenig Zeit.
0: Ja, auf dem Programm auch der Klassiker.
2: Wir haben heute erst das König der Löwen Musical. Das wird, glaube ich, das Highlight werden. Genau.
1: Aber wir sind sehr begeistert von Hamburg. So eine wunderschöne Stadt.
2: Liebe Grüße!
0: Ja, Baba Bussi an dieser Stelle. Liebe Grüße zurück. Euch beiden viel Spaß im Musical. Das feiert ja dieses Jahr 25-jähriges Jubiläum. Und Peter und Ute sind nicht aus Österreich, die kommen aus Essen. Und die sind, was Hamburg-Tipps angeht, absolute Wiederholungstäter.
3: Wir sind 5 Tage hier. Wir sind aber nicht das erste Mal hier. Wir waren schon 20 Mal hier.
4: Wir würden auch hier hochziehen.
3: Das schönste Fleck Deutschlands. Das Wetter soll so super werden. Ist für Hamburg aber auch egal. Es ist egal. Es ist egal. Kannst auch bei Schiedwetter machen.
0: Ja, siehste. Das geht runter wie Öl. Ne? Die schönste Stadt Deutschlands. Hier bei uns in Hamburg. NDR 90,3. Wir sind Hamburg.

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Liebe Grüße an alle Julias, die uns gerade zuhören. Julia, der Song Chris Rea, nur für Sie. Hier bei NR 90,3 ist es 17:30 und wir schauen mal ganz kurz, was das Wetter für uns in Hamburg sagt. Sagt immer noch sommerliche Temperaturen da, 27, 28 Grad aktuell draußen in der Stadt. Dazu eine milchig blauer Himmel mit ein paar Quellwolken, kommt nichts runter, bleibt trocken auch in der Nacht bei 12 Grad Tiefstemperatur. Und morgen machen wir dann richtig schön weiter. Ne? Am Pfingstsonntag auch bis 24 Grad und ganz viel Sonne. Und am Pfingstmontag dann sogar wieder bis zu 27 Grad. Und auch die komplette nächste Woche wird richtig schön sommerlich. 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Blitzer und Staus jetzt aus dem Verkehrszentrum Roter Baum. Da ist noch ein bisschen was los. Auf der A7 Hannover Richtung Flensburg. Ab Heimfeld bis Elbtunnel 4 Kilometer Stop and Go. Die A23, die ist gesperrt zwischen Eidelstedt und Pinneberg Süd, also Richtung Küste, Richtung Heide gesperrt. Wegen Bauarbeiten bis Dienstag früh 5 Uhr circa. Umleitungen sind da für Sie ausgeschildert. Und auch die Kühlbrandbrücke, die ist gesperrt das ganze Wochenende über. In beiden Richtungen wegen Brückenbauarbeiten bis Montag früh 5 Uhr. In beiden Richtungen. Genau. Ansonsten wünschen wir da, wo es geht, eine gute und vor allem auch sichere Fahrt. Stevie Wonder jetzt. I just called to say I love you. Und ich sage Ihnen nur, moin Hamburg, ich bin Nikolai Zech. No.

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0: Layback, Bakerman und einen frisch gebackenen Gewinner gibt es auch am Hamburger Roten Baum beim Tennisturnier, den Hamburg Open. Da gibt es einen Sieger. Lars Pegelow ist für uns am Center Court. Hau raus, wer hat's gewonnen?
1: Ja, es hat tatsächlich der Peruaner Ignacio Buse gewonnen in 3 Sätzen. 3 Stunden, 3 Minuten hat er hier geackert gegen Tommy Paul aus den USA und dann vor wenigen Augenblicken gewonnen. Er ist direkt auf den Rücken gesackt, hat sich dann eine halbe Minute bestimmt auf dem roten Sand des Center Courts hier mit allen Vieren von sich auch gefragt. Was passiert hier gerade? Riesenjubel in seiner Box. 5, 6 Leute, die da ineinander verknäuelt auf und abgesprungen sind. Herrliche Bilder. Er hat sich dann noch hier aus dem Publikum die peruanische Nationalflagge besorgt. Der Ignacio Buse, der Champion am Roten Baum. 22 Jahre ist der Jung. Der größte Erfolg seiner Karriere. Und hier feiern wirklich auch viele mit auf der Tribüne mit peruanischen Flaggen. Und ich sehe dann auch viele Jugendliche, Kinder, auch Erwachsene mit diesem klassischen, typischen weißen T-Shirt mit dem fetten roten Diagonalstreifen, kennt man vielleicht vom Fußball. Also das Fußballtrikot Perus, das wird hier auch getragen. Das Publikum, das deutsche, das Hamburger Publikum, war dann auch auf der Seite des Außenseiters, der es also gepackt hat. Ignacio Buse, kein großer Name im Welttennis, noch kein großer Name. Vielleicht wird er ja einer, wenn er seine Karriere jetzt richtig gestartet hat mit dem Turniersieg hier in Hamburg.
0: Auf jeden Fall. Danke dir, Lars. Und mit 22 hat er ja auch noch ein paar Jahre Tennis vor sich. Was für ein toller Abschluss. Und apropos Abschluss, ich bin auch durch mit dem Samstagnachmittag hier bei NDR 90,3. Ich bin Nikolai Zech, ich gehe jetzt in die Sonne, ich mache Feierabend. Steffi Banowski macht gleich weiter mit Songs unseres Lebens hier bei ihrem Lieblingssender NDR 90,3. Wir sind Hamburg.

NDR 90,3, eine aktuelle Warnmeldung aus dem Verkehrszentrum Roter Baum. Auf der B74 in Bremen zwischen Turnerstraße und der A270 Bremen-Rönnebeck, da werden Gegenstände auf die Fahrbahn geworfen.

0: NDR 90,3 ist hier. Einen schönen guten Abend. Gleich geht's los mit den Songs unseres Lebens. Vorher gibt's die Nachrichten und die hat jetzt Nico Stubbe für Sie.
1: Schönen guten Abend.
0: Ach, guck mal.
1: Ach.
0: Ich mach mal was an.
1: Ja, 18 Uhr.
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1: Kriminelle machen offenbar Geschäfte mit UKE-Patientendaten. Ignacio Buse aus Peru gewinnt ATP-Turnier am Roten Baum. Bayern München und VfB Stuttgart spielen um den DFB-Pokal. Das Wetter heute ganz viel Sonne, bis zu 28 Grad. Hinter dem Cyberangriff auf Patientendaten des UKE steckt offenbar eine Erpressung. Das hat NDR 90,3 von einem Insider erfahren. Jörn Strelapol.
3: Es handelt sich um ein gängiges Geschäftsmodell von Cyberkriminellen, berichtet der Insider dem NDR. Auch in diesem Fall ging es demnach um den Deal Daten gegen Geld. Abgesehen hatten es die Kriminellen auf ein Serviceunternehmen, das für viele Universitätskliniken in Deutschland die Abrechnungen für Privatpatienten und Selbstzahler übernimmt. Allein beim Hamburger Universitätsklinikum Eppendorf waren nach offiziellen Angaben mehr als 5000 Patienten betroffen. In einer schriftlichen Stellungnahme des UKE hieß es, dass Experten es für unwahrscheinlich halten, dass diese Daten veröffentlicht werden. Auch der Insider, mit dem der NDR sprechen konnte, rechnet nicht damit. Er geht fest davon aus, dass den Cyberkriminellen das verlangte Geld gezahlt wurde und diese im Gegenzug die Daten gelöscht haben. Darauf beruhe schließlich ihr Geschäftsmodell. Auch andere Insider berichten von ähnlich gelagerten Fällen im Gesundheitsbereich. Die Kriminellen dürften gerade hier leichtes Spiel haben, weil kaum etwas sensibler ist als Patientendaten.
1: Das Tennisturnier am Roten Baum hat erstmals einen Sieger aus Peru. Ignacio Buse hat vor wenigen Minuten das Endspiel gewonnen. Live vom Center Court, Lars Pegelow.
4: Ja, und als er den Matchball verwandelt hatte und die letzte Rückhand seines Gegners Tommy Paulins ausgesegelt war, da gab es nicht nur einen Jubelorkan auf dem Center Court des Roten Baum. Ignacio Buse aus Peru hat sich auch direkt auf die rote Asche gelegt, alle Viere von sich und den größten Erfolg seiner jungen Karriere genossen. 7:6, 4:6, 6:3, so setzte er sich im Endspiel durch. Mehr als 3 Stunden haben die beiden hier geackert auf dem mit 10.000 Tennisfans ausverkauften Center Court. Ignacio Buse, der den Pokal soeben von Bürgermeister Peter Tschentscher bekam, streicht hier 415.000 Euro Preisgeld ein. Er macht in der Weltrangliste einen gewaltigen Satz Richtung Top 30 und der geschlagene Tommy Paul kann sich mit gut 220.000 Euro trösten. Vor dem Einzel gab es hier am Roten Baum das Doppelfinale mit einem deutschen Sieg. Kevin Krawitz und Tim Pütz holten ihren insgesamt 3. Hamburg-Titel.
1: In Spanien haben zehntausende Menschen gegen die Regierung von Ministerpräsident Pedro Sánchez protestiert. Nach Angaben der Organisatoren nahmen an der Kundgebung in Madrid etwa 80.000 Demonstranten teil. Die örtlichen Behörden nannten eine geringere Zahl. An dem Protestmarsch beteiligten sich auch rechtsextreme Gruppierungen. Sie trugen Transparente mit Aufschriften wie Rücktritt der sozialistischen Mafia. Die spanische Regierung wird derzeit von einer Reihe von Korruptionsskandalen belastet. Im DFB-Pokal kämpfen Bayern München und der VfB Stuttgart am Abend um den Titel. Anstoß des Finales im Berliner Olympiastadion ist um 20 Uhr. Jakob Rüger.
5: Die Rollen sind klar verteilt. Alle 3 Pflichtspiele gegen die Bayern hat der VfB in dieser Saison verloren. Der Titelverteidiger aus Schwaben sieht sich in der Außenseiterrolle und glaubt trotzdem an seine Chance, den Erfolg des letzten Jahres zu wiederholen. Der deutsche Meister aus München feiert nach 6 Jahren Pause sein Comeback im Endspiel von Berlin. Beim Rekordmeister wurde im Vorfeld betont, welch großen Stellenwert das DFB-Pokalfinale hat. Die Bayern wollen nach dem Meistertitel das Double holen. Je 24.000 Tickets haben beide Vereine bekommen. Das Berliner Olympiastadion ist restlos ausverkauft.
1: 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Ganz viel Spaß mit Steffi Banowski.
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0: Das Wetter im Norden, es kann es doch noch. So geht's doch. 27 Grad haben wir im Moment in Braunschweig, 25 in Schleswig. Und in Hamburg-Horn sind wir immer noch bei 28 Grad. An der Nordsee können noch ein paar Tropfen durchziehen. Das ist aber die Ausnahme. Meistens ist das ein richtig schöner Sommerabend. In der Nacht dann so 13 bis 15 Grad. Auf den Inseln wie immer ein bisschen kühler. Und morgen wird zwar nicht ganz so warm, aber es wird trotzdem schön. Nordöstlich der Elbe ein bisschen wolkiger, aber ansonsten wieder viel Sonne. Bei 22 bis 26 Grad morgen Nachmittag und der Pfingstmontag wird wieder noch sommerlicher, ein bisschen wärmer wieder. Der der Verkehrsservice bei NDR 1 auf der A2 Berlin Richtung Hannover. Da liegt ein LKW-Rad zwischen Helmstedt Zentrum und Helmstedt West. Dann A7 Hannover Richtung Flensburg zwischen Hamburg-Waltershof und dem Elbtunnel. Da steht ein defekter PKW und auf der A23 Hamburg Richtung Heide zwischen Pinneberg Mitte und Nord. Da liegt ebenfalls etwas auf der Autobahn. A7 Hannover Richtung Flensburg zwischen Hausbruch und dem Elbtunnel 2 Kilometer stockender Verkehr. Und die A23 Hamburg Richtung Heide ist zwischen Eidelstedt und Pinneberg Süd wegen Bauarbeiten bis Dienstag um 5 gesperrt. Da gibt es eine Umleitung. Und die A27 Walsrode Richtung Bremen, die ist ebenfalls gesperrt. Und zwar zwischen Achim Nord und dem Bremer Kreuz. Da hat es einen Unfall gegeben und deshalb gibt es da jetzt auch Stau.
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0: Also wir machen Sonnabends ja immer so eine Art popmusikalisches Fotoalbum auf und blättern uns da mal so quer durch die letzten Jahrzehnte. Ich habe auch ein paar Schnappschüsse gefunden, die kannte ich bisher noch gar nicht. Oder kennen Sie die Band Spargo? Ich finde, das klingt in erster Linie lecker. Hatte ich auch gar nicht auf der Uhr. Aber hab mir schon mal den Song angehört und es ist ein richtig guter Disco-Soul. Dazu später. Wir tasten uns langsam dran an Tanzbares. Wir starten nämlich mit den Simple Minds. Das ist Live and Kicking. Ich bin Steffi Banowski. Schönen Sonnabend.
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der Mann mit der 100% kariofesten Frisur hier bei NDR 1 und damit lieben Gruß an den Hindenburgdamm, da wo jetzt wahrscheinlich gerade die letzten Cabrios Richtung Sylt rollen an Pfingsten. Ich habe mal geguckt, ein paar versprengte Hotelzimmer und Apartments sind tatsächlich noch frei jetzt auf der Insel. Sagt man ja so, ne? Wetter ist ja überraschend schön geworden, kennt man ja gar nicht so von Pfingsten. Hier sind die Songs unseres Lebens bei NDR 1. 1980, das war das erste Jahr mit Sommerzeit. Der Jetlag des kleinen Mannes. Und John Lennon hat in diesem Jahr seine letzte Single rausgebracht. Zumindest war das der letzte Release, den er noch miterlebt hat. Song heißt Just Like Starting Over. Hören Sie jetzt bei NDR 1 in den Songs unseres Lebens.

1 der Verkehr mit einer Warnmeldung um 18.17 Uhr. Ein Falschfahrer in Kiel auf der B503 zwischen der Holtenauer Hochbrücke und dem Holsteinstadion kommt Ihnen ein Falschfahrer entgegen. Fahren Sie ganz besonders rechts.

Starship hier bei NDR 1 in den Songs unseres Lebens. Es geht hier weiter mit London Beat und ich habe festgestellt, das sind Männer mit Sitzfleisch. Anfang der 90er haben die zwei Alben gemacht, dann eigentlich nichts mehr, aber mit denen sind sie immer noch auf Tour. Also jetzt auch, 36 Jahre später. Aber da ist ja nichts Verwerfliches dran. Also es ist wie so ein Restaurant mit einer ganz kleinen Karte. Wenn das, was drauf ist, das richtig gut schmeckt, dann ist das ja soweit auch in Ordnung. Und außerdem haben London Beats einfach nur Hits gemacht und die kriegst du nicht kaputt gespielt. So einen hier zum Beispiel.

unseres Lebens um 18.28 Uhr. Das heißt, es ist wieder Spargo-Zeit. Spargo-Zeit sozusagen. Ich hatte es ja schon angekündigt. Es handelt sich bei Spargo um eine 80er-Band aus Holland. Song heißt Just For You und den kann man ruhig mal laut machen.

Minimum oder wenigstens eine gute Tageslichtlampe, Spargo und Just For You hier bei NDR 1. Und damit kommen wir zum Wetter bei uns im Norden. Es ist, ich würde sagen, Liebe auf den ersten Blick. 28 Grad immer noch im Wendland, 22 haben wir auf Langeoog und auf dem Schanzenfest in Hamburg sind es auch immer noch 27 Grad. Es wird ein bisschen wolkiger in den nächsten Stunden, Regen fällt aber kaum an der Nordseeküste. Da könnten Sie es noch mit ein paar Tropfen zu tun bekommen, aber ist auch nichts Wildes. Und morgen, der Pfingstsonntag, wird ein bisschen frischer. 22 bis 26 Grad am Nachmittag, also frisch. Naja, es könnte uns wirklich schlimmer treffen. Nordöstlich der Elbe zwischenzeitlich auch mal längere Zeit bedeckt. Sonst wieder viel Sonne und Regen ist morgen nur ein Ausnahmefällen-Thema. Und der Pfingstmontag, der gibt nochmal richtig Gummi. Da wird es nämlich überall richtig sonnig und warm. Der NDR 1 Verkehr um 6:35. Achtung, immer noch der Falschfahrer. In Kiel auf der B503 zwischen der Holtenauer Hochbrücke und dem Holsteinstadion. Da kommt Ihnen ein Falschfahrer entgegen. Fahren Sie so weit rechts, wie es geht und überholen Sie nicht. Dann A1 Fehmarn Richtung Lübeck zwischen Pansdorf und Rathekau. 4 Kilometer stockender Verkehr. Die A23 Hamburg Richtung Heide, die ist zwischen Eidelstedt und Pinneberg Süd wegen Bauarbeiten. Das ganze Pfingstwochenende gesperrt. Es gibt eine Umleitung. Und dann haben wir noch die A27 Walsrode Richtung Bremen, zwischen Achim Nord und Bremer Kreuz. Da ist die Autobahn nach einem Unfall gesperrt und da staut es sich. 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Spätestens jetzt einfach mal raus aus dem Internet und raus mit Ihnen auf die Terrasse. Das wird ein schöner Abend. Musik kommt von Phil Carmen, On My Way in L.A.

Musik aus Köln, das ist was zum Schunkeln. Von Chipnotic. Eine Band mit einer, ich sag mal, intensiven wie kurzen Erfolgsgeschichte. Die gab's von 88 bis 94, dann haben die den Laden wieder dicht gemacht. Aber der Song ist uns geblieben. I can't get enough. Hier bei Ende 1 in den Songs unseres Lebens. Jetzt geht's weiter mit den Bangles. Die gehen ja immer. If she knew what she wants.

hier ist N1, das sind die Songs unseres Lebens und es ist ja so, Erinnerungen gehen entweder durch die Nase, es gibt ja diese typischen Gerüche, die was auslösen, U-Bahn zum Beispiel, ne? Das ist ein ganz typischer Geruch, da hat man direkt eine Erinnerung, da passiert was im Kopf. Oder Klassenraum. Man nimmt so eine Nase aus dem alten Klassenraum, da ist man wieder 14 und weiß ich nicht, Ingo neben dir, der hat das mit dem Deo noch nicht in die Morgenroutine integriert, das riecht man auch. Da ist man wieder jung, ist man wieder ein bisschen klein. Und das, was Gerüche können, kann sonst, glaube ich, auch nur Musik. Bei mir ist zum Beispiel so U2, Bloody Sunday, da bin ich wieder direkt 13, Hausaufgaben, naja, eher selten, dafür viel Weltschmerz. Oder Genghis Khan, ne? Familienfeier, müsst direkt dran denken, Familienfeier bei Oma und Opa, alle rauchen und man hat so eine Mark 30 für ein Cornetto in die Hand gedrückt bekommen. Fühlen Sie mal tief in sich rein, was das hier mit Ihnen macht. Das sind Duran Duran und The Wild Boys. Irgendwas wird passieren, verspreche ich Ihnen.

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1: Um 19 Uhr mit Gisela Former. Hinter dem Cyberangriff auf Patientendaten steckt nach Informationen von NDR 90,3 offenbar eine Erpressung. In Norddeutschland waren unter anderem das Universitätsklinikum Schleswig-Holstein und das Hamburger UKE betroffen. Aus Hamburg Jörn Strehler-Pohl.
2: Abgesehen hatten es die Kriminellen auf ein Serviceunternehmen, das für viele Universitätskliniken in Deutschland die Abrechnungen für Privatpatienten und Selbstzahler übernimmt. Allein beim Hamburger Universitätsklinikum Eppendorf waren nach offiziellen Angaben mehr als 5000 Patienten betroffen. In einer schriftlichen Stellungnahme des UKE hieß es, dass Experten es für unwahrscheinlich halten, dass diese Daten veröffentlicht werden. Auch der Insider, mit dem der NDR sprechen konnte, rechnet nicht damit. Er geht fest davon aus, dass den Cyberkriminellen das verlangte Geld gezahlt wurde und diese im Gegenzug die Daten gelöscht haben.
1: Die israelische Armee hat offenbar mehrere Ziele im Libanon angegriffen. Dabei habe man eine unterirdische Anlage der Hisbollah im Osten des Landes getroffen. Sie soll zur Herstellung von Waffen genutzt worden sein, teilte das Militär mit. Außerdem habe man weitere Stellungen der Miliz im Süden des Libanon attackiert. Deutsche und Tschechen haben gemeinsam an die Opfer der Vertreibung nach dem Zweiten Weltkrieg erinnert. Nach Angaben der Veranstalter nahmen etwa 1300 Menschen an einem Versöhnungsmarsch nahe der tschechischen Stadt Brünn teil. Anwesend war auch Bundesinnenminister Dobrindt. In einer Rede warb er für Versöhnung und die Bereitschaft zuzuhören. Die europäische Freundschaft sei ein Bollwerk gegen jeden neuen Nationalismus. Ein Dialogfestival hatte die sudetendeutsche Landsmannschaft in diesem Jahr nach Brünn eingeladen. Nach den Schrecken der nationalsozialistischen Besatzung waren etwa 3 Millionen Sudetendeutsche aus der damaligen Tschechoslowakei vertrieben worden. Im DFB-Pokal kämpfen Bayern München und der VfB Stuttgart am Abend um den Titel. Anstoß des Finals im Berliner Olympiastadion ist um 20 Uhr. Aus Berlin Jakob Drüger.
3: Die Rollen sind klar verteilt. Alle 3 Pflichtspiele gegen die Bayern hat der VfB in dieser Saison verloren. Der Titelverteidiger aus Schwaben sieht sich in der Außenseiterrolle und glaubt trotzdem an seine Chance, den Erfolg des letzten Jahres zu wiederholen. Der deutsche Meister aus München feiert nach 6 Jahren Pause sein Comeback im Endspiel von Berlin. Beim Rekordmeister wurde im Vorfeld betont, welch großen Stellenwert das DFB-Pokalfinale hat. Die Bayern wollen nach dem Meistertitel das Double holen. Je 24.000 Tickets haben beide Vereine bekommen. Das Berliner Olympiastadion ist restlos ausverkauft.
1: Das waren die Nachrichten.
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4: Das Wetter bei uns im Norden. Ist es nicht einfach schön, dass man dieses sommerliche Wochenende jetzt im Mai noch so, man kann das noch so unbeschwert gut finden. Also später im Sommer, da ist es dann vielleicht schon viel zu lange, viel zu heiß gewesen oder es hat zu wenig geregnet, alles ist verdörrt, man macht sich Klimasorgen, dies, das. Aber heute, so am ersten Sommerwochenende, da ist die Welt einfach noch in Ordnung. 28 Grad haben wir gerade in Bad Pyrmont, 22 in Neustadt in Holstein und 27 an der Außenalster, kann man noch gut sich draußen aufhalten. An der Nordseeküste ist es wolkig, vielleicht fallen bei Ihnen auch noch ein paar Tropfen, aber das ist bei den Temperaturen ja auch nicht so schlimm. Sonst bleibt es trocken. Morgen wird es wieder schön, wenn auch nicht ganz so warm. Wir bekommen 22 bis 26 Grad. Immer noch gut. Zum Teil ist es bedeckt, vor allen Dingen nordöstlich der Elbe. Sonnenschein gibt es aber auch morgen. Und am Pfingstmontag, da schlägt das Sommerwetter nochmal richtig zu. Da bekommen wir bis 29 Grad. Der NR1 Verkehrsservice, da haben wir die A7 Kassel Richtung Hannover. Da liegen nämlich Gegenstände zwischen Göttingen und Göttingen Nord und A1 Fehmarn Richtung Lübeck. Zwischen Pansdorf und Rathekau weiterhin 5 Kilometer stockender Verkehr. Dann die A23 Sperrung Hamburg Richtung Heide zwischen Eidelstedt und Pinneberg Süd. Die Sperrung dauert bis Dienstagmorgen um 5. Und A27 Walsrode Richtung Bremen zwischen Achim Nord und Bremer Kreuz ist die Autobahn gesperrt. Da hat es einen Unfall gegeben und deshalb gibt es da jetzt auch eine Menge Stau.
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4: Also dieses sommerliche Wetter hat auch ordentlich Druck aufgebaut, habe ich heute festgestellt. Eine Maschine Wäsche nach der nächsten habe ich durchgejagt, weil da draußen ja auch alles so schnell trocken wird. Ist das nicht super? Das kennen Sie, ne? Es sind doch auch einfach die kleinen Dinge des Lebens, die so viel Freude bereiten. Und Musik natürlich. Kommt jetzt hier von David Lee Roth, Just a Gigolo. Ich bin Steffi Barnowski. Wünsche Ihnen einen schönen Sonnabend.
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Das ist Madonna hier bei NDR 1 in den Songs unseres Lebens, die gerade wieder ein Nummer 1 Song in den amerikanischen Radios hat. Und das ist, glaube ich, gar nicht so leicht, weil, ich weiß nicht, ob Sie schon mal in den USA waren, als wäre ich ständig in den USA, aber mir ist aufgefallen, als ich mal da gewesen bin, da läuft den ganzen Tag nur Hip-Hop im Radio und auch nur immer dieselben 7 Songs. Insofern kann man Madonna da schon gratulieren. Die ist übrigens nur 1,58 Meter groß. 1,58 Meter Disziplin und Talent. Die Kombination scheint es übrigens häufiger zu geben. Also kleine Frauen, die sehr talentiert und sehr diszipliniert sind. Christina Aguilera, die ist auch so mini. Ariana Grande und Kylie Minogue sind ja noch kleiner. Die sind ganz winzig. Die sind fast mit dem bloßen Auge nicht zu erkennen. 1,53 sind die. Die NDR 1 Songs unseres Lebens, von der Queen Madonna zu Queen der Band. Der Song heißt Jealousy. Ist ein bisschen sentimental, aber ist auch mal schön. Hier bei NDR 1. Die Songs unseres Lebens am Sonnabend.

Mit Musik von Lionel Richie hier durch den Sonnabendabend bei NDR1 sind die Songs unseres Lebens all night long. Und damit kommen wir zu einem singenden Friseur und davon gibt es einige. Jetzt geht's um Clouseau, der hat Friseur gelernt, genauso auch wie Thomas D. von den Fantastischen Vieren oder auch der Moderator Klaas Häufer Umlauft, auch der hatte mal eine Band. Und ich glaube, in sehr, sehr vielen Friseuren und Friseurinnen, da schlummert was Musisches und die haben auch immer so eine Liebe zum Wort. Und das wird ja auch ausgelebt, zum einen natürlich im Schnitt, das ist natürlich auch kreativ, ne, was man so mit den Haaren macht, und zum anderen natürlich auch in der Namensgebung des Salons. Herport, Harakiri, Herrgott, Weinherr, Harry Potter liebt das einfach so sehr. So, also Clouseau ist, übt den Besuch, den Beruf des Friseurs nicht mehr aus, aber er ist ein wirklich guter Musiker. Hier ist sein Song Gewinner bei NDR1 in den Songs unseres Lebens.

bei Ender 1 in den Songs unseres Lebens. Ist schon 7:30. Das Wetter im Norden, ja, das schmeißt sich ran. Aber ich finde, das können wir uns auch mal ganz gut gefallen lassen. Es ist immer noch warm. Wir haben 26 Grad in Goslar, 25 in Büsum und 27 Grad gerade in Harburg. Jetzt kühlt es naturgemäß langsam ab. An der Nordseeküste ziehen auch noch ein paar kleine Schauer durch. Zwischen 9 und 13 Grad heute Nacht und morgen wird es wieder schön. Nicht ganz so heiß, nicht ganz so sonnig, aber trotzdem 22 Grad auf den Inseln und 26 im Süden von Niedersachsens. Meistens trocken. Und Montag, da knallt die Sonne dann nochmal richtig rein. Wir bekommen zum Teil fast 30 Grad. Der NR1-Verkehr. Vorsicht in beiden Richtungen auf der A27 Bremerhaven-Bremen zwischen Bremerhaven-Süd und Stotel. Da sind immer noch Fußgänger auf der Autobahn unterwegs. Und in beiden Richtungen auf der A29 Wilhelmshaven-Oldenburg. Zwischen dem Kreuz Oldenburg-Nord und Oldenburg-Ohmstede, da ist die Fahrbahn beschädigt, steht hier. Fahren Sie vorsichtig ran. A1 Fehmarn Richtung Lübeck zwischen Pansdorf und Rathekau, 3 Kilometer stockender Verkehr. Und die A23 Hamburg Richtung Heide ist zwischen Eidelstedt und Pinneberg Süd das ganze lange Pfingstwochenende wegen Bauarbeiten gesperrt. Es gibt eine Umleitung, die ist da ausgeschildert. Und die A27 Walsrode Richtung Bremen, die ist zwischen Achim Nord und dem Bremer Kreuz gesperrt. Außerplanmäßig, da hat es nämlich einen Unfall gegeben und deshalb staut es sich da jetzt auch. Die Songs unseres Lebens hier bei NDR1 und jetzt geht's weiter mit Soul Asylum. Diese Band hat in den 90ern eine Begeisterung für Dreadlocks eigentlich nochmal aufgewärmt. Also bei Eltern wahrscheinlich eher nicht, da hat sich die Begeisterung in Grenzen gehalten, aber so bei Menschen Ende 10, Anfang 20, da ging das nochmal los hier mit Runaway Train.

Yes, in der Einzelsongs unseres Lebens. Und das war natürlich Toto mit I'll Be Over You am Sonnabendabend. Und es läuft ja gerade dieser Michael Jackson Film im Kino. Und das ist der erfolgreichste Start eines Biopic über einen Musiker aller Zeiten, habe ich gehört. Also auch erfolgreicher als Rocketman zum Beispiel über Elton John oder der Elvis-Film. Nur Bohemian Rhapsody über Freddie Mercury. Da waren insgesamt mehr Zuschauerinnen und Zuschauer drin. Aber mal gucken, also Michael läuft ja noch im Kino. Und dazu gibt's natürlich einen Soundtrack. Und da müssen wir offen reden, da ist ein Fehler drin. Denn dieser Song ist nicht drauf und den finde ich wirklich unverzichtbar. Das ist Love Never Felt So Good von Michael Jackson.

0: NDR 1, hier sind die Songs unseres Lebens. Das waren aber das wussten Sie bereits, denke ich mal. Insgesamt wird ja öfter mal bemängelt, dass Männer nicht so gerne über Gefühle reden. Und wahrscheinlich ist da auch was dran. Ich glaube, in der Umkleidekabine vom Fitnessstudio wird eher mal über Winterreifen und Bundesliga gequatscht, als über Verlustängste und den letzten Besuch beim Urologen. Dabei ist es ja so, und das ist ja auch erwiesen, dass so ein emotionaler Austausch unter Jungs kann der Seele richtig gut tun. So ein Liebesgespräch unter Freunden ersetzt mindestens 2 Sitzungen beim Therapeuten. Und, meine Herren, bitte tun Sie nicht so, als wäre das nicht möglich, als ginge das nicht, über Gefühle zu reden. Das kennen auch Männer. Jetzt zum Beispiel Clowns und Helden. Ich liebe dich.
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1: Um 20 Uhr mit Gisela Fromer. Hinter dem Cyberangriff auf Patientendaten steckt nach Informationen von NDR 90,3 offenbar eine Erpressung. In Norddeutschland waren unter anderem das Universitätsklinikum Schleswig-Holstein und das Hamburger UKE betroffen. Aus Hamburg Jörn Strelapol.
2: Abgesehen hatten es die Kriminellen auf ein Serviceunternehmen, das für viele Universitätskliniken in Deutschland die Abrechnungen für Privatpatienten und Selbstzahler übernimmt. Allein beim Hamburger Universitätsklinikum Eppendorf waren nach offiziellen Angaben mehr als 5000 Patienten betroffen. In einer schriftlichen Stellungnahme des UKE hieß es, dass Experten es für unwahrscheinlich halten, dass diese Daten veröffentlicht werden. Auch der Insider, mit dem der NDR sprechen konnte, rechnet nicht damit. Er geht fest davon aus, dass den Cyberkriminellen das verlangte Geld gezahlt wurde und diese im Gegenzug die Daten gelöscht haben.
1: Die gesetzlichen Krankenkassen haben vor einem Milliardendefizit in der Pflege gewarnt. Der GKV-Spitzenverband erwartet für dieses Jahr ein Minus von insgesamt 4,2 Milliarden Euro. Verbandchef Blatt sagte dem Spiegel, bei der Pflegeversicherung brenne die Hütte. Die Politik müsse jetzt das Ruder herumreißen, sonst würden die Finanzprobleme in den kommenden Jahren unbeherrschbar. Bundesgesundheitsministerin Warken will noch vor der Sommerpause einen Gesetzentwurf für eine Pflegereform vorlegen. Seit Jahren übersteigen die Ausgaben die Einnahmen. Frankreich hat ein Einreiseverbot gegen Israels Sicherheitsminister Ben-Gvir verhängt. Außenminister Barrot forderte außerdem europäische Sanktionen gegen den ultrarechten Politiker. Aus der Nachrichtenredaktion Sven Weingartner.
3: Barrot begründete den Schritt mit Ben-Gvirs unbeschreiblichen Handlungen gegenüber französischen und europäischen Bürgern, die Teil einer Gaza-Hilfsflotte gewesen sind. Ein erniedrigendes Video hatte zuvor für Empörung gesorgt. Darauf zu sehen sind gefangen genommene Aktivisten, gefesselt und auf Knien, während der Minister eine israelische Flagge schwenkt. Das Video löste international eine Welle der Entrüstung aus. Neben Frankreich äußerten Deutschland, Italien und Spanien sowie die EU und die USA scharfe Kritik. Mehrere Staaten bestellten ihre israelischen Botschafter ein.
1: Deutsche und Tschechen haben gemeinsam an die Opfer der Vertreibung nach dem Zweiten Weltkrieg erinnert. Nach Angaben der Veranstalter nahmen etwa 1300 Menschen an einem Versöhnungsmarsch nahe der tschechischen Stadt Brünn teil. Anwesend war auch Bundesinnenminister Dobrindt. In einer Rede warb er für Versöhnung und die Bereitschaft zuzuhören. Die europäische Freundschaft sei ein Bollwerk gegen jeden neuen Nationalismus. Ein Dialogfestival hatte die sudetendeutsche Landsmannschaft in diesem Jahr nach Brünn eingeladen. Nach den Schrecken der nationalsozialistischen Besatzung waren etwa 3 Millionen Sudetendeutsche aus der damaligen Tschechoslowakei vertrieben worden. Das waren die Nachrichten.
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4: Das Wetter von uns im Norden, das will man heute auf keinen Fall gehen lassen, aber diese schöne Phase, die können Sie euch ruhig mal für die Nacht alleine lassen, die ist nämlich noch nicht zu Ende. Aktuell haben wir 28 Grad immer noch in Delmenhorst und an der Hamburger Duwe-Elbe auch 28 Grad und 21 Grad in Husum. An den Nordseeküsten, ja, da könnten in den nächsten Stunden ein paar Tropfen runterkommen. Aber ansonsten bleibt es auch in der Nacht trocken. Und der Sonntag, der geht zum Teil mit Nebel los. Danach wird es südlich der Elbe auf jeden Fall wieder richtig sonnig. Nordöstlich zum Teil bedeckt, aber es wird auf jeden Fall auch wieder angenehm. 22 bis 26 Grad. Und Montag, da wird es noch wärmer. Der NDR 1 Verkehr. A1 Fehmarn Richtung Lübeck, zwischen Pansdorf und Rathekau 4 Kilometer stockender Verkehr. Die A23 Hamburg Richtung Heide ist zwischen Eidelstedt und Pinneberg Süd wegen Bauarbeiten bis Dienstagmorgen gesperrt. Da gibt es eine Umleitung. Und die A27 Walsrode Richtung Bremen, die ist zwischen Achim Nord und dem Bremer Kreuz ebenfalls gesperrt. Da hat es vorhin einen Unfall gegeben.
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4: Stündchen haben wir noch. Machen eine kleine Safari durch die letzten Jahrzehnte Popmusik und jetzt auch Rockmusik. Asia sind dran. So richtiger 80er Rock. Heat of the Moment heißt der Song. Ich bin Steffi Banowski. Wünsche Ihnen einen schönen Sonnabend.
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Die Songs unseres Lebens bei NDR 1 mit Van Halen und Jump. Immer noch Stadionhymne, auch wenn der Song schon über 40 Jahre auf der Uhr hat. Ist von 1983. Ich glaube, das war auch so die Zeit, in der man auf einmal Espadrillos getragen hat. Die sind mir gerade irgendwo über den Weg gelaufen, oder? Die heißen nicht, wahrscheinlich heißen die nicht Espadrillos, sondern Espadrilles. Aber in der Bundesrepublik Deutschland hat man Espadrillos gesagt, genauso wie Ketchup. Und auch Donald Duck, zumindest einige. Die haben das knallhart durchgezogen, auch wenn sie des Englischen mächtig waren. Auch schön irgendwie. NDR1, die Songs unseres Lebens. Und wir bleiben bei Gitarrenmusik, wenn auch jetzt ein bisschen ruhiger. Hier kommen die Dire Straits, Once Upon a Time in the

Meine Güte, ich glaube, man wird über Manuel Neuers Wade mittlerweile engmaschiger informiert, als einem lieb ist. Manche Leute müssen überlegen, welcher Tag ist eigentlich heute, aber wie es Neuers Wade geht, das weiß man. Sag ich Ihnen auch, nicht so gut heute. Gerade läuft ja das Pokalfinale Bayern-Stuttgart und Manuel Neuer fehlt. Es ist die Wade. 20 Minuten gespielt, gut 20 Minuten und es steht 0-0. Hier sind die Songs unseres Lebens bei NDR 1 und jetzt mit einem frühen 2000er-Hit von einer Ikone gerade der queeren Community. Sophie Alice Baxter heißt die Frau. Song heißt Murder on the Dance Floor.

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1: Nu war es 8:30. Hier ist NDR 1, der Verkehrsservice. Fahren Sie vorsichtig auf der A1 Hamburg Richtung Lübeck zwischen Bad Oldesloe und Rheinfeld. Da liegen Fahrzeugteile. Und A1 Fehmarn Richtung Lübeck zwischen Pannsdorf und Rathekau. 2 Kilometer stockender Verkehr. Die A23 Hamburg Richtung Heide ist zwischen Eidelstedt und Pinneberg Süd das ganze Pfingstwochenende wegen Bauarbeiten gesperrt. Es gibt eine Umleitung. Dann die A27 Walsrode Richtung Bremen. Die ist ebenfalls gesperrt zwischen Achim Nord und dem Bremer Kreuz. Da hat es einen Unfall gegeben. Die Sperrung dauert jetzt schon eine ganze Weile. Und A29 Oldenburg Richtung Ahlhorner Heide. Die Ausfahrt Wadenburg ist nach einem Unfall gesperrt. 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Jetzt mit der Ice Machine von Depeche Mode. Jetzt machen Depeche Mode musikalisch ja eher selten ein Angebot für einen Sommerhit. Und da macht auch dieser Song keine Ausnahme. Auch wenn der Titel ein bisschen irreführend ist. Es ist typischer Depeche Mode Sound hier bei NDR 1.

Ende 1 ist hier mit einer Verkehrsmeldung von der A7 Hannover Richtung Kassel zwischen Sesenharz und Echte. Da liegen Fahrzeugteile.

Sender 1 ist hier, die Songs unseres Lebens mit Musik von Whitney Houston. Und wir bleiben in dieser kleinen Damenrunde. Hier ist die Godmother of Punk, Patti Smith, mit Because the Night.

Ach, er ist einfach der Beste. Billy Joel hier bei NDR 1 in den Songs unseres Lebens mit The River of Dreams. Kennen Sie diesen Film, in dem Hugh Grant einen Popstar aus den 80ern spielt? Der ist mitten ins Herz ein Song für dich, so heißt er. Also da spielt er halt so einen alternden Popstar. Popstar, es gibt immer so Rückblick auf sein Leben. Und der hat so einen ganz überzogenen 80er-Jahre-Look da. Die Haare, die Bewegung, die Klamotten, alles so ein bisschen drüber, ein bisschen zugespitzt. Dachte ich. Bis ich ein Bild gesehen habe von den Romantics. 80er-Rockband. Und die sehen genauso aus, tatsächlich. Songs sind aber immer noch sehr, sehr gut. Meine Meinung. Talking in your sleep. Hier.

ist Halbzeit im DFB-Pokalfinale Bayern-Stuttgart. Und ich würde Ihnen gerne noch den Zwischenstand liefern. 0:0 steht es. Die Songs unseres Lebens, die sind jetzt auf den letzten Metern. Geht weiter mit Boney M. und Rivers of Babylon. Ich wünsche Ihnen ein schönes Pfingstwochenende.

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1: Um 21 Uhr mit Gisela Former. Nach dem Cyberangriff auf einen Krankenhausdienstleister gehen Insider nach Informationen von NDR 90,3 davon aus, dass es sich um einen Erpressungsfall handelt. Hacker hatten im April Daten von Patienten zahlreicher Kliniken erbeutet, darunter auch von Häusern aus Norddeutschland. Aus der NDR Nachrichtenredaktion Marius Zekri.
2: Alleine beim UKSH, dem Universitätsklinikum Schleswig-Holstein, sind rund 9000 Menschen von der Attacke betroffen. Am Hamburger UKE sind es mehr als 5000. Dabei handelt es sich offenbar ausschließlich um Privatpatienten und Selbstzahler. Die Hacker haben vor allem Namen und Adressen abgreifen können, teilweise aber auch Diagnosen und detaillierte Angaben über den Gesundheitszustand von Patientinnen und Patienten. Ziel des Cyberangriffs waren Krankenhäuser in ganz Deutschland. So haben etwa auch Kliniken aus NRW, dem Saarland und Rheinland-Pfalz Angriffe auf die Daten ihrer Patienten gemeldet.
1: Die gesetzlichen Krankenkassen haben vor einem Milliardendefizit in der Pflege gewarnt. Der GKV-Spitzenverband erwartet für dieses Jahr ein Minus von insgesamt 4,2 Milliarden Euro. Verbandchef Blatt sagte dem Spiegel, bei der Pflegeversicherung brenne die Hütte. Die Politik müsse jetzt das Ruder rumreißen, sonst würden die Finanzprobleme in den kommenden Jahren unbeherrschbar. Bundesgesundheitsministerin Warken will noch vor der Sommerpause einen Gesetzentwurf für eine Pflegereform vorlegen. Seit Jahren übersteigen die Ausgaben die Einnahmen. Warken will das Defizit begrenzen und die Beiträge stabilisieren. Der Iran und die USA nähern sich in ihren Bemühungen um ein Ende des Krieges offenbar an. Sowohl Washington als auch Teheran sprechen von Fortschritten bei den Gesprächen über ein Ende des Konflikts. US-Außenminister Rubio erklärte bei einem Besuch in Neu-Delhi, es werde weiter an einer Lösung gearbeitet. Möglicherweise äußert sich die US-Regierung schon in den kommenden Tagen genauer dazu. Auch der Vermittler Pakistan meldete positive Signale. Frankreich hat ein Einreiseverbot gegen Israels Sicherheitsminister Ben-Gvir verhängt. Außenminister Barrot forderte außerdem europäische Sanktionen gegen den ultrarechten Politiker. Aus der Nachrichtenredaktion Sven Weingärtner.
3: Barrot begründete den Schritt mit Ben-Gvirs unbeschreiblichen Handlungen gegenüber französischen und europäischen Bürgern, die Teil einer Gaza-Hilfsflotte gewesen sind. Ein erniedrigendes Video hatte zuvor für Empörung gesorgt. Darauf zu sehen sind gefangen genommene Aktivisten, gefesselt und auf Knien, während der Minister eine israelische Flagge schwenkt. Das Video löste international eine Welle der Entrüstung aus. Neben Frankreich äußerten Deutschland, Italien und Spanien sowie die EU und die USA scharfe Kritik. Mehrere Staaten bestellten ihre israelischen Botschafter ein.
1: Das waren die Nachrichten. Das Wetter in Norddeutschland. In der Nacht meist trocken bei Tiefstwerten von 13 bis 9 Grad. Morgen oft sonnig, 16 bis 26 Grad. An Pfingstmontag viel Sonnenschein, 18 bis 29 Grad. Und Dienstag heiter und trocken, maximal 29 Grad. Es ist 21.03 Uhr.
4: Hier ist der Verkehrsservice für den ARD-Abend. Die A2 Richtung Berlin ist zwischen Ceesa und Wollin wegen Reinigungsarbeiten gesperrt. Die A27 Walsrode Richtung Bremen ist zwischen Achim-Nord und Bremer-Kreuz nach einem Unfall ebenfalls gesperrt. Die A44 Düsseldorf-Essen ist zwischen Kreuz Düsseldorf-Nord und Ratingen-Schwarzbach in beiden Richtungen wegen Tunnelwartungsarbeiten gesperrt. Und das dauert bis Dienstag mit dieser Sperrung. Soweit die Meldungen. Kommen Sie gut an.
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4: Und das Ganze aus dem Funkhaus des MDR in Dresden. Hier ist MDR Sachsen. Ich bin Frank-Michael Bauer. Und die hier heißt Madonna. Hey! Hey. True Blue.

in Excess hier bei uns im ARD-Abend mit Beautiful Girl. Und jetzt gibt's eine Frau, die hatte im Februar 1978 ihren allerersten Fernsehauftritt weltweit. Und zwar in Bios Bahnhof. Vielleicht erinnert sich der ein oder andere noch an diese wundervolle Sendung, auch am Anfang ja aus einem echten Bahnhof vom WDR für die ARD produziert mit Alfred Biolek. Und da tauchte sie auf. 19 Jahre war sie jung. Kate Bush mit diesem Song Wuthering Heights.

Count on me, zähl auf mich. Das war Bruno Mars hier bei uns im ARD-Abend. Annette hat gerade geschrieben, das macht sie heute Abend. Sie hört den ARD-Abend, aber sie ist da heute mehrgleisig unterwegs. Auch wird Eishockey geguckt und Fußball. Ja, ich habe gerade mal geguckt, das hat die Stuttgarter, die haben 55 Minuten durchgehalten. 0-0 gegen Bayern, das große Finale. Ja, aber dann kam Herr Kane und jetzt steht es 1-0 gegen Stuttgart für die Bayern. Und was machen wir jetzt? Wir vertreiben uns die Zeit mit einem Titel, der 1985 zum Hit wurde in Deutschland, Tarzan Boy. Und zwar Platz 3 der Singleparade. Und immerhin ist dieses Lied sehr erfolgreich gewesen. Und es war auch interessant, die Stimme kam von Maurizio Bassi, einem Mailänder Produzenten. Der Produzent hat gesungen und getanzt hat ein anderer und stand auf der Bühne. Das war Jimmy McShane, der wäre heute 69 Jahre alt geworden. Hier ist das Projekt Tarzan Boy mit Baltimora.

0: Stay on this road zum ARD-Abend. Aha, waren das. Gleich gucken wir auf die Straßen in Berlin im Olympiastadion. Übrigens Sichtweiten mit Nebel unter 70 Meter. Der Reporter gerade gesagt, Bengalo, Feuer und ganz viel Nebel. Man ist kaum was zu sehen. So, jetzt noch ein Tipp für Sie.
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0: Es ist 21 Uhr und 31 und hier ist ja der Blick auf die Straßen. Der Verkehrsservice für den ARD-Abend. Die A2 Richtung Berlin ist zwischen Cesa und Wollin wegen Reinigungsarbeiten gesperrt. Die A27 Walsrode Richtung Bremen ist zwischen Achim Nord und Bremer Kreuz nach einem Unfall gesperrt. Und die A44 Düsseldorf-Essen ist zwischen Kreuz Düsseldorf-Nord und Ratingen-Schwarzbach in beiden Richtungen wegen Tunnelwartungsarbeiten bis Dienstag gesperrt. Weiterhin gute Fahrt durch diesen Abend und kommen Sie gut an Ihr Ziel.
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0: Aus Dresden von MDR Sachsen mit Frank-Michael Bauer. Und wir greifen in die Tasten. Besser gesagt, Bruce Hornsby and the Range. The Way It Is. 71 Minuten sind gespielt im Pokalspiel im Olympiastadion Berlin. Bayern führt 1:0 gegen Stuttgart.

Melancholisch schön, das war bei unser Fine Frenzy hier im ARD-Abend. Und das passt jetzt, was mir vorhin Gerald Gerl geschrieben hat. Und weil ich auch mal gefragt habe, was wir gerade so momentan treiben. Der eine guckt Fußball, der andere Eishockey und der nächste tapeziert ein bisschen die Küche. Und er sitzt heute besonders gern und lang in der Badewanne. Naja, dann wird vielleicht noch ein bisschen Badewannen-Tango gesungen. Wie auch immer, das Folgenlied, was wir jetzt haben von Freddie Mercury und Queen, das ist 1979 in München aufgenommen worden im angesagten Musicland Studio und das ganze Album The Game. Und da ist dieser Song drauf, den wir jetzt hören. Um sich von den anstrengenden Studioarbeiten zu erholen, gönnt sich Freddie im Hotel ein ausgiebiges Schaumbad. Und währenddessen hat er die Idee zu diesem Song hier, Crazy Little Thing Called Love. Und Gerd, vielleicht fällt Ihnen ja auch noch ein bisschen was ein, nicht? Eine gute Idee, so zwischen dem Schaum und dem Wasser in der Wanne, Queen jetzt hier.

Sascha im ARD-Amt I Feel Lonely. Und jetzt gibt's einen großen Erfolgstitel von Gazebo, I Like Chopin. Und er mochte ihn in der Tat, hat in Interviews verraten, dass er kurz vor dem Schreiben des Songs Biografien über den polnischen Komponisten gelesen hatte. Ihn faszinierte allerdings dabei vor allem die seltsame und leidvolle Beziehung zwischen Chopin und einer französischen Schriftstellerin. Und daraus ist dann dieser Song geworden, I Like Chopin, hier im ARD-Abend. Und jetzt ist die reguläre Spielzeit, glaube ich, rum. Ja, kann das gerade noch so erkennen. Bayern gegen Stuttgart im Pokalspiel in Berlin. Die Bayern führen 2-0 und es werden 7 Minuten nachgespielt.

offiziell ja noch 3 Minuten beim Spiel Bayern München gegen VfB Stuttgart. Aber das Spiel ist entschieden. Es gab doch gerade noch einen Elfer der Bayern. Harry Kane hat das 3. Tor geschossen zum 3:0 das Ganze. Und damit ist klar, wer gewonnen hat.

0: Um 22 Uhr mit Gisela Former. Die gesetzlichen Krankenkassen warnen vor einem Milliardendefizit in der Pflege. Demnach hat sich die Finanzlage seit Jahresanfang noch einmal deutlich verschlechtert. Aus der Nachrichtenredaktion Simone Kienzle.
1: Laut dem GKV-Spitzenverband gab es im ersten Quartal in der Pflegeversicherung ein Minus von fast 670 Millionen Euro. Bis Ende des Jahres droht demnach ein Defizit von 4,2 Milliarden Euro. Bei der Pflegeversicherung brenne die Hütte, sagte Verbandschef Blatt dem Spiegel. Die Politik müsse jetzt das Ruder herumreißen, sonst würden die Finanzprobleme im kommenden Jahr unbeherrschbar. Bundesgesundheitsministerin Warken hat angekündigt, noch vor der Sommerpause den Entwurf für eine Pflegereform vorzulegen. Es wird befürchtet, dass Pflegebedürftige dann mehr selbst zahlen müssen.
0: Der Iran und die USA nähern sich in ihren Bemühungen um ein Ende des Krieges offenbar an. Sowohl Washington als auch Teheran sprechen von Fortschritten bei den Gesprächen über ein Ende des Konflikts. US-Außenminister Rubio erklärte bei einem Besuch in Neu-Delhi, es werde weiter an einer Lösung gearbeitet. Möglicherweise äußert sich die US-Regierung schon in den kommenden Tagen genauer dazu. Auch der Vermittler Pakistan meldete positive Signale. Nach dem Cyberangriff auf einen Krankenhausdienstleister gehen Insider nach Informationen von NDR 90,3 davon aus, dass es sich um einen Erpressungsfall handelt. Hacker hatten im April Daten von Patienten zahlreicher Kliniken erbeutet, darunter auch von Häusern aus Norddeutschland. Aus der Nachrichtenredaktion Marius Zickri.
2: Alleine beim UKSH, dem Universitätsklinikum Schleswig-Holstein, sind rund 9000 Menschen von der Attacke betroffen. Am Hamburger UKE sind es mehr als 5000. Dabei handelt es sich offenbar ausschließlich um Privatpatienten und Selbstzahler. Die Hacker haben vor allem Namen und Adressen abgreifen können, teilweise aber auch Diagnosen und detaillierte Angaben über den Gesundheitszustand von Patientinnen und Patienten. Ziel des Cyberangriffs waren Krankenhäuser in ganz Deutschland. So haben etwa auch Kliniken aus NRW, dem Saarland und Rheinland Pfalz Angriffe auf die Daten ihrer Patienten gemeldet.
0: Bayern München hat das Double aus Meisterschaft und Pokalsieg perfekt gemacht. Der Rekordmeister besiegte im Pokalfinale den VfB Stuttgart mit 3:0. Alle drei Tore für die Münchner erzielte Harry Kane. Die Bayern haben damit bereits das 21. Mal den DFB-Pokal gewonnen. Der VfB verpasste damit ein Jahr nach dem Triumph gegen Arminia Bielefeld die erfolgreiche Titelverteidigung. Das waren die Nachrichten. Das Wetter in Deutschland. In der Nacht trocken, im Norden vereinzelt Schauer, Tiefstwerte 17 bis 8 Grad. Morgen sonnig und trocken, 26 bis 34 Grad, im Norden kühler. Am Montag viel Sonne, 19 bis 34 Grad und Dienstag sonnig, im Norden vereinzelt Schauer oder Gewitter, 18 bis 34 Grad. Es ist gleich 22.03 Uhr.
3: Hier ist der Verkehrsservice für den ARD-Abend. Die A2 Richtung Berlin ist zwischen Ziesar und Wollin wegen Reinigungsarbeiten weiterhin gesperrt. Die A27 Walsrode Richtung Bremen ist zwischen Achim Nord und Bremer Kreuz nach einem Unfall gesperrt. Die A44 Düsseldorf-Essen ist zwischen Kreuz Düsseldorf-Nord und Ratingen-Schwarzbach in beiden Richtungen wegen Tunnelwartungsarbeiten bis Dienstag gesperrt. Die A52 Marl Richtung Gelsenkirchen ist zwischen Gelsenkirchen-Bur-West und dem Übergang zur B2 224 nach einem Unfall aktuell gesperrt. Soweit die Meldungen, kommen Sie gut an Ihr Ziel.
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3: Von MDR Sachsen aus Dresden, ich bin Frank-Michael Bauer und jetzt haben wir Bonnie Tyler und an dieser Stelle wieder alles Gute, gute Besserung weiterhin, Bonnie.

Eric Clapton im ARD-Abend. Jetzt kommen keine Friseure, könnte man vielleicht denken. The Cutting Crew, die Schneidende, die Schnittmannschaft. Ja, und diese Band, die hatte 1986 einen Nummer-1-Hit, der da hieß I Just Died in Your Arms Tonight. Bandmitglied Nick van Etten hat den Song geschrieben. Das heißt, den Text in einer Stunde und die Melodie, die war so nach 23, 24 Stunden fertig. Das war also ein Schnellschuss, könnte man sagen, der aber weit vorn gelandet ist, um nicht zu sagen, ganz oben in den USA, Platz 1 damals Anfang Mai 87. Und hier sind The Cutting Crew.

Das war bei uns hier im ARD-Abend Michael Patrick Kelly mit seinem Titel Roundabouts. Und jetzt kommt eine Dame, die hat damals in Deutschland ihre Karriere begonnen. France Gall, die gebürtige Pariserin, hatte dann noch ein kurzes Comeback und ist leider 2018 von uns gegangen. Und da hat sie dann auch einen wunderschönen Titel hinterlassen. Der hat in Deutschland Platz 1 erreicht. Am 23. Mai 1988. Hier ist France Gall mit Ella.

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7: Es ist 22.30 Uhr, hier ist der Verkehrsservice für den ARD-Abend. Die A2 Richtung Berlin ist zwischen Ceesa und Wollin wegen Reinigungsarbeiten noch gesperrt. Die A27 Walsrode Richtung Bremen ist zwischen Achim Nord und Bremer Kreuz nach einem Unfall gesperrt. Die A52 Marl Richtung Gelsenkirchen ist zwischen Gelsenkirchen-Buer West und dem Übergang zur B224 nach einem Unfall gesperrt. Das waren Sie, die Meldungen. Kommen Sie gut an.
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I love your smile. Das war Janice hier bei uns im ARD-Abend. Und jetzt geht es um einen Mann, der heißt Eleuterio Sanchez Rodriguez. Bekannter unter seinem Spitznamen ist er Elute. Ja, und dieser Mann, der wurde verewigt in einem großen Hit von Boney M. Das war damals Ende der 70er Jahre. Da ist seine Lebensgeschichte nachgezeichnet worden. Und hier ist er. Großer Erfolg für Boney M. Elute.

Das war bekanntermaßen Musik mit The Police und Sting, Every Breath You Take. Und es geht um die Angst des Alleinseins. Und damit gibt es einen richtigen Einblick ins Privatleben von Sam Smith. Denn in Interviews ist dann zutage getreten, dass das Lied 100%ig autobiografisch gemeint ist. Stay with me. Einen Menschen haben, der bleibt.

Hier ist der Verkehrsservice für den ARD-Abend. Vorsicht auf der A4 Richtung Frankfurt zwischen Friedewald und Bad Hersfeld werfen Personen Steine auf die Fahrbahn. Ich wiederhole, auf der A4 Richtung Frankfurt zwischen Friedewald und Bad Hersfeld werfen Personen Steine auf die Fahrbahn.

Kinder an die Macht. Der Mann liebt die Nächte und ist auch heute wieder für Sie da. Klaus Schröder-Grau, gleich die ARD-Hitnacht hinein in den Pfingstsonntag. Das Ganze aus Erfurt. Tschüss aus Dresden. Schönes Pfingstfest wünsche ich. Und hier nochmal ganz kurz diese Meldung. Vorsicht auf der A4 Richtung Frankfurt zwischen Friedewald und Bad Hersfeld. Werfen Personen Steine auf die Fahrbahn.

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1: Um 23 Uhr mit Gisela Former. Bayern München hat das Double aus Meisterschaft und Pokalsieg perfekt gemacht. Der Rekordmeister besiegte im Pokalfinale den VfB Stuttgart mit 3:0. Aus München André Siems.
2: Es hat lange nicht danach ausgesehen, dass die Bayern hier mit 3:0 gewinnen würden, denn die erste Halbzeit ist komplett an den VfB Stuttgart gegangen, der bissiger, galliger war und vor allen Dingen auch die besseren Chancen hatte. Dreimal insgesamt Kopfball Undav, zweimal Mittelstädt, mit einem 0:0 ging es in die Pause. Dann zweite Halbzeit, dreimal am Ende hat Harry Kane getroffen, lupenreiner Hattrick. Er ist der Spieler des Spiels gewesen. Der FC Bayern München holt also das Double und feiert am Ende den Sieg gegen den VfB Stuttgart.
1: Die gesetzlichen Krankenkassen warnen vor einem Milliardendefizit in der Pflege. Demnach hat sich die Finanzlage seit Jahresanfang noch einmal deutlich verschlechtert. Aus der Nachrichtenredaktion Simone Kienzle.
3: Laut dem GKV-Spitzenverband gab es im ersten Quartal in der Pflegeversicherung ein Minus von fast 670 Millionen Euro. Bis Ende des Jahres droht demnach ein Defizit von 4,2 Milliarden Euro. Bei der Pflegeversicherung brenne die Hütte, sagte Verbandschef Blatt dem Spiegel. Die Politik müsse jetzt das Ruder herumreißen, sonst würden die Finanzprobleme im kommenden Jahr unbeherrschbar. Bundesgesundheitsministerin Warken hat angekündigt, noch vor der Sommerpause den Entwurf für eine Pflegereform vorzulegen. Es wird befürchtet, dass Pflegebedürftige dann mehr selbst zahlen müssen.
1: Der Iran und die USA nähern sich in ihren Bemühungen um ein Ende des Krieges offenbar an. Sowohl Washington als auch Teheran sprechen von Fortschritten bei den Gesprächen über ein Ende des Konflikts. US-Außenminister Rubio erklärte bei einem Besuch in Neu-Delhi, es werde weiter an einer Lösung gearbeitet. Möglicherweise äußert sich die US-Regierung schon in den kommenden Tagen genauer dazu. Auch der Vermittler Pakistan meldete positive Signale. Der deutschen Eishockey-Nationalmannschaft droht bei der Weltmeisterschaft in der Schweiz das Aus. Im sechsten Vorrundenspiel hat die Mannschaft von Bundestrainer Kreis zwar mit 6:2 gegen Österreich gewonnen, da aber zuvor Lettland die USA mit 4:2 besiegte, ist die Auswahl des deutschen Eishockeybundes auf Schützenhilfe der Konkurrenten angewiesen. Zudem ist ein Sieg gegen Großbritannien am Montag Pflicht. Das waren die Nachrichten. Das Wetter in Deutschland. In der Nacht trocken, im Norden kann es vereinzelt Schauer geben. Die Temperaturen gehen auf 17 bis 8 Grad zurück. Morgen sonnig und trocken, Höchstwerte 26 bis 34 Grad. Im Norden wird es kühler. Am Pfingstmontag viel Sonne, die Temperaturen klettern auf 19 bis 34 Grad. Und am Dienstag wird es auch sonnig. Im Norden gibt es vereinzelt Schauer oder Gewitter bei maximal 18 bis 34 Grad. Es ist gleich 23.03 Uhr.
4: Guten Abend auf die Straßen. Die A1 Münster Richtung Dortmund ist zwischen Werne und Bergkamen nach einem Unfall gesperrt. Dann die A2 Hannover nach Berlin ist zwischen Ciesa und Wollin wegen Reinigungsarbeiten derzeit gesperrt. Die 23 Hamburg nach Heide ist zwischen Eidelstedt und Pinneberg Süd wegen Bauarbeiten bis Dienstag 5 Uhr gesperrt. Die A27 Walsrode nach Bremen ist zwischen Achim Nord und dem Bremer Kreuz nach einem Unfall gesperrt. Die A40 Duisburg Richtung Essen ist zwischen dem Kreuz Duisburg und dem Kreuz Kaiserberg bis Dienstagmorgen gesperrt. Und das gilt auch für die A44 Düsseldorf nach Essen. Die ist zwischen dem Kreuz Düsseldorf Nord und Ratingen-Schwarzbach bis Dienstagmorgen in beiden Richtungen gesperrt. Dann haben wir noch die A52 mal Richtung Gelsenkirchen. Die Autobahn ist zwischen Gelsenkirchen-Buer West und dem Übergang zur B224 nach einem Unfall gesperrt. Und die A67 Mannheim Richtung Darmstadt ist zwischen dem Fehnheimer Dreieck und Lorsch wegen einer Baustelle bis Dienstag 5 Uhr gesperrt. Da wo es geht, eine gute Fahrt.
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4: Am Samstagabend mit Klaus Schrader-Grau. Ich grüße Sie und los geht's mit CCR.

0: Marius ist mal wieder hier in der ARD-Hitnacht um 10 Minuten nach 11. Und jetzt geht es um einen Mann aus München, der im Juli 80 Jahre alt wird. Er hat in den 80ern einige Diskotheken-Hits. Es geht um Fancy. 1985 war der Erfolg so überraschend, dass selbst Fancy und seine Musiker erst einmal überlegen mussten, wie geht's denn jetzt weiter?
1: Ja, das kann man wirklich so sagen. Hineinkatapultiert ist das richtige Wort. Denn das kam von 0 auf 100 und hat uns alle, das ganze Team auf der Produktionsseite und auch bei der Record Company damals, sehr, sehr überrascht, geradezu überfallen, denn dann ist man ja gezwungen oder natürlich im positiven Sinne gedacht, einen weiteren Hit zu landen oder gleich sofort loszulegen mit einem Album. Und das haben wir auch versucht und auch gut hingekriegt, glaube ich.
0: Ja, das haben die sehr gut hinbekommen, denn da folgten einige Hits für Fancy und er steht nach wie vor auf der Bühne, morgen Abend beispielsweise bei einer Schlagernacht in Coswig. Und dann geht er im Alter von 80 Jahren zum letzten Mal auf Tour und so heißt auch die Tour The One Last Time Club Tour. Beginnt hier in Erfurt am 5. September und endet am 30. Januar des kommenden Jahres in Leipzig. Ja, und das hier war wohl mehr oder weniger sein allergrößter Hit. Flames of Love.

Rihanna in der ARD-Hitnacht. Heute war mal wieder Ausnahmesituation im positiven Sinne in Berlin. DFB-Pokalfinale Bayern München gegen den VfB Stuttgart. Ja, Dirty Harry Kane hat dreimal zugeschlagen, die Stuttgarter dagegen gar nicht. Und somit geht der Pokal nach 6 Jahren auch mal wieder nach München. Gratulation dorthin. Und dieses Spiel hat mir glatt noch 5 Euro heute eingebracht. Ich habe jetzt nicht auf den Sieger gewettet in dem Sinne, sondern hier mit meinem Nachrichtenredakteur. So um 21.50 Uhr guckte der auf die Uhr und sagte, ja, das läuft ja jetzt nur noch 2-3 Minütchen, das kriege ich ja noch locker in meine Nachrichten. Da sagte ich, da wäre ich mir gar nicht so sicher an deiner Stelle, denn da kommt ja auch noch Nachspielzeit obendrauf. Und ich sagte, ja, so mindestens 10 Minuten. Quatsch, wieso, meint er. Ich sag, ja, Gott, ne, da war ja dies und jenes. Ach, maximal 2 Minuten, da wette ich 5 Euro drauf. Ich sag, ist gebongt und am Ende waren es dann 7, weil der Gute hatte nicht mitbekommen, dass wegen Zündelei da im Stadion und dem entsprechenden Nebel längere Zeit da gar nichts lief. Aber er hat es dann doch noch hinbekommen, das Endergebnis in seine Nachrichten. Liebe Grüße an meinen lieben Freund Ulf Dubel, der hat schon Feierabend und wir senden ja fröhlich weiter hier die ARD-Hitnacht noch bis 6 Uhr morgen früh. Und jetzt gibt's Musik von Yes.

0: bei Circle in the Sand, kurz nach 11:30. Guten Abend unterwegs. Die A2 Hannover Richtung Berlin ist zwischen Ziesa und Wollin wegen Reinigungsarbeiten derzeit gesperrt. Die A23 Hamburg Richtung Heide ist zwischen Eidelstedt und Pinneberg Süd wegen Bauarbeiten noch bis Dienstag 5 Uhr gesperrt. Dann die 27 Walsrode Richtung Bremen. Die Autobahn ist zwischen Achim Nord und dem Bremer Kreuz nach einem Unfall gesperrt worden. Dann die 40 Duisburg nach Essen ist zwischen dem Kreuz Duisburg und dem Kreuz Kaiserberg bis Dienstagmorgen gesperrt. Und das gilt auch für die A44 Düsseldorf-Essen zwischen dem Kreuz Düsseldorf-Nord und Ratingen-Schwarzbach. Die A52 mal Richtung Gelsenkirchen ist zwischen Gelsenkirchen-Buer-West und dem Übergang zur B224 nach einem Unfall gesperrt. Die A67 Mannheim Richtung Darmstadt ist gesperrt zwischen dem Viernheimer Dreieck und Lorsch wegen einer Baustelle noch bis Dienstag 5 Uhr. Und dann haben wir eine Meldung hier aus dem Saarland, die A620, Saarlouis Richtung Saarbrücken, wird in Höhe Saarbrücken-St. Anual vom 24. Mai Mitternacht, also sprich in einer halben Stunde, bis zum 27. Mai 9 Uhr gesperrt. Ableitung geht über die Ausfahrt Saarbrücken-St. Anual. Und auffahren an selbiger Anschlussstelle auf der Autobahn 620 dann wieder möglich. Okay? Verstehe. Oder auch nicht. Das müssen wir nochmal überarbeiten, glaube ich. Das war's aber jetzt erstmal. Gute Fahrt.
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0: Ja, manchmal sind unsere Verkehrsmeldungen etwas krude. Also da müssen wir nochmal dran arbeiten. Muss ich mal gleich unsere Kollegen in der Verkehrsredaktion drum bitten. Jetzt geht's erstmal weiter hier in der ARD-Hitnacht mit Katrina and the Waves. Walking on Sunshine.

0: Lowdown Mister von Jesus Love You. Das war ja mehr oder weniger so das Nachfolgeprojekt des Culture Club von Boy George. Und gelegentlich steht er ja auf der Bühne, immer noch, ja, jetzt im Juli, bei der Musica di Milano in Novegro Tregarezzo in Italien. Und er ist nach wie vor dankbar über das, was er machen darf.
1: You know, I feel like I'm really lucky to do what I do. You know, I really do. And I think finally now I'm like, wow, this is so great.
2: Ich habe wirklich Glück, das tun zu können, was ich tue. Und jetzt, endlich, denke ich, wow, das ist wirklich großartig.

Musik von Moody Blues. Aktuelle Verkehrsmeldung für Autofahrer in Rheinland-Pfalz. Die B42 Koblenz-Bonn ist zwischen der B256 und Neuwied nach einem Unfall in beiden Richtungen gesperrt. 11 Minuten vor Mitternacht und nach 12 ist der 24. Mai. Und da schauen wir auch wieder auf die prominente Geburtstagsliste. Und da sticht heute ein Musiker heraus. Bob Dylan. Er wird 85 Jahre alt. Ein Thema für uns in dieser ARD-Hitnacht nach Mitternacht. Jetzt erst einmal Kelly Clarkson.

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1: Um 0 Uhr mit Gabriela Kühne. Der FC Bayern München hat zum 21. Mal den DFB-Pokal gewonnen und das Double perfekt gemacht. Der deutsche Fußballmeister besiegte Titelverteidiger VfB Stuttgart mit 3:0. Aus der Sportredaktion Tom Gerntke.
2: Mann des Spiels war Bayerns Torjäger Harry Kane. Der Engländer traf gleich dreimal und gewann so zum ersten Mal in seiner Karriere ein großes Finale. Dabei war der Gegner aus Stuttgart über weite Teile der Partie klar spielbestimmt, mutig, engagiert und hatte die besseren Tormöglichkeiten. Die klare Leistungssteigerung der Bayern in der zweiten Halbzeit machte am Ende den Unterschied aus. Für die Bayern ist es der erste Pokalsieg seit 6 Jahren. Stuttgart beendet die Saison ohne Titel.
1: Die gesetzlichen Krankenkassen warnen vor einem Milliardendefizit in der Pflege. Demnach hat sich die Finanzlage seit Jahresanfang noch einmal deutlich verschlechtert. Aus der Nachrichtenredaktion Simone Kienzle.
3: Laut dem GKV-Spitzenverband gab es im ersten Quartal in der Pflegeversicherung ein Minus von fast 670 Millionen Euro. Bis Ende des Jahres droht demnach ein Defizit von 4,2 Milliarden Euro. Bei der Pflegeversicherung brenne die Hütte, sagte Verbandschef Blatt dem Spiegel. Die Politik müsse jetzt das Ruder herumreißen, sonst würden die Finanzprobleme im kommenden Jahr unbeherrschbar. Bundesgesundheitsministerin Warken hat angekündigt, noch vor der Sommerpause den Entwurf für eine Pflegereform vorzulegen. Es wird befürchtet, dass Pflegebedürftige dann mehr selbst zahlen müssen.
1: In den Verhandlungen über ein Ende des Kriegs gibt es Anzeichen für eine Annäherung zwischen der USA und dem Iran. US-Präsident Trump zufolge ist ein Rahmenabkommen weitgehend ausgehandelt. Letzte Einzelheiten würden derzeit besprochen und sollen in Kürze bekannt gegeben werden. Ein Bestandteil der Vereinbarung sei, dass die Straße von Hormuz wieder geöffnet werde. Trump hat nach eigenen Angaben mit mehreren Staats- und Regierungschefs im Nahen Osten telefoniert und auch mit dem israelischen Ministerpräsidenten Netanyahu gesprochen. Auch Teheran erklärte, es zeichneten sich kleiner werdende Differenzen ab. Der deutschen Eishockey-Nationalmannschaft droht bei der Weltmeisterschaft in der Schweiz das Aus. Im 6. Vorrundenspiel hat das Team von Bundestrainer Kreis zwar mit 6:2 gegen Österreich gewonnen, da aber zuvor Lettland die USA mit 4:2 besiegte, ist die Auswahl des Deutschen Eishockey-Bundes auf Schützenhilfe der Konkurrenten angewiesen. Zudem ist ein Sieg gegen Großbritannien am Montag Pflicht. Das waren die Nachrichten. Das Wetter in Deutschland. Es ist trocken, im Norden vereinzelt Schauer, Tiefstwerte 17 bis 8 Grad. Am Tage sonnig, Höchstwerte 26 bis 34 Grad, im Norden kühler. Am Montag viel Sonne, 19 bis 34 Grad. Die Zeit, es ist 0 Uhr 3.
4: Hallo unterwegs. Die A2 Hannover Richtung Berlin ist zwischen Ciesa und Wollin wegen Reinigungsarbeiten derzeit gesperrt. Die A23 Hamburg Richtung Heide ist zwischen Eidelstedt und Pinneberg Süd wegen Bauarbeiten noch bis Dienstag 5 Uhr gesperrt. Die A27 Walsrode nach Bremen ist zwischen Achim Nord und dem Bremer Kreuz nach einem Unfall gesperrt worden. Dann geht's auf die A40 Duisburg nach Essen. Die ist gesperrt zwischen dem Kreuz Duisburg und dem Kreuz Kaiserberg. Das Ganze noch bis Dienstagmorgen. Und das gilt auch für die 44 Düsseldorf-Essen zwischen dem Kreuz Düsseldorf-Nord und Ratingen-Schwarzbach in beiden Richtungen. Dann haben wir die 52 mal Richtung Gelsenkirchen. Die ist nach einem Unfall gesperrt worden zwischen Gelsenkirchen, Bur-West und dem Übergang zur B224. Die A67 Mannheim Richtung Darmstadt ist zwischen dem Viernhammer Dreieck und Lorsch wegen einer Baustelle ebenso bis Dienstag 5 Uhr gesperrt. Und dann haben wir die A620 Saarlouis Richtung Saarbrücken. Die ist in Höhe Saarbrücken-St. Anual bis Mittwoch 9 Uhr gesperrt. Und die B42 Koblenz-Bonn ist zwischen der Bundesstraße 256 und Neuwied nach einem Unfall in beiden Richtungen gesperrt worden. Das war's. Gute Fahrt.
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4: Mit dem Pfingstochsen vom Dienst am Pfingstsonntag mit Klaus Schröder-Grau. Grüße Sie. Gleich gibt's Tina Turner and the Golden Eye. Zuvor Cocaine. Zum Lockerwerden.

Tina Turner. Um 11 Minuten nach Mitternacht. An diesem Pfingstsonntag, den 24. Mai. Und los geht's mit unserer Promi-Geburtstagsliste. Und da geht es los mit einem Comedian, der in Gelsenkirchen groß geworden ist, Bastian Bielendorfer. Und groß ist er wirklich, nämlich knapp 2 Meter. Und er wird heute 42 Jahre alt. Dann ein Schauspieler. Nee, Moment. Erst haben wir den Erfinder von Captain Blaubär, der Comiczeichner und Illustrator Walter Mörs. Er wird heute 69. Jetzt der britische Schauspieler Alfred Molina. Mir war der zum ersten Mal aufgefallen in einer US-Krankenhausserie. Ist so knapp 10, 12 Jahre her. Monday Mornings hieß die. Es gab leider nur eine Staffel und da spielte er einen sehr zynischen Chefarzt. Alfred Molina wird heute 73 Jahre alt. Ja, sie war nur wenige Jahre mit Elvis verheiratet. Priscilla, den Nachnamen trägt sie heute immer noch. Presley, Priscilla Presley wird heute 81 Jahre alt. Und ein Mann, der durch viele, viele Songs, nicht zuletzt durch Blowing in the Wind, Weltruhm erlangte. Bob Dylan, er wird heute 85 Jahre alt und in dieser Stunde werden wir ihm noch ganz ausführlich gratulieren und mal auf seinen Lebensweg, auf seine Karriere zurückschauen in dieser ARD-Hitnacht. Jetzt gibt's erstmal Musik aus der Neuen Deutschen Welle hier in der ARD-Hitnacht von Joachim Witt.

tonight. Hey Soul Sister. Und jetzt eine Künstlerin, die vor exakt 45 Jahren ihre Karriere startete. 1981 war das im Januar, da kam ihre erste Single Kids in America auf den Markt. Kimberly, Kim Wilde. Und das war natürlich ein ganz, ganz großer Hit aus ihrem Debütalbum Kim Wilde. Das trug ihren Namen. Ein halbes Jahr später wurde das veröffentlicht. Ja, und dann kam ein Jahr später das zweite Album mit dem Namen Select. Und dort findet sich neben Cambodia auch dieser Hit aus dem Jahre 82. View from a bridge.

0: 0 Uhr 32. Und damit hallo auf die Straßen. Die A2 Hannover Richtung Berlin ist zwischen Cesa und Wollin wegen Reinigungsarbeiten weiterhin gesperrt. Die A23 Hamburg Richtung Heide ist zwischen Eidelstedt und Pinneberg Süd wegen Bauarbeiten noch bis Dienstag 5 Uhr gesperrt. Die A27 Walsrode nach Bremen ist zwischen Achim Nord und dem Bremer Kreuz nach einem Unfall gesperrt worden. Dann die 40 Duisburg nach Essen ist zwischen dem Kreuz Duisburg und dem Kreuz Kaiserberg bis Dienstagmorgen gesperrt. Und das gilt auch für die A44 Düsseldorf-Essen zwischen dem Kreuz Düsseldorf Nord und Ratingen-Schwarzbach in beiden Richtungen. Die A52 mal Richtung Gelsenkirchen ist zwischen Gelsenkirchen-Buer West und dem Übergang zur B224 nach einem Unfall gesperrt. Die A67 Mannheim nach Darmstadt ist zwischen dem Viernheimer Dreieck und Lorsch wegen einer Baustelle noch bis Dienstag 5 Uhr gesperrt. Und die A620 Saarlouis Richtung Saarbrücken ist in Höhe Saarbrücken-St. Anual bis Mittwoch ca. 9 Uhr gesperrt. Und jetzt kommt noch hinten dran eine frische Meldung von der A1 Köln nach Dortmund. Die Autobahn ist zwischen dem Kreuz Köln-Nord und Köln-Niel nach einem Unfall gesperrt. Da, wo es geht, eine gute Fahrt.
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0: In dieser Nacht am Pfingstsonntag von MDR Thüringen. Ich bin Klaus Schröder-Grau und hier ist Alphaville.

0: Musik von Flash and the Pan. Dass Musiker bzw. Songwriter den Literatur-Nobelpreis erhalten, ist eher eine Ausnahme. Vor 10 Jahren wurde Bob Dylan diese Ehre zuteil. Es gibt aber eine Sache, die ihm im Laufe seiner Karriere trotz aller Anstrengungen nie gelungen ist. Nicht als Ikone von den Massen verehrt zu werden. Ob Protestlieder, elektrischer Rock, Country-Alben oder religiöse Musik, das Gesamtwerk des Ausnahmemusikers gilt als Meilenstein der Musikgeschichte. Sogenannte Dylanologen sezieren seine Texte bis heute und selbst mit seinen teils bizarren Konzerten begeistert Bob Dylan seine Fangemeinde weiter. Heute wird er 85 Jahre alt. Benedikt Schäfer gratuliert für uns.
1: Kompositionen und zeitlose Zeilen, die Menschen immer noch bewegen. Es sind die musikalischen Markenzeichen von Bob Dylan. Geboren 1941 als Robert Allen Zimmerman im mittleren Westen der USA, zieht es den Teenager früh nach New York. Nur mit einer Gitarre und einer Mundharmonika im Gepäck. Erste Konzerte und Verträge folgen schnell. Der feste Glaube an sich selbst und kein Mangel an Selbstvertrauen beflügeln ihn damals.
2: Es ist ein Gefühl, das man hat. Ich wusste etwas über mich, was sonst niemand wusste. Ich hatte ein genaues Bild von mir im Kopf und ich wusste, das wird wahr werden.
1: Sein Künstlername, eine Hommage an den walisischen Dichter Dylan Thomas. Denn poetische Verse prägen sein Werk ebenso wie die typische nasal schnarrende Stimme. And it's all over now, baby blue. Maßgeblich beeinflusst Dylan die Folkszene der 60er Jahre, stößt Fans aber auch vor den Kopf, als er auf der Bühne schließlich zur E-Gitarre greift. Künstlerisch die Öffnung Richtung Rock und Teil seiner Legende vom Rebellen. Bob Dylan schreibt mehr als 600 Lieder und verkauft 125 Millionen Alben. Ein breites Spektrum an Klangfarben. You may be an ambassador to England or France. 10 Grammys und ein Oscar krönen die Karriere. 2016 erhält der Ausnahmekünstler sogar den Literaturnobelpreis, bleibt aber der Verleihung fern und seinem Image als Querkopf treu. Yes, indeed, you're gonna have to serve somebody. Viele seiner Lieder thematisieren die Vergänglichkeit. Doch die hält Bob Dylan scheinbar nicht davon ab, auch mit 85 noch um die Welt zu touren. Bob Dylan, eine der bedeutendsten Stimmen Amerikas.

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1: Um 1 Uhr mit Gabriela Kühne. Die gesetzlichen Krankenkassen warnen vor einem Milliardendefizit in der Pflege. Demnach hat sich die Finanzlage seit Jahresanfang noch einmal deutlich verschlechtert. Aus der Nachrichtenredaktion Simone Kienzle.
2: Laut dem GKV-Spitzenverband gab es im ersten Quartal in der Pflegeversicherung ein Minus von fast 670 Millionen Euro. Bis Ende des Jahres droht demnach ein Defizit von 4,2 Milliarden Euro. Bei der Pflegeversicherung brenne die Hütte, sagte Verbandschef Blatt dem Spiegel. Die Politik müsse jetzt das Ruder herumreißen, sonst würden die Finanzprobleme im kommenden Jahr unbeherrschbar. Bundesgesundheitsministerin Warken hat angekündigt, noch vor der Sommerpause den Entwurf für eine Pflegereform vorzulegen. Es wird befürchtet, dass Pflegebedürftige dann mehr selbst zahlen müssen.
1: In den Verhandlungen über ein Ende des Kriegs gibt es Anzeichen für eine Annäherung zwischen der USA und dem Iran. US-Präsident Trump zufolge ist ein Rahmenabkommen weitgehend ausgehandelt. Letzte Einzelheiten würden derzeit besprochen und sollen in Kürze bekannt gegeben werden. Ein Bestandteil der Vereinbarung sei, dass die Straße von Hormuz wieder geöffnet werde. Trump hat nach eigenen Angaben mit mehreren Staats- und Regierungschefs im Nahen Osten telefoniert und auch mit dem israelischen Ministerpräsident Netanyahu gesprochen. Auch Teheran erklärte, es zeichneten sich kleiner werdende Differenzen ab. Der FC Bayern München hat zum 21. Mal den DFB-Pokal gewonnen und das Double perfekt gemacht. Der deutsche Fußballmeister besiegte Titelverteidiger VfB Stuttgart mit 3:0. Aus der Sportredaktion Tom Gernke.
3: Mann des Spiels war Bayerns Torjäger Harry Kane. Der Engländer traf gleich dreimal und gewann so zum ersten Mal in seiner Karriere ein großes Finale. Dabei war der Gegner aus Stuttgart über weite Teile der Partie klar spielbestimmt, mutig, engagiert und hatte die besseren Tormöglichkeiten. Die klare Leistungssteigerung der Bayern in der zweiten Halbzeit machte am Ende den Unterschied aus. Für die Bayern ist es der erste Pokalsieg seit 6 Jahren. Stuttgart beendet die Saison ohne Titel.
1: Der deutschen Eishockey-Nationalmannschaft droht bei der Weltmeisterschaft in der Schweiz das Aus. Im 6. Vorrundenspiel hat das Team von Bundestrainer Kreis zwar mit 6:2 gegen Österreich gewonnen, da aber zuvor Lettland die USA mit 4:2 besiegte, ist die Auswahl des Deutschen Eishockeybundes auf Schützenhilfe der Konkurrenten angewiesen. Zudem ist ein Sieg gegen Großbritannien am Montag Pflicht. Das waren die Nachrichten. Das Wetter in Deutschland. Es ist trocken, im Norden vereinzelt Schauer, Tiefstwerte 17 bis 8 Grad. Am Tage sonnig, Höchstwerte 26 bis 34 Grad, im Norden kühler. Am Montag viel Sonne, 19 bis 34 Grad, am Dienstag sonnig, im Norden vereinzelt Schauer oder Gewitter. Es ist 1.03 Uhr.
4: Und wir schauen auf die Straßen in der ARD-Hitnacht. Die A2 Hannover Richtung Berlin ist zwischen Ziesa und Wollin wegen Reinigungsarbeiten gesperrt. Die 23 Hamburg Richtung Heide ist zwischen Eidelstedt und Pinneberg Süd wegen Bauarbeiten noch bis Dienstag 5 Uhr gesperrt. Dann die A40 Duisburg nach Essen ist zwischen dem Kreuz Duisburg und dem Kreuz Kaiserberg bis Dienstagmorgen gesperrt. Ebenso die 44 Düsseldorf-Essen zwischen dem Kreuz Düsseldorf-Nord und Ratingen-Schwarzbach in beiden Richtungen. Gesperrt ist ebenfalls die A52 mal nach Gelsenkirchen, und zwar zwischen Gelsenkirchen-Buer West und dem Übergang zur B224 nach einem Unfall. Die A67 Mannheim nach Darmstadt ist zwischen dem Viernheimer Dreieck und Lorsch bis Dienstag 5 Uhr gesperrt. Und die A620 Saarlouis Richtung Saarbrücken ist in Höhe Saarbrücken St. Anual bis Mittwoch 9 Uhr gesperrt. Da wo es geht, eine gute Fahrt.
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4: Mit Klaus Schredderau Ihnen einen schönen Pfingstsonntag. Ja.

0: Bee Gees bei uns in der ARD-Hitnacht um 10 nach 1. Gleich ein Titel von Nena, und zwar der Leuchtturm. Und der war ja auch Bestandteil eines Films. Und zwar Gib Gas, ich will Spaß. Da war Nena als Schauspielerin erstmals unterwegs, gemeinsam mit Markus Mörl alias Markus, der ja, wie gesagt, auch musikalisch sehr viel Spaß hatte. Und das Fazit von Nena zu dieser Arbeit klang damals so.
1: Es hat zwar Spaß gemacht, aber es war auch ziemlich anstrengend. Wir wurden morgens um 6 Uhr abgeholt, abends um 10 waren wir wieder im Hotel. Und ansonsten hatte ich manchmal auch richtige Schwierigkeiten. Also ich musste zum Beispiel irgendwann mal stundenlang in die Kamera verliebt lächeln, ja. Und ich wusste gar nicht, an wen ich da denken sollte.
0: So. Na, an Markus hat sie wahrscheinlich nicht gedacht. Aber die Kritiken zu diesem Streifen waren jetzt auch nicht besonders gut. Da heißt es lahme Unterhaltungsklamotte oder auch hemmungslose Belanglosigkeit, dieses Filmchen. Ja, harte Urteile damals von den Filmkritikern. Aber der Erfolg des Titels hat trotzdem funktioniert. Leuchtturm.

Distanz von Mary Jane, musikalisch dargeboten von Tom Petty and the Heartbreakers. Jetzt geht es gleich ins Jahr 1986 mit Madonna und ihrem Song Papa Don't Preach. Ja, und als der Song erschien, ja, da gab's direkt mal Kontroversen und viele haben sich den Text mal etwas genauer angehört. Und da geht es ja um einen Teenager, der seine Gedanken beschreibt, weil sie schwanger geworden war. Und Anti-Abtreibungsgruppen feierten Madonna dafür und Abtreibungsbefürworter kritisierten sie damals ziemlich heftig. Ja, und Madonna selbst sagte, ach Mensch, zu Papa Don't Preach gab es sehr, sehr viele Meinungen. Jeder interpretiert das Lied irgendwie anders und das war super.

0: Caro Müller alias Sissy Catch im Bohlen-Sound der 80er, The Backseat of Your Cadillac. Und damit haben wir es gleich 13:30. Einen schönen guten Abend auf die Straßen. Die A2 Hannover Richtung Berlin ist zwischen Ciesa und Wolin wegen Reinigungsarbeiten derzeit gesperrt. Die A8 München Richtung Salzburg ist zwischen Irschenberg und Bad Aibling wegen Bergungsarbeiten derzeit gesperrt. Die 23 Hamburg Richtung Heide ist zwischen Eidelstedt und Pinneberg Süd wegen Bauarbeiten noch bis Dienstag 5 Uhr gesperrt. Und das gilt auch für die A40 Duisburg nach Essen zwischen dem Kreuz Duisburg und dem Kreuz Kaiserberg und ebenso für die A44 Düsseldorf-Essen zwischen dem Kreuz Düsseldorf-Nord und Ratingen-Schwarzbach in beiden Richtungen. Gesperrt ist derzeit auch die A52 Mal nach Gelsenkirchen zwischen Gelsenkirchen-Buer-West und dem Übergang zur B224 nach einem Unfall. Die A67 Mannheim Richtung Darmstadt ist zwischen dem Firnheimer Dreieck und Lorsch wegen einer Baustelle bis Dienstag 5 Uhr gesperrt. Und last but not least geht's ins Saarland. Die A620 Saarlouis Richtung Saarbrücken ist in Höhe Saarbrücken-St. Anual bis Mittwoch 9 Uhr gesperrt. Allen unterwegs eine gute und sichere Fahrt. Kommen Sie gut an mit uns.
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0: Von MDR Thüringen mit Klaus Schredergau. Schönen Sonntag.

0: Pizzolano Ricci, Dancing on the Ceiling in der ARD Hitnacht. 50 Tage nach Ostern wird Pfingsten gefeiert. Es ist quasi der Geburtstag der Kirche. Für viele ist es ein angenehmes, verlängertes Wochenende, gerade bei diesen Wetteraussichten, die wir da im Moment haben. Und wir wollten von Ihnen mal wissen, was denn Pfingsten so bei Ihnen ansteht. Wir haben hier mal in Thüringen gefragt.
1: Ich krieg Besuch. Grillen im Garten und Montag Landesgartenschau Leinefelde-Worpis.
2: Mit Familie, mal braten, mal gucken, was das Wetter so hergibt. Ganz entspannt.
3: Wir werden wandern. Die Drachenschlucht werden wir durchwandern.
4: Ja, wir wollen hoch den Rennsteig. Ilmenau, Stützerbach, Mannebach da oben. Und dann wird gewandert.
5: Einfach nur mal nichts machen. Die Seele baumeln lassen. Ein schönes Glas Wein.
6: Teils ein bisschen Arbeit und teils regenerieren. Und was halt Frauen so machen müssen, kochen, backen, putzen.
7: Spazieren gehen im Park, zusammen Kaffee trinken.

Mr. John Sekana. Wir haben eine Gefahreninformation von der Feuerwehr in Braunschweig. Dort ist ein Großfeuer ausgebrochen und zwar in Braunschweig-Gliesmarode. Bitte dort Fenster und Türen geschlossen halten. Bitte meiden Sie das Gebiet und schalten Sie Lüftungen und Klimaanlagen ab. Großbrand, Großfeuer in Braunschweig-Gliesmarode. Bitte dort Fenster und Türen geschlossen halten. Meiden Sie das Gebiet und schalten Sie Lüftungen und Klimaanlagen bitte ab. 2:10 in der ARD-Hitnacht, live aus Erfurt vom Mitteldeutschen Rundfunk. Jetzt mit Berlin und Take My Breath Away.

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1: Um 2 Uhr mit Gabriela Kühne. Die gesetzlichen Krankenkassen warnen vor einem Milliardendefizit in der Pflege. Demnach hat sich die Finanzlage seit Jahresanfang noch einmal deutlich verschlechtert. Aus der Nachrichtenredaktion Simone Kienzle.
2: Laut dem GKV-Spitzenverband gab es im ersten Quartal in der Pflegeversicherung ein Minus von fast 670 Millionen Euro. Bis Ende des Jahres droht demnach ein Defizit von 4,2 Milliarden Euro. Bei der Pflegeversicherung brenne die Hütte, sagte Verbandschef Blatt dem Spiegel. Die Politik müsse jetzt das Ruder herumreißen, sonst würden die Finanzprobleme im kommenden Jahr unbeherrschbar. Bundesgesundheitsministerin Warken hat angekündigt, noch vor der Sommerpause den Entwurf für eine Pflegereform vorzulegen. Es wird befürchtet, dass Pflegebedürftige dann mehr selbst zahlen müssen.
1: Russland greift die ukrainische Hauptstadt Kiew offenbar massiv mit Drohnen und ballistischen Raketen an. Das ging aus Warnungen der ukrainischen Luftwaffe auf der Plattform Telegram hervor. Medien und Augenzeugen berichten von mehreren Explosionen in Kiew. Das Ausmaß des Angriffs war zunächst nicht absehbar. Am Abend hatte der ukrainische Präsident Selenskyj vor einem russischen Angriff mit der Mittelstreckenrakete vom Typ Oreshnik gewarnt. Er berief sich dabei auf Geheimdiensterkenntnisse. Nach Schüssen unweit des Weißen Hauses hat sich rund um den Amtssitz von US-Präsident Trump ein Großaufgebot an Sicherheitskräften postiert. Wie der Chef der Bundespolizei FBI Patel bestätigt hat, sind im Gebiet um die Pennsylvania Avenue und die 17. Straße Schüsse gefallen. Das FBI unterstütze den für den Schutz des Präsidenten zuständigen Secret Service. Ein Augenzeuge berichtete von einer Salve von 20 bis 25 Schüssen, die wie Feuerwerk geklungen hätten. Zum Zeitpunkt des Vorfalls hielt sich Präsident Trump im Weißen Haus auf, um an einer Vereinbarung zur Beendigung des Irankriegs zu arbeiten. Der FC Bayern München hat zum 21. Mal den DFB-Pokal gewonnen und das Double perfekt gemacht. Der deutsche Fußballmeister besiegte Titelverteidiger VfB Stuttgart mit 3:0. Aus der Sportredaktion Tom Gerntke.
3: Mann des Spiels war Bayerns Torjäger Harry Kane. Der Engländer traf gleich 3-mal und gewann so zum ersten Mal in seiner Karriere ein großes Finale. Dabei war der Gegner aus Stuttgart über weite Teile der Partie klar spielbestimmt, mutig, engagiert und hatte die besseren Tormöglichkeiten. Die klare Leistungssteigerung der Bayern in der zweiten Halbzeit machte am Ende den Unterschied aus. Für die Bayern ist es der erste Pokalsieg seit 6 Jahren. Stuttgart beendet die Saison ohne Titel.
1: Das waren die Nachrichten. Das Wetter in Deutschland. Es ist trocken, im Norden vereinzelt Schauer, Tiefstwerte 17 bis 8 Grad. Am Tage sonnig, Höchstwerte 26 bis 34 Grad. Es ist 2.03 Uhr.
4: Und hier ist der Verkehrsservice in der ARD-Hitnacht. Die A2 Hannover Richtung Berlin ist zwischen Ziesa und Wollin wegen Reinigungsarbeiten gesperrt. Dann die A8 München Richtung Salzburg ist zwischen Irschenberg und Bad Aiblingen wegen Bergungsarbeiten derzeit gesperrt. Die A23 Hamburg Richtung Heide ist zwischen Eidelstedt und Pinneberg Süd wegen Bauarbeiten bis Dienstag 5 Uhr gesperrt. Und das gilt auch für die A40 Duisburg nach Essen zwischen dem Kreuz Duisburg und Kreuz Kaiserberg und auch für die A44 Düsseldorf-Essen zwischen dem Kreuz Düsseldorf-Nord und Ratingen-Schwarzbach in beiden Richtungen. Die 52 Mal nach Gelsenkirchen ist zwischen Gelsenkirchen-Buer West und dem Übergang zur B224 nach einem Unfall gesperrt. Die 67 Mannheim nach Darmstadt ist zwischen dem Firnhammer Dreieck und Lorsch noch bis Dienstagmorgen gesperrt. Und die A620 Saarlouis Richtung Saarbrücken, ja, ist auch im Saarland, aber in dem Fall richtiger. Die Autobahn ist in Höhe Saarbrücken-St. Anual bis Mittwoch circa 9 Uhr gesperrt. Allen unterwegs eine gute Fahrt.
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4: In diesem Sinne mal liebe Grüße ins Saarland und nach nebenan in die Länder, nach Luxemburg, nach Belgien, in die Niederlande, wo man uns überall hören kann. Ich bin Klaus Sträter-Grau, live aus Erfurt vom MDR. Und hier ist Jennifer Rush.